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0: Kind und danach ist die Gleichstellung, ist es, dann geht die Schere massiv auf. Also wir sehen dann schon diese traditionellen Rollenbilder wieder. Der Mann, der ist Familienoberhaupt, der Ernährer. Ich glaube, dass Österreich sehr strukturkonservativ ist und Tirol da, ich glaube, wir zählen jetzt nicht zu den progressivsten, würde ich jetzt einmal sagen. Und da merkt man schon, da tun wir uns mit dieser gesellschaftlichen Gleichstellung, tun wir uns, glaube ich, ein bisschen schwer und da ist noch was zu tun. Und zeitgleich sehe ich ehrlicherweise, und zwar nur über meine Töchter, andere Generationen auch wieder diese Rückschritte. Also, dass das wieder en vogue, oder sagen wir so, dass wir haben dieses Versprechen gekriegt, wir, wenn wir uns bemühen und wir schaffen ein Kind und Karriere und Beruf und das schaukelt man alles im kleinen Finger, so die Ich-AGs, das war so in den 90er Jahren ganz toll, dass das extrem viel Kraft kostet für wenig, was dann einfach unterm Strich rauskommt an Geld. Und ich habe manchmal ein bisschen den Eindruck, dass die jungen Frauen, dass das wieder ein bisschen zurückgeht, dieses Heiraten wird wieder modern. Ich sehe es auch bei den, was sie mir erzählen, dass die jungen Männer oft auch wieder sehr, sehr konservativ sein. Also da war mal dazwischen, war es wirklich besser. Ja.
1: Welche gesellschaftlichen Gruppen profitieren von der Gleichstellung zwischen Männern und Frauen?
0: Also ich glaube, die Gruppe der weisen, gebildeten Frauen profitiert am meisten. Sind meistens Frauen, die haben eine gewisse Ausbildung, sind am meisten in beruflichen, in Arbeitsverhältnissen, wo es ganz gut ist und geregelt ist, haben vielleicht sogar finanzielle Ressourcen, Care-Arbeit. Also, dass man sich jemanden holt, nur ein bisschen für den Haushalt oder der was solche Sachen abnimmt oder für die Kinder, wo man nicht nachdenken muss, kann ich mir jetzt die Kinderbetreuung leisten. Ich glaube, die haben es da gut erwuschen. Also da haben wir gut gearbeitet und so soll es auch sein, absolut. Also ich glaube, wer am wenigsten profitiert hat von der Gleichstellung, sind immer nur Frauen mit Migrationshintergrund. Es ist einfach auch eine Gruppe am Arbeitsmarkt, die wir ganz schwer erreichen. Manchmal ist, weil es Deutsch nicht die Erstsprache ist und es ist einfach sehr, sehr lang von der Politik und von der Gesellschaft vernachlässigt worden, das Thema. Man will zwar, dass sie im Supermarkt die Regale einräumen und ich will 10 verschiedene Joghurt haben, aber der Mensch, was das macht, der interessiert mich nicht, weil es ist niederqualifiziert und da merkt man schon eine Wertigkeit in der Arbeit.
1: Können auch Männer von der Gleichstellung profitieren?
0: Natürlich. Ja, glaube ich tatsächlich, weil es geht ja nicht nur darum, dass jetzt, also für mich ist ja Feminismus und Gleichstellung und Gleichberechtigung, also das sind ja auch wieder zwei verschiedene, also für mich sind es zwei verschiedene Themenfelder, ist einfach eine friedvolle Gesellschaft. Und das heißt einfach für mich, jeder Mensch ist unabhängig vom Geschlecht gleich viel wert. Und mir ist es auch wurscht und es soll grundsätzlich überhaupt keine Rolle spielen, ob jemand mit einem Mann zusammen ist oder Frauen, so was die anhaben, wie auch immer. Also diese ganzen Kategorisierungen, das zählt für mich alles in die Gleichberechtigung rein. Es ist für mich gleiche Teilhabe am sozialen Leben. Ich muss mir nicht Angst haben, wenn ich auf die Straße gehe. Ich sollte mich gar nicht mehr outen müssen, weil es einfach ganz was Normales ist und einfach niemanden interessiert. Ich finde, dass Männer da auch wirklich profitieren könnten. Und wir hören es ja immer wieder, so Männer um die 30, 35 würden oft auch noch gern länger in Karenz gehen und scheitern da am Arbeitgeber. Und oder dass sie dann von der Gesellschaft so ein bisschen scheel angesehen werden, entweder so ein bisschen auch von vielleicht auch anderen weiblichen Mitmenschen, so entweder ist er ein bisschen dumm, dem muss ich helfen, weil er kann ja nicht mit 2 Kindern am Spielplatz und dem muss ich dann was halten und geht's dir und so ein bisschen bedütteln, als wie wenn sie das nicht selber könnten. Oder eben sie sind halt dann so nicht die

0: Richtig, Männer so. Also das hören wir immer wieder. Diese 2 Monate Väterkarenz sind Kollektivverträge oder Betriebsvereinbarungen, wo es drinnen ist, dass das länger ist, was dann reinverhandelt worden ist, das wird gut angenommen. Also ja, durchaus. Ich glaube, dass das für Männer diese, ich war eben, wie gesagt, sehr, oder bin es immer nur alleine, Alleinverdienerin, und das ist ein Riesendruck, also auch finanziell, also. Das darf man auch nicht vergessen. Ein Mann muss das auch schultern. Die Familie, die Ansprüche steigen, die Lebenserhaltungskosten auch. Ja, ich finde schon.
1: Immer wieder hört man von dem Begriff Gender Pay Gap, wenn es um Gleichstellung am Arbeitsmarkt oder um Frauenrechte geht. Aber was genau ist der Gender Pay Gap? Der Gender Pay Gap gibt an, wie groß der durchschnittliche Verdienstunterschied zwischen Frauen und Männern ist. Dabei gibt es zwei Messgrößen, zum einen der unbereinigte Gender Pay Gap und zum anderen der bereinigte Gender Pay Gap. Der unbereinigte Gender Pay Gap stellt die durchschnittlichen Bruttostundenverdienste aller Beschäftigten gegenüber, ohne Merkmale wie Ausbildung, Alter, Branche oder Arbeitszeit zu berücksichtigen. Beim bereinigten Gender Pay Gap fließen hingegen strukturelle Aspekte wie Branche, Beruf, Betriebszugehörigkeit, Alter, Bildungsstand, Unternehmensgröße und Vertragsart in die Berechnung ein. So lässt sich der Einkommensunterschied auch bei gleichen oder vergleichbaren Tätigkeiten und Qualifikationen ermitteln. Übrig bleibt dann die Lohnlücke, die man nicht so einfach erklären kann. Die Wirtschaftskammer Österreich sieht Diskriminierung nur als einen geringen Faktor für den Gender Pay Gap. Sie schreiben dazu, es gibt diverse Einkommensvergleiche und je nach Erhebungsmethode ergeben sich unterschiedlich große Differenzen, die aber fast immer auf nachvollziehbaren Gründen beruhen und meist nichts mit Diskriminierung zu tun haben. Welche Rolle spielt Diskriminierung deiner Einschätzung nach beim Gender Pay Gap?
0: Ich glaube, dass die Arbeit von Frauen tatsächlich nur anders bewertet wird. Ich glaube, ein großer Graubereich sind diese Bonis und Gratifikationen, diese Goodies. Da ist sicher einiges im Bereich, wo man, wenn jetzt ein Mann heiratet und eine Familie gründet, dann, wir wissen das aus verschiedenen Studien und Erhebungen, dass ihnen dann eher kriegen sie es. Mal eine Gehaltserhöhung, weil er hat ja jetzt eine Familie, das kriegen Frauen alles nicht da. Also ich denke ganz wirklich, dass oft nur das so in den Hinterköpfen ist, und das ist ja gar nicht so lang her. Ich bin jetzt 47. Bei meinen Eltern war das nur so. Der Papa war der Ernährer und meine Mama hat maximal dazu gearbeitet. Aber das war nie so vor. Ihre Arbeit war noch zu Hause und dann hat man halt fürs Auto oder Urlaub oder was dazu verdient. Und ich glaube, das ist in den Köpfen schon drinnen nur, dass. Und was mir schon da immer wieder auffällt, und da schließe ich mich, also da nehme ich mich jetzt gar nicht aus, dass es Frauen schwerer fällt, was zu fordern. Zu sagen, ich mache den Job aber nicht, wenn ich das und das nicht kriege. Oder hey, ich war so super, ich krieg das und wann, und dass sie da nur viel zurückhaltender sein. Und ich glaube, dieses Themenfeld an sich führt halt einfach nur zu Ungleichgewichte. Und natürlich, auch wenn ich keine Kinderbetreuung habe und dann Teilzeitarbeit, werde ich wahrscheinlich auch nicht beruflich in die Position kommen, dass ich jetzt sage, ich ziehe jetzt ein Projekt an Land, wo ich jetzt einen tollen Bonus kriege oder wie immer. Ich bin halt dann die ein, zwei Stufen drunter, und das zieht sich halt immer so durch. Ich glaube, das, ich weiß jetzt nicht, ob man da jetzt dann wirklich sagt, es ist Diskriminierung, sondern es sind so gesellschaftliche, fest vorgegebene Bahnen, Schienen, in denen wir agieren und denken, wir Frauen auch agieren und denken. Und es führt halt einfach dazu, dass wir im Arbeitsmarkt noch nicht so, dass wir immer nur diese Einkommenslücken haben.
1: Laut Statistik Austria arbeitet jede zweite Frau in Österreich in Teilzeit. Das bedeutet für viele Frauen ein geringeres Gehalt über das gesamte Erwerbsleben und auch eine niedrigere Pension. Außerdem sinken die Karrierechancen im Teilzeitmodell, da Führungspositionen meist als Vollzeitstellen ausgeschrieben werden. Welche Rahmenbedingungen braucht es, damit Frauen Stunden aufstocken oder Vollzeit arbeiten können?
0: Kinderbetreuung. Ganz klar. Kinderbetreuung. da überall, wo Kinder, wo gute, leistbare und oder wo die Mütter das Gefühl haben, den Kindern geht's gut. Das heißt, da vor 3 Wochen war es wieder in der Tageszeitung, dass das Essen für den Mittagstisch an Qualität jetzt Luft nach oben hat, diplomatisch formuliert. Wenn das gegeben ist und die Frauen können sich darauf verlassen, dass ihre Kinder gut versorgt sind, dann schnellt es rauf. Also ich habe das selber beobachtet an mir und an anderen. Wir haben dann in der Gemeinde einen Hort bekommen, wenn das da ist und es funktioniert. Und dann gehen die Frauen auch zurück in die Arbeit. Weil bei flexiblen Arbeitszeitmodellen, da haben wir eigentlich schon recht viel erreicht. Da kann ich wirklich viel machen. Aber wenn ich die Kinder nicht betreut habe, dann wird es schwierig. Oder Angehörige. Ich denke, dass man auch zum Beispiel nur so ein bisschen Modelle bei uns andenken kann, wie zum Beispiel geteilte Führungskräfte stellen. Also dass man sagt, ja, dann mache ich halt so eine Teamführung. Weil natürlich eine Familie und der Haushalt bündelt auch geistige Kapazitäten, es ist nicht nur Zeit, sondern eben auch, dass man ja immer beschäftigt ist und hat jeder alles und vielleicht ist mit der Schule oder Angehörigen oder so weiter. Das würde ich super finden. Das war, ich glaube, da würden die Frauen extrem profitieren davon, das auf mehrere Schultern zu verteilen und auch voneinander zu lernen. Das war, glaube ich, schon etwas, dass man ein bisschen das von dem Starren wegkommt.
1: Laut einer Studie des Wirtschaftsforschungsinstituts wären 140.000 Teilzeitkräfte sofort bereit, im Schnitt 11 Stunden pro Woche mehr zu arbeiten, wenn sie die Möglichkeit dazu hätten. Viele Unternehmen profitieren aber von Teilzeitarbeitenden, wie zum Beispiel der Handel. Wie setzt sich die GPA für Teilzeitarbeitende ein?
0: Ich kann es jetzt nur von einzelnen Branchen sagen, dass sie sehr, sehr gern Teilzeitkräfte anstellen, um maximale Flexibilität rauszuholen, weil dann auch, muss man jetzt ganz ehrlich sagen, um eventuell Zuschläge, was ich dann in Zeit konsumieren kann, man kann mir Stände, die sind ja jenseits von Gut und Böse, ja, die wollen oft nicht. Die sagen, sie haben das nicht und sie brauchen, glaube ich, diese Flexibilität oder sie meinen, sie zu brauchen. Deswegen, und auf das bin ich jetzt schon sehr stolz auf unsere Gewerkschaft, das war uns im Handel schon lang, das Thema war für uns schon präsent. So viele Teilzeitkräfte und wir haben das in diesem Abschluss für 2026 eben drinnen verhandelt. Wenn Teilzeitkräfte regelmäßig mehr und Überstunden leisten, dann haben sie das Recht aufzustocken. Und nur sie. Also nur der Beschäftigte und kein Arbeitgeber kann zu mir kommen und sagen, so, du bist jetzt von heute auf morgen Vollzeit, weil ich brauche die. Und das halte ich für einen riesen Fortschritt und das ist auch das Schöne in unserer Arbeit. Man sieht es vielleicht nicht immer gleich, aber es war eine langjährige Forderung von der Frauenabteilung der GPA und das Nächste, was wir fordern, seien nicht die 25% Teilzeitaufschlag, also dieser Mehrarbeitszuschlag, sondern die 50%, wie jede Stunde ist gleich viel wert. Ob ich das jetzt die 39. ist oder die 21., ist für mich jetzt auch von der Logik her nicht. Es ist mehr. Es ist mehr, als ich vereinbart habe. Ja, und das setzt man dann auch, es dauert oft sehr lange, aber das versuchen wir dann auch durchzusetzen oder haben wir auch Erfolg, also wir können es auch durchsetzen.
1: Welches Arbeitsmodell könnte Frauen besser unterstützen?
0: Unsere Linie grundsätzlich von den GPA-Frauen ist natürlich, eine Arbeitszeitverkürzung war natürlich ein überfälliger Schritt und war natürlich für die Frauen ein Riesensprung nach vorn. Also wenn ich Vollzeit beschäftigt bin, ab 35 Stunden, manche Kollektivverträge fangen schon runtersetzen an. Das ist natürlich ein Riesenschritt in die richtige Richtung.
1: Modelle wie die Arbeitszeitverkürzung oder das Jobsharing in Führungspositionen können also dazu beitragen, dass Frauen flexibler im Arbeitsleben bleiben und Karrierechancen besser wahrnehmen können. Sie erleichtern es, Beruf, Familie und andere Verpflichtungen zu vereinbaren, was langfristig zu einer stärkeren Einbindung von Frauen in den Arbeitsmarkt beitragen kann. Seit 1. Jänner 2024 stehen Frauen vor der nächsten Herausforderung am Arbeitsmarkt. Das Pensionsantrittsalter für Frauen wurde schrittweise von 60 auf 65 Jahre erhöht. Die Präsidentin der Arbeiterkammer, Renate Anderl, erklärte in einem Interview mit dem Standard, dass nur jede dritte Frau direkt aus dem Erwerbsleben in die Pension geht. Wie passt das zusammen?
0: Also, dass das angepasst wird ans Alter von den Männern, das ist ja, ich glaube, Schüssel 1 war das noch, da damals die Pensionsreform, das ist schon ganz lange her, mit der haben wir so eine ewig lange Übergangsfrist gehabt. Wir sehen das dahingehend, dass die Arbeitswelt gerade in vielen Bereichen oft einfach, dass Leute auch oft nicht mehr die körperlichen Ressourcen haben, oft Vollzeit zu arbeiten. Und desto, also diese Arbeitszeitverdichtung und dass es immer schneller wird und das kriegen wir wahrscheinlich alle ein bisschen mit. Das, was früher zwei gemacht haben, macht jetzt einer und da hat man E-Mail und da ein Meeting und da werden noch Backteln und die Kunden werden einmal ein bisschen komplizierter und fordernder und die Öffnungszeiten ewig lang. Also ich glaube, die Arbeitsverdichtung ist schon massiv. Und ich denke mal, gerade für Frauen ist es dann auch, oder für Menschen generell, ab einem gewissen Alter ist es wirklich oft schwierig, dann da mitzuhalten. Und was mir auch, und das, was mir noch viel mehr Sorge macht, ist, dass Unternehmen dann auch ältere Leute oder ältere Beschäftigte, oder was ist schon älter, gell? Es ist ja, 60 ist jetzt auch nicht alt, entweder nicht einstellen, weil zu teuer oder zu unflexibel, weil, na ja klar, mit 50 brauche ich halt länger, bis ich die Leiter aufsteige, aber vielleicht bringe ich andere Skills mit und die haben halt gern so jung und billig und ja, also, und auch immer wieder, wo man wirklich sehen, wo verdiente Mitarbeiter, die was jahrelang beim Betrieb beschäftigt sein, dann einfach gekündigt werden. Und dann wird es schwierig. Also ich sehe da auch die Arbeitgeber, die Unternehmen schon in der Pflicht zu sagen, ja, wenn das Pensionsalter rauf soll, aus was von Gründen auch immer, ich habe da ein bisschen andere Meinung, aber dann müssen auch die Unternehmen auch in die Verantwortung gehen und sagen, aber dann behalte ich meine älteren Mitarbeiter oder stell die ein. Weil wenn die mit 50 am Arbeitsmarkt schon als alt gilt und eigentlich nicht mehr vermittelbar und man schon einen Stempel um hat, ja, du gehst eh bald in Rente, wenn du nicht gedanklich schon bist, was überhaupt nicht stimmt, dann ist das halt auch Teil, das ist halt eine Schieflage.
1: Laut Statistik Austria sind Frauen im Alter über 65 Jahren in Österreich deutlich häufiger von Armutsgefährdung betroffen als Männer. Etwa jede fünfte Frau über 65 ist armutsgefährdet. Bei alleinlebenden Pensionistinnen ist es sogar jede vierte. Warum ist das so und welche Maßnahmen könnten dem entgegenwirken?
0: Das sind niedrige Beitragszahlungen im Erwerbsleben. Also entweder arbeite ich mehr, weil ich eben soziale Strukturen vorfinde, die mir das ermöglichen. Oder wenn man das nicht will, muss man, wenn ich Familienarbeit mache, müssen sie mir das aufstocken, dass ich wirklich an ein gutes Vollzeitgehalt herankomme. Sonst wird man das nicht aufhalten können. Also wenn ich nur, unter Anführungszeichen, Teilzeit arbeite, weil die andere Zeit arbeite ich halt zu Hause, nur halt unbezahlt. Und von Wertschätzung braucht man eh nicht reden. Also das ist sowieso das ist halt einfach so, das ist zu erledigen. Ja, anders wird es nicht gehen. Irgendwo müssen die Beiträge für eine gute Pension müssen eingezahlt werden. Und das bin ich halt grundsätzlich der Meinung, schön wäre halt, wenn die Gesellschaft diese Rahmenbedingungen treffen könnte, dass ich mir nicht wie, ich glaube, dass Frauen sich nur viel öfter für Kinder oder Beruf, ich mag das Wort Karriere nicht, entscheiden müssen oder halt Familie und Teilzeit und dann entweder habe ich noch Kapazitäten und das Geld, dass ich mich höher versichere in einer Pensionsversicherung oder privat oder, aber das hat man ja gesehen, bei dem Pensionssplitting frage halt von 10 Frauen, 10, wie funktioniert Pensionssplitting, dann sagt glaube ich die Hälfte, Habe ich entweder noch nie gehört oder wir machen das nicht oder was ist das?
1: Pensionssplitting ist also ein guter Weg, sich abzusichern. Wie funktioniert das genau?
0: Pensionssplitting ist, dass der Mann übertragt, aber halt freiwillig, das erste Hürde, einen Teil von seinen Pensionsbeiträgen an die Frau, die was dann, wenn man Kinder hat, die was da halt zu Hause bleibt und dann halt weniger Beiträge zahlt für die Pensionsversicherung. Also der Mann übertragt das auf die Frau. Also der, was mehr verdient, weil eben die Frau dann oder der Partner, der dann zu Hause ist und diese unbezahlte Arbeit hat, kommt dann halt in den Genuss von diesen Beiträgen. Das ist grundsätzlich Pensionssplitting. Man kann es kritisieren, dass man es von einer Tasche rausnimmt in die andere. Ich sehe es jetzt persönlich nicht so schlecht. Ich begrittle ein bisschen, dass, also für mich ist es schwierig, weil es muss der Mann zustimmen. Ich kann jetzt auf der anderen Seite rechtfertigen, weil ich sage, das sind seine Pensionsansprüche. Aber auf der anderen Seite, wenn ich ein Kind in die Welt setze und jemand für das Kind sorgt, dann muss ich mich da auch irgendwie verpflichten. Mir fehlt da manchmal ein bisschen so die Verpflichtung, weil viele Männer werden da vielleicht gar nicht zustimmen. Ich kann dir auch sagen, gut, dann zahle ich eben die Höheversicherung in der, ich kann mir über die Pensionsversicherung höher versichern lassen, also ich kann diese Lücke ja persönlich auch einzahlen. Ja, ich finde, das ist halt schwierig, weil bin ich halt in einer Partnerschaft mit Kind, sage ich, hey, mach mal Pensionssplitting, sag er nein. Ja, ich glaube, die ÖVP ist dafür das verpflichtende Pensionssplitting, also wo man sagt, das ist dann einfach so. Mir sehen es halt immer ein bisschen mit Sorge drauf, dass dann halt, dann haben wir halt wieder diese Situation, Frauen seien zu Hause, die Gehälter und Löhne seien niedrig, das heißt, nur weniger Männer gehen in Karenz. Dann kommen wir halt wieder nicht raus aus dem, dass die Frauen selber einen Existenzanspruch haben. Deswegen, ja, es sind alles ein bisschen für und wieder.
1: Damit sind wir am Ende des Interviews. Vielen Dank fürs Kommen, Sandra. Würdest du gerne noch etwas sagen?
0: Der schönste Gedanke für mich wäre Frauensolidarität, dass wir halt nach außen sehr geschlossen sein. Und das bedeutet auch nicht alt gegen jung, nicht, ja, nicht ob bin ich jetzt zu Hause bei den Kindern oder arbeite so und so. Das würde ich mir eigentlich wünschen zum Internationalen Frauentag, dass die Frauen gut zusammenhalten und sich da gemeinsam einrücken und stärken. Auch wenn vielleicht nicht jede Welt meine ist sozusagen, aber dann auch Verständnis haben für Frauen, die was halt ihren Weg gehen wollen.
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2: Willkommen bei Radiodispositiv. An den Mikrofonen begrüßen euch diesmal meine Sendungsgäste Evelyn Wittig und Margarete Maurer sowie der unvermeidliche Herbert Gnauer. Frau Dr. Wittig, hören Sie mich?
3: Ja.
2: Sehr fein. Ich erwische Sie, habe ich vorher herausbekommen, im Oberharz.
3: Ja.
2: Willkommen im Freien Radio in Österreich. Sie kurz vorzustellen geht eigentlich gar nicht angesichts Ihres Lebenslaufs. Sie haben Ihre Berufsausbildung begonnen mit einem Abschluss als Maurerin und als Diplom-Bauingenieurin an der Universität Dresden. Das war miteinander verbunden, diese beiden Ausbildungen?
3: Na, das war so gedacht. Ne? Also zuerst Abitur mit Berufsausbildung und dann war mir klar, dass ich in den Bauberuf gehen werde und habe dann Bauingenieurwesen studiert an der TU Dresden.
2: Und anschließend waren Sie 7 Jahre?
3: Dann anschließend bin ich an die Bauakademie in Berlin gegangen und habe dort als Problemanalytikerin gearbeitet, also Programme für Statik geschrieben, Computerprogramme.
2: Und das sehr früh. Zunächst zur Einordnung, wir reden hier noch von Zeiten der alten DDR, Mitte der 80er Jahre. Mitte der 80er Jahre haben Sie bereits dissertiert, summa cum laude, ja, über volkswirtschaftliche Probleme in der Softwareökonomie. Erstaunlich, dass man das damals in der DDR bereits am Schirm hatte. Also in Österreich war da, glaube ich, noch nicht sehr viel los in diese Richtung.
3: Doch, also das war gewünscht und bei meiner Verteidigung war auch, sagen wir mal, Plankommission, Ministerium für Wissenschaft und so. Also das war schon eine sehr interessierte Öffentlichkeit dazu, ne? Weil die DDR hat auch Programme schon verkauft ins Ausland und da waren Fragen der Preisbildung, ökonomische Probleme sehr interessant.
2: Kann ich mir vorstellen. Sehr zukunftsweisend, wie man heute weiß. Nach der Wende waren Sie Mitbegründerin der PDS-nahen Stiftung Gesellschaftsanalyse und politische Bildung e.V., 1999 dann umbenannt in Rosa-Luxemburg-Stiftung, deren Geschäftsführerin Sie für 18 Jahre, glaube ich, waren.
3: Genau.
2: Ist das korrekt?
3: Also 9 Jahre ohne Geld und wir haben ja erst 1999 öffentliche Gelder aus dem Bundestag bekommen und konnten dann die Strukturen einer parteinahen Stiftung aufbauen, wie eben Friedrich Ebert oder Adenauer.
2: Mittlerweile sind Sie schon ein paar Jahre im Unruhestand, wie Margarete gerne sagt.
3: Ja, genau.
2: Und in diesem darf ich Sie auch in dieser Sendung willkommen heißen. Margarete, auch nicht kürzer deine Vorstellung. Mehrfach Studien in Philosophie, Biochemie, Mikrobiologie, Soziologie sowie Wissenschafts- und Kolonialgeschichte sowie Entwicklungspolitik. Es ist sich noch auf einem Atem ausgegangen. Studie der Philosophie im Hauptfach, Biochemie und Mikrobiologie als Nebenfächer, abgeschlossen in Tübingen 1977 als Magister Artium. Dissertation dann als Soziologin an der Universität Osnabrück 1989, Thema feministische Kritik an Naturwissenschaft und Technik. Also Naturwissenschaft und Technik und Philosophie waren eigentlich immer deine Hauptthemen, die du dann in der Soziologie zusammengefasst hast, kann man das so sagen?
4: Ja, in gewisser Weise schon. Und das ist auch ein Punkt, wo ich mich mit der Evelyn wirklich sehr gut verstanden habe. Sie kommt aus der Technik, ich aus der Naturwissenschaft. Also sogenannte Männerdomänen, wo sich Frau durchsetzen muss. Und also eigentlich ist es so, dass die Klammer oder die Verbindung oder die Integration dieser Gebiete schon über die Philosophie läuft, nämlich über Wissenschaftstheorie und Naturwissenschaftsgeschichte, ja. Und in diese feministische Fragestellung bin ich mehr oder weniger hineingerutscht, ja. Und habe das dann auch lange betrieben, beziehungsweise in Österreich aufgebaut. Feministische Forschung in den Biowissenschaften, war auch an biologischen und naturwissenschaftlichen Instituten als Lehrbeauftragte tätig, als Professorin nur in Deutschland. Ja, was heißt nur? Naja.
2: Ausschließlich, im Sinn von ausschließlich.
4: Na, ich war auch als erstes Lehrbeauftragte am Institut für Biologie der Universität Tübingen. Und ich habe beim Ernst Bloch studiert, falls den noch jemand kennt, Prinzip Hoffnung und Experimentum Mundi. Das hat er der Rosa Luxemburg gewidmet. Und später, also ich konnte in Österreich ja bereits als Magistra, damals Magister, auf meinem Zeugnis stand ursprünglich auch Fräulein, da habe ich mich dann gewehrt. Also ich konnte dann, ich wurde eingeladen, eben an der Uni, am Institut für Philosophie zu unterrichten und habe dort Lehraufträge über 10 Jahre wahrgenommen im Bereich philosophische Probleme des Feminismus, Frauen und Dritte Welt hat es damals geheißen. Ja, und da sind viele Studierende zu mir gekommen, weil das war eine der ersten Lehrveranstaltungen, was heute Gender Studies heißt, ja. Damals hieß es Frauenforschung.
2: Mit der Publikationsliste von euch beiden könnte ich jetzt spielend die restliche Sendestunde füllen. Das wollen wir aber nicht. Konzentrieren wir uns auf die jüngste, eigentlich erst bevorstehende Publikation, bei der es um Rosa Luxemburg geht. Rosa Luxemburg, vom Idol zur Person, ist der Titel. Über Rosa Luxemburg gibt es tatsächlich eine

0: nach Rosa Luxemburg benannt wird, weil Rosa Luxemburg eben ursprünglich mal Naturwissenschaften studiert hat. Das war für mich sehr interessant. Und sie hat eben einen wichtigen theoretischen, politökonomischen Beitrag geleistet zum Verständnis der Kolonialländer und der internen Kolonien, wie wir heute sagen würden, also die unbezahlte Frauenarbeit und die Care-Arbeit. Das sind so Bereiche, die eben in einem kapitalistischen System oder einer kapitalistischen Produktionsweise notwendig sind, damit dieses System überhaupt Profit machen kann. Und der dritte Punkt war der, dass sie sich eben auch sehr, sehr für Bildung interessiert hat. Und da kommt vielleicht Evelyn Wittig auch noch darauf zu sprechen, weil sie interessiert sich auch sehr für Bildung und so weiter, ja. Und dann, weil das Institut eben nach ihr benannt war und wir viele Anfragen bekommen haben, wo steht zum Beispiel das berühmte Zitat, ja, über die Freiheit der Andersdenkenden? Dann habe ich irgendwann beschlossen, dass wir ein Buch machen. Da ist ein erstes Büchlein erschienen, wo es sehr viel um Militarismus ging, 1999. Und vor einiger Zeit kam ich irgendwie auf die Idee, noch ein Buch herauszugeben. Ja, und das kommt dann demnächst heraus. Das ist die Geschichte, sagen wir so. Und dabei habe ich sehr viel gelernt. Also in dem Buch habe ich selber sozusagen dann auch noch neu geforscht als Herausgeberin, was ich gar nicht geplant hatte, und habe sehr viele interessante Sachen gefunden. Und war sehr, sehr dankbar für die Kollegen von der Rosa-Luxemburg-Stiftung, die mich da sehr unterstützt haben. Also die Evelyn Wittig, der Holger Polit und der Jörn Schüttrumpf, die auch dort beschäftigt waren und tätig sind. Das war ein sehr schönes Team. Ja.
1: Der Titel von der Ikone zur Person legt nahe, dass es eben eine Auseinandersetzung mit der Person vor allem ist. Aber ich habe den Eindruck, bei Rosa Luxemburg fließt alles irgendwie ineinander. Meine ersten Assoziationen zu ihr sind, ja, ich würde das Prädikat unbeugsame Kämpferin verleihen. Das Zitat Freiheit ist immer Freiheit der Andersdenkenden ist natürlich einer der, ja, großen wichtigen Sätze des 20. Jahrhunderts und leider viel zu wenig beachtet bis heute. Vehemente Gegnerin der Todesstrafe, streitbare Kriegsgegnerin, antinationalistische Revolutionärin, die eine Revolution von unten vertreten hat und damit in Widerspruch zu Lenin geraten ist. Vielleicht kommen wir da noch drauf. Zahlreiche Gefängnisaufenthalte im Zusammenhang mit dem Spartakusaufstand schließlich ermordet. Das ist so, glaube ich, das, was landläufig den meisten Menschen einfällt, wenn sie Rosa Luxemburg den Namen hören. Dass es da eine sehr starke Verbindung zu Naturwissenschaften gibt und insbesondere ihr Herbarium da eine wichtige Rolle gespielt hat, war mir völlig neu. Genau mit diesem Aspekt an Rosa Luxemburgs Persönlichkeit beschäftigt sich Ihr Beitrag, Frau Dr. Wittig. Wie sind Sie darauf gestoßen als ja, Geschäftsführerin der Rosa Luxemburg Stiftung? Wurde da wohl Forschung betrieben, auch in diese Richtung?
2: Ja, also wir haben die Bände, also die Werke, die von Rosa Luxemburg, die in der DDR rausgegeben wurden, nochmal ergänzt und weitere Bände rausgegeben. Also 5 waren in der DDR erschienen und die nächsten 3 Bände sind dann von der Luxemburg-Stiftung betreut worden. Und interessant war, dass Holger Pollet, der damals Büroleiter in Warschau war, im Archiv Nowick, also Akt Nowick in Warschau, auf die Hefte, die grauen Hefte von Rosa Luxemburg gestoßen ist, die das Herbarium sind, ne? Also, dass es dieses Herbarium gab, dass Luxemburg das erstellt hat, das war aus den Briefen klar. Also die Luxemburg-Forscherinnen und Forscher wussten, dass es dieses Herbarium geben müsste. Aber wo es war, das war überhaupt nicht klar. Und der Holger Pollet, der hat in Warschau eben geforscht zu Luxemburg, hat übrigens auch noch mehr als 2000 Seiten Luxemburg-Schriften gefunden in

0: Zeitschriften, die jetzt auch noch veröffentlicht werden, und hat mit der Archivarin geredet und hat gesagt, wir suchen immer noch nach diesem Herbarium, nach diesen Herbariumsheften. Und da meinte die Archivarin, ja, also da gibt es so einen Karton und der ist aber nicht gekennzeichnet. Und sie haben den rausgeholt und da waren tatsächlich diese Herbariumshefte drin von Rosa Luxemburg. Heute ist es im Archiv gekennzeichnet, dass die da sind. Ja, und da die gefunden wurden, haben wir das als Rosa-Luxemburg-Stiftung natürlich herausgegeben. Zunächst über das Warschauer Büro und dann auch in Berlin eine rein deutsche Ausgabe. Und ja, da wir das eben befördert haben, war ich dann auch Herausgeberin.
1: Also da muss ich noch was dazu sagen, weil das ist so, also ich habe auch noch so ein Herbarium aus meiner Schulzeit. Mit der Zeit werden die Pflanzen, die da hineingeklebt worden sind, dann ja ein bisschen grau. Und das Warschauer Büro hat es wunderbar also bearbeitet mit einem Künstler zusammen. Und es ist ein wunderschöner Bildband, den die Evelyn Wittig da herausgegeben hat. Und das, was mich so fasziniert hat, die Rosa Luxemburg hat also diese Pflanzen auch zu bestimmen versucht, also als Botanikerin, für manche gilt sie auch als Botanikerin. Und es hat vor kurzem, ich glaube, also vor einigen Jahren, hat ein Pharmaziegeschichtler also auch über sie geforscht und hat diese ganzen Bestimmungen dann nachprüfen lassen durch eine junge Botanikerin. Und da ist rausgekommen, dass fast alles gestimmt hat. Und außerdem hat sie, das ist so nett in den Abbildungen, da hat sie noch mit Bleistift dazu gezeichnet, wenn Teile gefehlt haben, ja. Oder wenn sie nur die Blätter hatte, dann hat sie zum Beispiel die Blüten dazu gezeichnet. Also es ist wirklich ein sehr schönes Buch.
0: Mhm. Naja, das zeigt nur, dass sie an Naturwissenschaften stark interessiert war. Das ist ja nur eine Sicht oder ein Zweig, zu dem sie gearbeitet hat, ne. Sie hat ja mit diesen Herbariumsheften auch Studien zu Geologie mit veröffentlicht. Die sind auch in diesem Herbarium drin, in diesem Buch. Also sie hat sich mit Naturwissenschaften in ziemlich breiter Form beschäftigt. Und Margrethe hat es schon gesagt, sie ist ja nach Zürich gegangen 1889, um Naturwissenschaften zu studieren. Und sie hat sich zwar immer mit Politik beschäftigt, das war für sie auch immer sehr wichtig, aber sie wollte Naturwissenschaften studieren. Und das hat sie ja auch getan, eine Zeit, bis sie dann in den Immigrantenkreisen auf Jogliches gestoßen ist, der sie in die Politik gebracht hatte.
2: Und da hat sie auch die Studienrichtung gewechselt, meines Wissens, in Richtung Ökonomie.
0: Genau. Sie hat zunächst hat sie ja allgemeine Zoologie und zoologisch-mikroskopische Übungen studiert. Und dann hat sie gewechselt zu Volkswirtschaftslehre, Rechtswissenschaften, moderne Philosophie und hat das dann weiter studiert. Aber interessant ist auch noch, dass als sie gewechselt hat zu Nationalökonomie, also zu den Gesellschaftswissenschaften, hat Jogliches nochmal Naturwissenschaften studiert. Ja, also da hat sie ihn beeinflusst, dass er sich damit auch beschäftigt.
1: Und ein Jahr später hat er dann auch... Entschuldigung, ein Jahr später hat er dann auch gewechselt.
0: Ja, genau, hat er auch gewechselt.
1: Aber nach ihr, nicht vor
0: ihr. Nach ihr, genau. Und 1897 hat sie dann promoviert zur industriellen Entwicklung in Polen. Und hat dann die nächsten Jahre sich intensiv mit Politik beschäftigt und erst 1913 dann wieder angefangen, Pflanzen zu sammeln. Also das war dann der Beginn, der Start des Herbariums 1913.
2: Also sie betrieb die Naturwissenschaften, wie Sie gerade gesagt haben, ist Geologie auch dabei gewesen und meines Wissens auch ein bisschen Zoologie, auf einem zumindest sehr hohen Amateurniveau und hatte durchaus ja durch die Anfänge ihres Studiums eine gewisse Vorbildung. Damit war sie nicht allein. Das teilt sie zum Beispiel mit Jean-Jacques Rousseau oder Goethe. Hat sie das so als eine Art, wie soll ich sagen, geistigen Ausgleichssport betrieben zur Politik und Ökonomie und Soziologie, was dann ihr eigentliches Gebiet war?
0: Also ich würde sagen, das ist nicht nur ein geistiger Ausgleich gewesen, sondern das gehörte für sie zusammen. Also sie hat immer Gesellschaft und Natur und so zusammengedacht, ja. Also auch angeregt durch Alexander von Humboldt, das war für sie wichtig, oder Darwin. Darwin war für sie ganz entscheidend mit seinen materialistischen Auffassungen und hat sie bestärkt auch in ihren Auffassungen. Also das war bei ihr mehr als nur eine Entspannung oder eine Abwechslung zur Politik, sondern das war integriert. Also das war ein Denken, das zusammengehörte. Natur und Gesellschaft hat sie zusammengedacht, ja.
2: Also ihre gesellschaftlichen Ideen sind begründet auf, ja, Humboldt und Darwin. Kann man das so sagen?
0: Also jedenfalls, was diese Naturwissenschaften, naturwissenschaftliche Seite betrifft, ist das so. Sie hat auch wirklich alles während des Studiums, auch als sie sich mit Politik beschäftigt hat, auch naturwissenschaftliche Literatur gelesen. Und als sie im Gefängnis war, hat sie sich auch die neuesten naturwissenschaftlichen Enzyklopädien geben lassen, auch zur Bestimmung beispielsweise der Pflanzen. Ja. Und ich finde, aus ihren Briefen wird deutlich, dass ihre konsequenten und radikalen Auffassungen in der Politik auch mit ihrem Verständnis zu Natur zur Natur zu tun haben, ja. Weil sie der Meinung war, dass die Gesellschaft, also dass man zusammendenken muss, Gesellschaft und Naturwissenschaften, und dass sie ist ausgegangen von der Meinung, von der Auffassung, dass das, was die Menschen der Natur antun, sie sich selbst antun in erster Linie.
2: Ein überraschend moderner Gedanke.
1: Darf ich dazu noch was sagen? Also ich habe es ja ein bisschen, ihr Werk und ihr Leben auch etwas wissenschaftstheoretisch betrachtet, aufgrund meiner eigenen Ausbildung. Und meine Meinung ist, dass das analytische Denken, die Vorgehensweise des Denkens, die Systematik, dass das sehr stark mit den Wissenschaftsidealen der Naturwissenschaften zu tun hat, die ja damals auch die Leitwissenschaft waren sagen wir mal so. Die Philosophie war eigentlich zuerst die Leitwissenschaft und dann eben die Naturwissenschaften. Also heute würden wir sagen faktenbasiert. Und das kommt eben auch in ihren Werken zum Vorschein. Evelyn, würdest du mir dazu stimmen?
0: Unbedingt. Also um das mal so auszudrücken, ihr Verständnis von Gesellschaft und von Sozialismus war folgendes. Sozialismus war für sie eine politisch freie, sozial gerechte Gesellschaft mit hoher Lebensqualität, in der die Menschen ein erfülltes Leben führen können. Ne? Also diese Frage der Lebensqualität war ja unmittelbar verbunden auch mit der Frage der Natur.
1: Ja. Ja, da muss man vielleicht noch sagen, dass sie ja an Karl Marx und Friedrich Engels orientiert war, wie die ganze Sozialdemokratie damals. Die waren ja auch der Marx, also sie waren, das war ja noch eine junge Literatur, das war Stand der Wissenschaft. Und der Marx hat ja auch sich mit Natur beschäftigt und der Friedrich Engels. Mhm. Und das war für sie auch eine wichtige Traditionslinie. Ansonsten ist es so, sie war ja eine unglaublich gebildete Frau. Die hat alles gelesen. Die kannte Goethe, die hat Lassalle, also die frühen Sozialisten gelesen. Die hat Kant gelesen. Die hat Gedichte zitiert noch und noch. Auch in öffentlichen Reden vor Arbeitern hat sie zum Beispiel politische Ereignisse mit Gedichten kommentiert. Also das ist schon ganz toll, ja.
0: Ja, klar. Und sie hat auch selbst gemalt, ne? Also das kommt auch noch dazu, dass sie eben auch künstlerisch sehr interessiert war und auch an Musik. Allerdings, was die Kunst betrifft, weniger avantgardistische Kunst. Da war sie
1: konventionell.
0: Konventionell, genau.
2: Konservativ.
1: In der Kunst, ja. Also da war sie nicht revolutionär, nein.
0: Nein.
2: Die Beschäftigung mit der Botanik wird vor allem in Zeiten ihrer zahlreichen Gefängnisaufenthalte eine wahrscheinlich sogar lebensnotwendige Geschichte gewesen sein. Nicht wenige der Herbarien entstanden ja meines Wissens sogar während Gefängnisaufenthalten.
0: Naja, sie hat ja 1913 angefangen, das war noch im Südende in Berlin. Und natürlich, als sie dann 1916 in Schutzhaft genommen wurde und in verschiedenen Gefängnissen war, hat sie sich ganz intensiv mit ihren Herbarien beschäftigt und jeden Ausgang genutzt, um Pflanzen zu sammeln und die zu bestimmen. Sie hat dann in Wronke und Breslau hat sie auch mehr Möglichkeiten gehabt, rauszugehen. Sie hatte beispielsweise so ein kleines Gärtchen, sie hatte zwei Räume im Gefängnis, einen Schlafraum und einen Arbeitsraum. Und sie konnte rausgehen und hatte so ein kleines Gärtchen, wo sie verschiedene Pflanzen eben angebaut hat und beobachtet hat. Also da hat sie sich sehr intensiv damit beschäftigt. Ja. Das war schon auch lebensnotwendig, weil sie war ja in Schutzhaft und sie hatte zwar viel mehr Möglichkeiten, konnte sich Essen bringen lassen oder auch Besuche und wie gesagt Pflanzen und auch Bücher bringen lassen, aber die Schutzhaft war eben auch psychologisch unheimlich hart, weil es war kein Ende abzusehen. Ja, also während Verurteilte wussten, wann sie wieder rauskommen, bei ihr war das nicht der Fall und sie hatte ganz eindeutig auch psychische Probleme und da war eben die Beschäftigung mit Pflanzen, mit dem Herbarium eine ganz wichtige Möglichkeit, sich abzulenken. Ja.
2: Ein euphemistischer Begriff, die Schutzhaft, und schützte auch nicht das Individuum, sondern den Staat vor dem
0: Genau.
2: Selben.
0: Genau.
1: Also es ist mir aufgefallen, dass es gar nicht so einfach ist, sich von der heutigen Zeit in diese Zeit hineinzuversetzen. Es war noch Monarchie, es stand der Erste Weltkrieg bevor, der war ja lange, hat man den geahnt, der kam dann und war ja total gegen den Krieg und ihre große Frustration war, dass die Sozialistische Internationale entgegen den Beschlüssen, die sie gefasst hatte, eben dann in den nationalen Parlamenten den Kriegskrediten zugestimmt hatte. Ja. Und das war ja auch ganz besonders ein harter Schlag für sie und auch für ihre Genossinnen und Freundinnen. Und das musste sie dann auch erstmal verkraften. Und ich wollte aber noch sagen zu den Naturwissenschaften, sie war eine ausgezeichnete Vogelkennerin oder Vogelkundlerin. Es gibt Berichte, nach denen sie zum Beispiel, wenn sie aus dem Gefängnis zu einem Arztbesuch gegangen ist, da wurde sie natürlich begleitet und da sollte dem Gefängniswärter Vorträge gehalten haben über Vogelkunde, also über Vögel, ja. Ja, das hat mir der Holger Polit erzählt, ja. Und und die Geologie war ja eben auch ein Anliegen. Also in dem Herbarium gibt es zum Beispiel eine ganze Seite über Quarz. Also würde man ja so nicht erwarten. Und sie hat sich eben auch ein Journal ins Gefängnis bestellt. Und sie hat dort auch gelesen über, also sie hat sich dann selber ein Bild gemacht. Und da gibt es ein berühmtes Zitat von ihr, wo es darum geht, dass sie beklagt, dass eben die Vögel weniger werden wegen der Mechanisierung der Landwirtschaft. Also das, was man heute Industrialisierung der Landwirtschaft nennt, das war ja damals noch im Anfang. Ja, also in Österreich ist es die richtige Motorisierung zum Beispiel erst nach dem Zweiten Weltkrieg gekommen. Aber sie hat es schon gesehen, dass hier durch bestimmte Methoden in der Landwirtschaft eben auch die Artenvielfalt, die Artenvielfalt wahrscheinlich auch, aber die Zahl der Vögel abnimmt. Ein Problem, was später in den USA eine Botanikerin aufs Tapet gebracht hat. Ja, Evelyn, kannst du dich jetzt an den Namen erinnern? Der stumme Frühling, Rachel Carson, Der stumme Frühling. Also ein Roman von einer Naturwissenschaftlerin, die damals gegen die chemische Industrie und so protestiert hat. Und dieses Buch wurde, also sie wurde bekämpft von der Industrie und dann wurde das Technologieforschungsinstitut in den USA gegründet. Wird wahrscheinlich jetzt, ja.
0: Margarete, ich habe gerade das Zitat, was du hier eben angeführt hast. Und zwar ist es in einem Brief vom 2. Mai 1917 an Sonja Liebknecht. Und da schreibt sie: Liebste kleine Sonjuscha, was ich lese, hauptsächlich Naturwissenschaftliches. Pflanzengeografie und Tiergeografie. Gestern las ich gerade über Ursachen des Schwindens der Singvögel in Deutschland. Es ist die zunehmende rationale Forstkultur, Gartenkultur und der Ackerbau, die ihnen alle natürlichen Nist- und Nahrungsbedingungen, hohle Bäume, Ödland, Gestrüpp, welkes Laub auf dem Gartenboden Schritt für Schritt vernichten. Ja, also das ist das Zitat, was du hier angesprochen hast. Ich möchte noch einen Aspekt nennen, der in der gesamten, in der Mehrheit der Linken damals, Marx und Engels ausgenommen, die haben das nicht so gesehen, aber die haben, die Mehrheit der Arbeiterbewegung und der Linken haben immer zivilisatorischen Fortschritt mit machtförmiger Ausbeutung der Natur verbunden. Ja. Es gab auch Vertreter des marxistischen Denkens, die eine Versöhnung zwischen Natur und Mensch dachten und das postuliert haben, aber die Mehrheit haben das immer noch machtförmig verstanden, die Ausbeutung der Natur. Und diesen Ansatz hat Luxemburg nie geteilt. Ja.
2: Sie hat gewisserweise Positionen vertreten, die heute eigentlich erst en vogue geworden sind, genau, in Sachen Umweltschutz.
1: Ja, dazu gibt es auch neuere Publikationen. Allerdings ist es so, eine ausgearbeitete Naturphilosophie hat sie also nicht gemacht. Das wäre übertrieben, wenn man ihr das unterstellen würde. Aber sie hat eben die richtigen Gedanken gehabt.
2: In Zeiten, wo der rauchende Schlot ein Sinnbild für sozialen Frieden und Fortschritt war, ist das schon bemerkenswert, weil das stellt genau das ja in Frage.
1: Also an sich hat sie den Fortschritt schon in gewisser Weise begrüßt. Sie war, glaube ich, nicht ganz generell gegen die Industrialisierung. Und dann passte das natürlich dazu, weil sie war ja wie alle Sozialisten und Marxisten und so weiter in der Zeit der Meinung, dass durch die Entstehung der Arbeiterinnenschaft, also das, was damals Proletariat hieß, dass dadurch, dass diese Klasse, die im Gegensatz steht eben zu denjenigen Gesellschaftsschichten, die hinter dem Kapital stehen, dass diese Arbeiterinnenklasse die Gesellschaft revolutionieren würde. Ne? Und ich weiß nicht, ich denke so rein logisch, ja, wenn man hofft, dass diese noch stärker werden und die Sozialdemokratie war damals sehr, sehr stark, die Deutsche gerade, die war die stärkste in Europa, dann ist es irgendwie logisch, dass man also unbewusst mindestens jetzt nicht wünschen kann, dass diese Arbeiterschaft dann wieder verschwindet und wieder in ländliche Bevölkerung verwandelt wird, oder?
0: Ja, da sprichst du einen ganz interessanten Aspekt an, weil Holger Pollet hat ja in der Familiengeschichte über die Luxemburgs diesen Onkel Nathan Löwenstein besonders angesprochen, der in der Industrie in Polen, vor allen Dingen in der Kohle, im Kohlebergbau und auch in der Entwicklung des Eisenbahnwesens eine große Rolle gespielt hat. Und sie hat den Nathan Löwenstein, also in Oberschlesien, oft besucht. Und daher auch, ich denke mal, auch ihre engere Verbindung zur Geologie hergestellt und auch diese ganze industrielle Entwicklung beobachtet und konnte aufgrund dieser Erfahrung, sie hat ja auch promoviert zur industriellen Entwicklung in Polen, da hat sie eben diesen familiären Hintergrund gehabt über diesen Onkel Nathan Löwenstein.
1: Darf ich noch was sagen zum, also dieser Onkel dürfte ihr sicher auch geholfen haben bei der Promotion, also mit genau, Material genau. Und Fakten und Belegen. Absolut. Und so weiter. Und das, was der Holger Polit noch herausgefunden hat, also wir haben vorhin gefragt, wie hat sie denn diese ganzen Zeiten, die sehr schlimm waren, auch Gefängnisaufenthalte, auch wenn das für die Schutzhäftlinge vielleicht nicht ganz so schlimm war, weil das Zuchthaus für Prostituierte, ja, der hat herausgearbeitet, dass dazu gehört, also dass sie in einer sehr liebevollen Familie aufgewachsen ist. Und auch die Geschwister sie später, auch als sie im Gefängnis war, immer unterstützt haben, also völlig unabhängig von politischen Positionen. Und dass sozusagen hier so ein Hintergrund an Stärke und an eben an einem schönen Aufwachsen gewesen ist.
0: Ja, dieser Familienhintergrund, finde ich, der ist sehr interessant und auch ziemlich wichtig für ihre gesamte Persönlichkeitsentwicklung, ja.
1: Ja, ich habe ja auch mal das Leben von Rosa Luxemburg unter dem Gesichtspunkt der Resilienzforschung angesehen. Und da habe ich eben gefunden, dass viele Punkte, die heute von dieser Perspektive her betrachtet werden, dass sie da sehr viele Punkte erfüllt sozusagen. Also so einen analytischen Blick habe ich da drauf geworfen. Mhm. Und also ein leichtes Leben hatte sie bestimmt nicht. Aber sie hat so eine Lebenshaltung gehabt. Das ist in dem Buch von dem Volker Kaiser wird es beschrieben. Der hat sie als Lebenskünstlerin eigentlich verstanden. Also sie hat so Zitate wie, vielleicht hast du das auswendig, Evelyn, dass die Welt so schön ist, trotz allem Chaos oder so ähnlich.
0: Genau. Die Welt könnte so schön sein, trotz allem Chaos, wenn es nicht so viele Schwächlinge und Feiglinge gäbe. So ist das Zitat, ich weiß jetzt nicht in der Wortfolge, ob es stimmt, aber das ist die Aussage des Zitats. Aber du hast schon recht, im Prinzip ja, aber sie hatte auch wirklich Zeiten von Depressionen, ja. Das darf man wirklich nicht unterschätzen und das geht auch nicht anders bei einer Persönlichkeit wie ihrer, die eben auch empfindsam ist und auf solche Bedingungen wie diese Schutzhaft reagiert ein Mensch, das ist ganz klar, ja.
2: Sie dürfte ein ausgesprochen empathischer Mensch gewesen sein.
0: Ja.
2: Sehr beeindruckend, dass diese Beschäftigung mit den Naturwissenschaften aber bei ihr kein Eskapismus war, vielleicht phasenweise schon, mag schon sein, aber generell hat sie gleichzeitig ja auch ihre politische Arbeit fortgesetzt und zum Beispiel am Gefängnismanuskript über die russische Revolution gearbeitet.
0: Genau, also das hat sie ja, sie hat die russische Revolution sehr intensiv verfolgt. Und auch sehr kritisch, ja. Also Sie hatten das ja vorhin schon angesprochen, dass Rosa Luxemburg Marx gefolgt ist in seinen Auffassungen von Gesellschaft und auch von Organisationen der Arbeiterklasse. Und der gesagt hat, dass die Befreiung der Arbeiterklasse muss das Werk der Arbeiterklasse sein, ne. Und die Leninsche Auffassung und dann besonders pervertiert bei Stalin war ja die, dass es ohne eine Avantgarde die Partei und vor allen Dingen die Parteiführung nicht geht und die Parteiführung weiß, was richtig ist und führt die Arbeiterklasse an. Und das ist eben die Wurzel von Diktatur, ne? Und das hat sie erkannt und hat es auch ganz stark kritisiert.
1: Ja, nur dann, als sie schon ermordet worden war, und sich dann aus der kommunistischen Partei, die sie mitgegründet hat, ich kann da gleich dazu noch was sagen, nämlich gegen ihren Willen, als sich dann also aufgrund der russischen Revolution dort ein diktatorischer Sozialismus entwickelt hat. Oh, jetzt habe ich den Faden verloren. Ja, ich habe jetzt irgendwie den Faden verloren, was ich sagen wollte.
2: Sie verstand den Marxismus auch als eine revolutionäre Weltanschauung, die stets nach neuen Erkenntnissen ringen muss, die nichts so verabscheut wie das Erstarren in einer einmal gültigen Form. Die am besten im geistigen Waffengeklirr der Selbstkritik und im geschichtlichen Blitz und Donner ihre lebendige Kraft bewahrt. Das ist natürlich eine großartige Utopie. Ob das im politischen Alltag tatsächlich lebbar ist, einer Demokratie zumal, bin ich mir nicht so sicher. Also die Beobachtungen unserer Gegenwart lehren mich da leider etwas anderes.
1: Ja, es gibt eine gewisse Aktualität. Also sie hat das schon sehr ernst genommen. Sie war der Meinung, man soll sagen, was ist. Also das war so ein Lieblingszitat von Lassalle, das sie gern gehabt hat. Also und sie hat, also es gibt Stellen in ihrem Werk, wo sie also von Reden zum Beispiel, die sie vor ArbeiterInnen gehalten hat nach den Wahlen und wo sie die Parteiführung, die SPD damals, kritisiert, weil die also Geheimabsprachen, Side Letters nennt man das heute, getroffen hatten mit einer anderen Partei. Also so ähnlich wie jetzt, ja, also dass die zwei sich sozusagen da nicht gegenseitig bekämpfen. Und sie hat das sehr heftig kritisiert und sie war immer der Meinung, dass Selbstkritik und Lernen sehr wichtig ist Und sie war auch insbesondere der Meinung, dass Fehler gemacht werden sollen, oder nicht sollen, also dass Fehler passieren natürlich, aber sie hat Fehler als kreatives Potenzial betrachtet. Also ich habe das dann für das Buch als Fehlerkultur direkt bezeichnet. Das ist auch ein modernes Thema, weil Umgang mit Fehlern gibt's in der Wirtschaft, in der Naturwissenschaft, in der Schule, wenn man an Mathematik denkt und so weiter. Also da war sie sehr dafür, was du gerade eben gesagt hast.
0: Vielleicht ein ganz entscheidender Punkt, der sie unterschied von den marxistisch-leninistischen Parteien und auch dem Denken von Lenin und Stalin dann später, war das Verhältnis zur Macht. Ja? Rosa Luxemburg hat sich immer ein bisschen lustig darüber gemacht, wie diese Männer an der Macht hingen. Man glaubt es nicht, Rosa Luxemburg hatte nie eine Machtposition in der Partei, nie. Aber sie hatte enormen Einfluss durch ihr Denken und ihr Reden. Und deswegen war sie auch im Fokus der ihrer Gegner, der politischen Gegner, die sie dann auch umgebracht haben, weil die der Meinung waren, dass sie die Führungsrollen haben, ja, sie und Karl Liebknecht. Dabei war das von machtpolitisch gesprochen in der Partei überhaupt nicht der Fall, ja.
1: Ja, auch das, was der, was du vorhin, Herbert, gesagt hast, mit dem Spartakusaufstand, den hat sie gar nicht begrüßt. Also das ist ja sozusagen in die Schuhe geschoben worden, dass sie und Liebknecht den angezettelt hätten. Das stimmt überhaupt nicht. Sie hat zwar dann, als sie gesehen hat, dass es eine Massenbewegung ist, hat sie dann das ja ein bisschen unterstützt. Aber also die Behauptung, sie hätte den angezettelt sozusagen, ja, also das ist auch eine Herrschaftssprache, das ist einfach historisch falsch.
0: Richtig. Und das ging auch gar nicht. Entschuldigung, Margarete.
1: Ja, ja.
0: Das ging auch gar nicht, weil diese Spartakusgruppe, das waren nur 300 Leute. Und die Novemberrevolution, durch die sie ja überhaupt erst freigekommen ist, die war organisiert worden durch die Gewerkschafter, ne? Durch die Obleute, Gewerkschaftsobleute. Und wo auch SPD mit ganz entscheidend mit drin hing, also linke SPD-Leute. Ne? Also diese Mehr, dass das der Spartakusaufstand diese Revolution dann im Januar organisiert hat, ist eine Fälschung der Geschichte, das stimmt nicht. Ja. Und das war auch in der DDR wurde das propagiert, muss ich mal sagen. Ne?
1: Zur DDR wäre noch zu sagen, jetzt ist mir wieder eingefallen, wo ich vorhin den Faden verloren habe. Also sie war ja dann schon tot und es entstand eben in Russland dann erst der Leninismus und dann der Stalinismus. Und die Auffassung Rosa Luxemburgs über Organisation von Partei und Gesellschaft, die hast du schon gesagt, dass die konträr waren zu Stalinismus. Und da hat man 1933 war das dann ein Beschluss des ZKs, des Zentralkomitees der kommunistischen Internationale. Da hat man eine Theorie erfunden sozusagen, die nannte sich Luxemburgismus, also genau. So eine Doktrin, ja. Also wir haben ja jetzt hören wir gerade von Monroe-Doktrin und von Trumpscher Doktrin. Damals war also die Herrschaftsdoktrin Luxemburgismus, um nämlich ihr Denken, ihr Werk sozusagen, in den Papierkorb oder in die Schublade zu sperren. Und gleichzeitig hat man sie aber als große Revolutionärin gefeiert und immer beim Todestag gab es die Aufzüge. Märtyrerin, genau, ja. Und ja, also das wollte ich noch sagen. Da kannst du ja dazu was sagen. Du bist ja aufgewachsen dort in der DDR.
0: Ja.
1: Im realen Sozialismus, im sogenannten.
0: Also da in der DDR wurde schon auch immer gesagt, dass Luxemburg zwar eine tolle Revolutionärin und Märtyrerin und so weiter war, aber in ihren zentralen politischen Auffassungen hat sie geirrt. Ja. Und da möchte ich gern mal zitieren aus der Pravda vom 16. April 1924. Da hat ein Publizist Lenin zitiert und der schreibt, Zitat, ein Adler kann wohl manchmal auch tiefer hinabsteigen als das Huhn, aber nie kann ein Huhn in solche Höhen steigen wie ein Adler. Rosa Luxemburg irrte in der Frage der Unabhängigkeit Polens. Sie irrte 1903 in der Theorie der Akkumulation des Kapitals. Sie irrte, als sie im Juli 1914 Plechanow, Van der Velde, Kautsky und andere für die Vereinigung der Bolschewiki mit den Menschewiki eintrat. Sie irrte in ihren Gefängnisschriften von 1918. Aber trotz aller dieser Fehler war sie und bleibt sie ein Adler. Also sie irrte, ne? Also in den zentralen Fragen irrte sie immer. Und Paul Fröhlich, der eine ziemlich empathische Biografie über Luxemburg geschrieben hat, kam zu dem Schluss, auch zu dem Schluss, dass sie irrte. Und der Stalinismus hat diese Irrtümer und diesen Luxemburgismus auch als verbrecherische Irrlehre bezeichnet. Und in den Prozessen in den Ende der 30er Jahre spielte dieser Luxemburgismus auch eine Rolle in der Anklage.
1: Ja, da sind Leute ja umgebracht worden, oder?
0: Genau. Aber das war immer ein Aspekt bei diesen Verhandlungen. Also sie sind nie wegen Luxemburgismus allein umgebracht worden, sondern eben generell, weil sie als Gegner dargestellt wurden. Ja. Aber ich denke mal, genau diese Irrtümer, wenn man sich die mal ansieht, genau das sind Ansatzpunkte für und Entwicklungsmöglichkeiten für sozialistische Ideen in der Gegenwart. Gerade die Akkumulation des Kapitals ist heute so interessant, ja. Wo nimmt Kapital seine Zuwächse her, ja? Woraus profitieren die Reichen? Wie findet Akkumulation des Kapitals heute statt? Und Luxemburg hat damals in ihrer Schrift, um das mal so rund zu sagen, gesagt, dass der Kapitalismus alles versuchen wird, alle Lebensbereiche ausnutzen wird, um Akkumulation zu erzeugen. Und das hat ja heute nun doch enorme Formen angenommen. Ja.
2: Die Akkumulation des Kapitals von 1913 gilt als ihr Hauptwerk, in dem sie die Imperialismustheorie entwickelt, die auf John Atkinson Hobson und seiner Unterkonsumationstheorie fußt und sagt, der Imperialismus sei eine historische Notwendigkeit, die abschließende Etappe der kapitalistischen Entwicklung. Zählt das nun auch zu den Irrtümern oder haben wir da quasi noch nicht lange genug gewartet, dass dieser Zustand eintritt?
0: Ja, also es gab ja auch in der DDR immer Auffassungen, ja, das ist der sterbende Kapitalismus und der kommt an seine Grenzen und das wird bald zu Ende sein damit. Und da gab es dann immer etwas lakonische Bemerkungen, ja, das ist aber ein schöner Tod, ne? Dieser sterbende Kapitalismus, wie er jetzt. Und man kann auch heute nicht einschätzen, ich finde diese Fragen der Imperialismustheorie, wie das heute zu sehen ist, finde ich sehr interessant, ja. Also, aber dem schon ein Ende vorauszusagen und das vielleicht sogar noch zeitlich einzugrenzen, das ist abenteuerlich, das kann man nicht sagen, ja. Wir sehen ja, wie das alles eskaliert zurzeit, ne?
1: Ich sage dazu immer Imperialismus V2.
2: Ja, wobei ich da nicht V2 so linear, sondern eigentlich zur Potenz sehe.
1: Ja, das ist richtig, ja. Also es hat zum Beispiel die Wochenzeitung Die Zeit hat ein Sonderheft herausgegeben über Imperialismus und Kapitalismus vor nicht so langer Zeit. Das heißt, das wird schon sehr breit so gesehen. Wobei ich denke, dass das wirklich, ja, da hast du recht, Herbert, eine Steigerung ist. Also das konnte man sich eigentlich nicht so vorstellen.
2: Eine unglaubliche Steigerung. Also das Vermögen, das heute in Händen Einzelner sich befindet, davon konnte ein Fugger nur träumen in der frühen Neuzeit. Also das ist eine ganz andere Kategorie, auch, glaube ich, verglichen mit dem Weltvermögen, das man natürlich da in Betracht
0: ziehen muss. Genau, da gibt es ja auch aktuelle Zahlen. Also in Deutschland ist wohl so, dass 240 Familien über 60% des Volksvermögens verfügen. Ne? Und in der Welt gibt es ja dazu auch Analysen und Aussagen dazu. Und das hat sich in den letzten sogar 5 Jahren, muss man sagen, enorm gesteigert. Ja. Und dass dieses Kapital natürlich Anspruch hat, die Gesellschaft zu bestimmen, das ist ja liegt ja auf der Hand. Ne? Mhm.
2: Und sie auch bestimmen kann. Also was ich so sehe, ist vor allem derzeit in den Vereinigten Staaten. Der Hebel, an dem man sitzt, ein verdammt langer, und wir können vielen Erpressungen eigentlich überhaupt nichts entgegensetzen, weil ohne amerikanische Services zu nutzen, können wir nicht einmal eine dusselige Geldüberweisung abwickeln.
0: Genau.
2: Und wenn jetzt tatsächlich da so ein Wirtschaftskrieg losbrechen sollte, es liegt immerhin im Bereich des Möglichen, würde ich sagen, dann können wir gute Nacht sagen irgendwo.
1: Naja, was hätte denn die Rosa Luxemburg dazu gesagt, Evelyn? Was meinst du?
0: Sie hat sich da nicht festgelegt, also auf Zeiträume, und sie hat ja nur, sie konnte auch gar nicht voraussehen, welche Dimensionen das jetzt annimmt mit den modernen Technologien, also mit dem IT-Bereich, mit KI und so. Das ist ja, das hat ja dieser ganzen Entwicklung ja nochmal einen riesigen Schub gegeben, ne? Also Produktivkraftentwicklung spielt dabei ja eine ganz enorme Rolle, ne?
1: Und auch die Technik, ja.
0: Ja, genau. Also da ist wieder diese Verbindung zwischen Gesellschaft und technischer Entwicklung, Produktivkraftentwicklung wird hier absolut deutlich. Ne?
1: Also ich würde schon sagen, dass ich hätte die Ahnung, dass sie Folgendes sagen würde, was sie nämlich dem Paul Levy, der Reichstagsabgeordnete war, gesagt hat, als die Kriegskredite beschlossen wurden: Sei doch nicht so traurig, wir brauchen jetzt frischen Mut wir brauchen jetzt frischen Geist und frischen Mut, so ähnlich, damit wir weiterarbeiten können. Aber das wird jetzt immer schwieriger.
0: Da kann ich aber trotzdem nochmal ein Zitat von ihr bringen. Und zwar, wir haben ja vorhin festgestellt, dass sie sehr empathisch war und auch emotional, was ihr ja auch von einigen Politikern und so auch Linken vorgeworfen wurde, ne? Aber letztlich hat sie Natur und Vorgänge in der Gesellschaft sehr analytisch und sachlich betrachtet. Und das möchte ich mit einem Zitat aus einem Brief an Luise Kautsky nochmal untersetzen. Das hat sie am 26. Januar 1917 geschrieben. Das Zitat lautet: Dein Kopf ist voller Sorgen um die schiefgehende Weltgeschichte und dein Herz voller Seufzer und die Erbärmlichkeit der Scheidemann und Genossen. Und jeder, der mir schreibt, stöhnt und seufzt gleichfalls. Ich finde nichts lächerlicher als das. Begreifst du denn nicht, dass der allgemeine Dalles viel zu groß ist, um über ihn zu stöhnen? Ich kann mich grämen, und wenn mir die Mimi krank wird, das war ihre Katze, oder wenn dir etwas fehlt. Aber wenn die gesamte Welt aus den Fugen geht, dann suche ich nicht nur zu begreifen, was und weshalb es passiert ist, und habe ich meine Pflicht getan, dann bin ich weiter ruhig und guter Dinge.
1: Ja, und sie hat einmal auch gesagt, aus dem Gefängnis, sie wird bald hoffentlich wieder tätig sein können und auf dem Weltklavier spielen.
0: Genau.
1: Ich möchte auch noch ein Zitat sagen. Haben wir noch Zeit?
2: Naja, ein paar Minuten.
1: Also wir haben jetzt Frauenfragen noch gar nicht angesprochen, aber ich habe eine interessante Stelle gefunden. Sie war ja auch Lehrkraft an der SPD-Parteischule, die es damals gab, von 1907, einige Jahre, bis die geschlossen wurde. Und da gab es auch zwei Schülerinnen. Die eine hieß Rosi Wolfstand, das war die später, glaube ich, Lebensgefährtin von dem Paul Fröhlich, wenn ich das richtig sehe. Und die hat der Rosi Wolfstein, wollte sie helfen, hat geschrieben: Liebe Genossin Wolfstein, Ihr Kärtlein hat mich sehr gefreut. Ich schrieb bis jetzt nicht, weil ich erst jetzt eine gewisse Aussicht für Sie habe. Also es geht offensichtlich um eine Geldverdienmöglichkeit. Ich zitiere weiter: Es wird nämlich bald in Berlin ein neues Jugendheim eröffnet. Dafür sucht man einen Leiter. Ich denke, dass man es auch mit einer Leiterin versuchen kann. Beschäftigung: Aufsicht über die Jugendlichen, jeden Abend, Honorar 5 oder 6 Mark täglich. Melden Sie sich jedenfalls bei dem Vorsitzenden des Jugendausschusses, Dr. Kurt Rosenfeld, Berlin, Paulstraße 11, und berufen Sie sich auf mich und das Westfälische Agitationskomitee. Besten Gruß, Ihre Rosa Luxemburg. Also sie hat sich, das ist ein Beispiel, wie sie sich eingesetzt hat. Heute würde man das als Gleichstellungspolitik bezeichnen. Also ein Job, der für Männer gedacht ist, hat sie versucht, ihre Schülerin zu ermutigen, sich dort zu bewerben.
0: Also sie war da absolut dafür, aber sie hat eben ganz bewusst dem Parteivorstand entgegengesetzt, dass sie sich mit den knallharten politischen Themen beschäftigen will und nicht mit der Frauenfrage, weil August Bebel mal in Wut über ihre scharfsinnigen Argumente hat da mal gesagt, ach, du solltest dich mal mit den Weiberfragen beschäftigen. Und das hat sie abgelehnt, ja. Und sie wusste allerdings natürlich ganz genau, welche Diskussionen da geführt werden. Das hat Clara Zetkin, ihre Freundin, ihr mitgeteilt. Also da war sie auf dem Laufenden und sie war da auch dafür. Aber sie wollte eben Emanzipation auch leben und das hat sie gemacht, ja.
1: Ja, dazu kann ich aber nur sagen, so einen ähnlichen Spruch habe ich im Biochemiestudium erlebt, nämlich die Kollegen von der Fachschaft, das war die Studentenvertretung, Studentinnenvertretung, die wollten immer, dass wir zwei Frauen davon, so und so vielen, uns eben mit Frauenfragen beschäftigen. Ich habe das auch abgelehnt, aber die Rosa Luxemburg hat ja mehrere Parteiprogramme verfasst, mit anderen zusammen, und da hat sie Frauenanliegen hineingeschrieben. Also ich bin nicht der Meinung, dass sie hier nicht für Frauenfragen sich interessiert hätte. Und je älter sie wurde, also vor allen Dingen in den letzten Jahren, hat sie sich immer mehr dafür eingesetzt. Sie hat die Clara Zetkin unterstützt, zum Beispiel bei der Gründung des Internationalen Frauentages, den später die UNO dann auch aufgenommen hat, 1975. Und ja, also gibt's noch viel mehr zu sagen zu ihrem Engagement für Frauen. Das ist halt eine Strategie, wenn man in einer Männerdomäne ist, dass man das sozusagen so ein bisschen von sich gibt, damit man da nicht ins falsche Gleis kommt und auf dem Weltklavier eben spielen kann.
0: Genau. Also das stimme ich völlig überein mit dir, das sehe ich genauso.
2: Eine Antwort oder einen Ratschlag, den Rosa Luxemburg unserer Zeit wohl geben würde, denke ich mal, ohne mich allzu weit aus dem Fenster zu lehnen, ist quasi: hütet euch vor dem Nationalismus. Sie war auch der Ansicht, dass eine Unvereinbarkeit besteht von Sozialismus und Nationalismus. Und es ist schon eine Tendenz unserer Zeit heute, dass wir eigentlich in nationalstaatliches Denken aus meiner Sicht zurückfallen. Sind andere Menschen natürlich anders, aber für mich ist das ein Rückfall. Also bei aller Kritik an der EU, ihre Auflösung wäre meines Erachtens eine Katastrophe. Und ich denke, Rosa Luxemburg, ich weiß nicht, ob sie die EU akzeptieren würde, aber ich denke, antinationalistische Tendenzen wären ihr in jedem Fall sympathisch, oder ihr Richter?
0: Absolut. Also sie war wirklich gegen Nationalismus. Das war eindeutig, ne? Und was die EU betrifft, also ich denke, die einzige Chance gegen Trump ist, dass die EU zusammenrückt, ja. Also auch wenn man viel Kritik daran haben kann, aber wenn die EU jetzt nicht gemeinsam handelt, dann sieht's schlecht aus, ne?
1: Naja, sie war gegen den Nationalismus. Polen war ja besetzt von Österreich, von drei Monarchien, Österreich, Deutschland und Russland. Und es gab eben eine konkurrenzsozialistische Partei, die wollte eben zuerst die nationale Befreiung und dann den Sozialismus. Und sie hat gesagt, nee, das geht nicht. Wir müssen bauen auf das internationale Proletariat, weil nämlich die Herrschenden in den Monarchien, weil die natürlich was davon haben, wenn da gespalten wird, ja. Und wenn jedes Land alleine ist, dann kann man besser von der Kapitalistenklasse, Bourgeoisie hat sie das genannt, im damaligen Sprachgebrauch war das so, dann können die halt eben national da besser sich behaupten, als wie wenn sich die internationale ArbeiterInnenklasse zusammentun würde. Und das war ja auch genau das Problem beim Ersten Weltkrieg, ne?
0: Ja, genau. Also Nationalismus ist wieder ein starkes Problem, aber es gibt auch starke Gegenwehr. Also sollte man nicht unterschätzen, dass es Gegenwehr gibt, auch wenn beispielsweise in Deutschland, und ich bin ja hier im Harz im Land Sachsen-Anhalt, ne, muss ich nicht weiter erklären, die Landtagswahlen in diesem Jahr wird ein harter Kampf. Die AfD ist dermaßen stark, aber es gibt auch Gegenwehr, ne?
1: Ja, ich würde nur sagen, es ist halt, warum sprechen Menschen darauf an? Weil es gibt ja doch immer noch eine starke Verbundenheit, wo man herkommt. Also Begriff Heimat sozusagen. Jetzt lässt sich der Begriff Heimat natürlich positiv, wie im Sinne von Ernst Bloch, fassen. wir sind noch nicht dort, wo Heimat ist, aber es lässt sich eben auch ausnützen für nationalistische Tendenzen, die Macht wollen.
2: Leider sind wir nicht dort, wo Heimat ist, aber leider sind wir fast dort, wo die Sendung endet. Mir bleiben jetzt nur noch ein paar Sekunden, mich zu bedanken bei meinen Studiogästen Margarete Maurer und Evelyn Wittig und bei allen anderen fürs Zuhören. Als

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3: Das Genderprojekt Wer sagt hier wem, wer was werden soll, geht in die langersehnte zweite Runde. Auch in diesem Jahr tauchten 6 Schulklassen tief in die Frage ein, wie Berufswahl entsteht und welche Rolle Geschlechterbilder dabei spielen. In Interviews mit Menschen, die genderuntypische Berufe ausüben, machen die SchülerInnen ihre Überlegungen zum Thema hörbar. Gleichzeitig lernen die SchülerInnen, wie sie ihre eigenen Themen ins Radio bringen. Kritisch und informativ. Im Mittelpunkt des Projekts stehen geschlechterspezifische Fragestellungen sowie ein offener Austausch darüber. Über einen Zeitraum von 4 Tagen wurden Diskussionen angeregt und die Meinungsbildung aktiv gefördert. Dabei stellten sie sich auch die Frage, wie sie ihre eigene Stimme einsetzen und ihre Meinung im öffentlichen Diskurs einbringen können. Denn in Österreich wird Gleichberechtigung noch immer klein geschrieben. Kinder und Jugendliche orientieren sich oft unbewusst an gesellschaftlichen Rollenvorstellungen. Aus diesem Grund führten die SchülerInnen Interviews mit Personen, die bewusst untypische berufliche Wege eingeschlagen haben. Zu Wort kommen unter anderem WissenschaftlerInnen, TischlerInnen, IngenieurInnen oder auch SpitzensportlerInnen sowie viele weitere spannende Persönlichkeiten. Die heutigen Interviews wurden mit SchülerInnen des Reitmann-Gymnasiums Innsbruck vorbereitet und durchgeführt. Zu hören ist die Snowboarderin Laura und Thea, die Wissenschaftlerin. Viel Freude beim Zuhören.
4: Wer arbeitet eigentlich im Bergsport? Warum sind Frauen dort noch immer seltener vertreten? Und wie fühlt es sich an, als Frau in einer eher männerdominierten Branche zu arbeiten? Mit genau diesen Fragen beschäftigen wir uns heute bei Freirad. Wir sind Madita und Marie, 2 Schülerinnen vom Reitmann-Gymnasium Innsbruck und haben dieses Thema eine Woche lang intensiv gemeinsam mit dem Team von Freirad aufbereitet. Deswegen sprechen wir heute mit der staatlich geprüften Snowboardlehrerin Laura Katzmann. Herzlich willkommen an dieser Stelle. Sie erzählt uns von ihrem Alltag am Berg, von Herausforderungen im Beruf und davon, warum mehr Frauen im Bergsport wichtig sind. Viel Spaß beim Zuhören!
5: Liebe Laura, auch herzlich willkommen von meiner Seite. Ich darf gleich starten mit dem Themenbereich persönliche Erfahrung von dir. Und zwar gleich am Anfang, wie bist du denn überhaupt zum Snowboarden gekommen?
6: Das ist eigentlich eine fast witzige Geschichte. Ich bin in der Schule mal irgendwie random von so einem Vater von einer Freundin aufs Brett gestellt worden an irgendeinem Ausflugstag. Und da hat's gepowdert. Und ich konnte zwar absolut nicht fahren und lag eigentlich nur im Schnee, aber ab dem Moment war ich so, okay, das brauche ich. Das ist so mein Ding und damit will ich nie wieder aufhören. Das haben meine Eltern aber nicht gecheckt und ich habe 3 Jahre noch so auf sie eingeredet, bis ich irgendwann mal mein eigenes Snowboard bekommen habe. Weil, genau, sie waren der Meinung, ja, du musst Ski fahren und es passt schon. Und ich war so, nein, nein, nein, nein, nein, das ist Snowboard und ich, wir sind eins, wir brauchen uns. Genau, und dann kam ich so zum Snowboard und habe seitdem nicht mehr zurückgeblickt.
5: Das ist einmal eine sehr coole Kennenlern-Story. Wann hast du denn gemerkt, dass es mehr als nur Hobby ist?
6: Ich war in der 10. Klasse zum Austausch in Kanada Und ja, in Kanada ist irgendwie der Bezug zum Bergsport ein bisschen anders als da, wo ich aufgewachsen bin. Da macht es irgendwie jeder und man geht nach der Schule noch auf den Berg und alle Leute sind voll begeistert. Alle shapen da im Skatepark im Winter, haben sie mal so ein Setup geshaped und man ist so im Dunkeln noch mit so einem Scheinwerfer dahin gelaufen und hat irgendwie versucht, was Neues zu lernen und so. Und so bin ich so irgendwie in diesen Sport reingewachsen, der so viel mehr ist, als er da ist, wo ich aufgewachsen bin, wo es alle irgendwie nur so hobbymäßig betreiben. Da ist es irgendwie mehr ein Lifestyle und eine Community. Und genau, an dem Punkt war mir klar, okay, das brauche ich.
5: Und wer oder was hat dich auf deinem Weg inspiriert?
6: Oh, viele, ich würde sagen, viele Leute, die mich quasi Lehrer und Lehrerinnen vielleicht, die ich irgendwie mal auf meinem Weg getroffen habe, die mir was beigebracht haben. Männer wie Frauen. Und genau, dann irgendwann, da war ich noch relativ jung, aber da, wo das Slopestyle olympisch wurde quasi, da hatte ich gerade angefangen, würde ich sagen. Und da war so die großen quasi Athletinnen, die mich da irgendwie voll inspiriert haben, weil ich irgendwie so eine Power gesehen habe in denen, die ich so nicht kannte vielleicht.
5: Hast du das Gefühl, dass Frauen im Snowboard-Sport genug Aufmerksamkeit bekommen?
6: Ich würde sagen, also es ändert sich zum Glück, aber bis dato würde ich behaupten, es ist nicht der Fall. Also es sollte auf jeden Fall viel mehr Aufmerksamkeit quasi auf dem weiblichen Snowboarden liegen, weil es so cool ist und das eben so viele Leute irgendwie inspirieren kann. Und ich habe eben auch irgendwie weibliche Vorbilder gebraucht, um überhaupt zu checken, hey, ich kann das schaffen, ich bin irgendwie gut genug und ich kann mich irgendwie in dieser männlich dominierten Szene auch behaupten und ich habe auch ein Recht da zu sein und das sollte, glaube ich, ein bisschen mehr Bühne bekommen, dass mehr Frauen das spüren dürfen oder können auch.
5: Und hast du schon mal selbst Erfahrungen mit Vorurteilen oder Sexismus im Sport gemacht?
6: Ständig, würde ich behaupten. Also ganz am Anfang, wie ich angefangen habe, war es eben noch so, wenn man in den Park gekommen ist, dann hat irgendwie so dieses Klischee da, der Parkbitch existiert. Und das bedeutet, also dass man, wenn man als Frau hingekommen ist, dann musste man entweder komplett abreißen und sich eigentlich total geben, oder es hieß halt so, du bist nur hier da, um dir einen Dude abzuschleppen. Und das ist komplett verloren, so, wenn ich das jetzt betrachte. Aber wir haben halt irgendwie alle mitgespielt, weil das unsere einzige Berechtigung war, quasi da zu sein. Und das ist ja völlig daneben. Und in meiner Ausbildung muss ich auch sagen, dass ich ständig quasi mit den Vorurteilen konfrontiert worden bin. So, ja, du bist ja nur eine Frau und du wirst es eh nicht so ja professionell können oder wie sage ich? Ja, gut, da fehlt mir jetzt gerade das Wort. Aber du wirst es auf jeden Fall nicht so gut vermitteln können und niemals die gleichen Inhalte quasi den Leuten zeigen können wie die Jungs. Und ja, da kämpfe ich bis heute gegen.
5: Jetzt haben wir mal die Seite von der Ausbildung gehört. Würdest du auch sagen, dass es Unterschiede zwischen männlichen und weiblichen Snowboardern gibt mit Sponsorenverträgen und in der Hinsicht als Sportlerin und Sportler?
6: Ja, ganz unbedingt, glaube ich. Also ich habe keine Zahlen, aber ich bin mir relativ sicher, dass so die Sponsorengelder oder wenn man jetzt auf Preisgelder geht zum Beispiel, dann sind immer im Topf für die weiblichen Sportlerinnen viel weniger Geld quasi, was ausgeschüttet wird, als in dem Topf für die männlichen Athleten. Und das ist bei den Sponsorengeldern eben auch so. Die sind, glaube ich, also ich habe eben keine Zahlen, ich kann da jetzt nichts so Festes zu sagen, aber es gibt eben, glaube ich, viel mehr Budget für männliche Athleten als für weibliche Athletinnen. Genau.
5: Und wenn wir es jetzt nochmal zusammenfassen, würdest du sagen, dass man als Mann leichter in der Snowboard-Szene vorankommt als eine Frau?
6: Also ich denke, dass sich das gerade zum Glück ändert, weil wir halt eben angefangen haben, uns zu organisieren als Frauen und uns eben dementsprechend irgendwie pushen können. Aber eine Zeit lang hat man halt als Frau ganz krass gegen alle Widerstände kämpfen müssen, weil dann wurden irgendwie viele Steine in den Weg gelegt. Und wenn man eben nicht rohes Talent quasi mitgebracht hat und irgendwie komplett mithalten konnte, dann ja, hat man gefühlt keine Chance. Und das ändert sich aber gerade zum Glück und genau, wir versuchen uns halt jetzt so, weil wir haben irgendwie erkannt, so Frauen können auch was schaffen, aber wir brauchen ein bisschen ein cooleres Umfeld und haben irgendwie jetzt angefangen so mit der Organisation quasi uns gegenseitig hoch zu pushen und ich glaube, das hilft schon ganz schön doll.
5: Perfekt, danke schön. Passend zu diesen Themen Stärke und Durchhaltevermögen hören wir jetzt Titanium von David Guetta und Sia.

0: Nach den persönlichen Erfahrungen sprechen wir jetzt auch noch über Medienpräsenz. Wie wichtig ist die Medienpräsenz für Sportlerinnen?
1: Ich würde behaupten, es wird immer wichtiger im Endeffekt. Oder naja, eigentlich war es wahrscheinlich schon immer, also wenn ich jetzt auf meine persönlichen Erfahrungen quasi und die Einflüsse, die mich geprägt haben, irgendwie zurückgehe, würde ich sagen, war es tatsächlich schon eigentlich immer irgendwie, also seitdem ich quasi irgendwie Teil der wahrnehmenden, keine Ahnung, des wahrnehmenden Individuums bin, war es schon immer wichtig irgendwie, weil mich eben, damals haben mich voll die Filme und YouTube-Videos und was auch immer geprägt und jetzt verlagert sich es halt irgendwie Richtung Social Media und keine Ahnung, so Fernsehbeiträge sind nicht mehr so viel gesehen oder eben YouTube-Videos oder auch Snowboard-Parts wie, keine Ahnung, damals, wo die so richtig groß waren und voll gehypt und jeder hat über den neuesten Part und was auch immer geredet und das hat sich jetzt irgendwie mehr so in die Kernszene verschoben, aber jetzt redet jeder halt so, oh, hast du das Reel gesehen und hast du den Clip gesehen und so und dementsprechend glaube ich, ist es schon relativ wichtig, um einfach irgendwie so, ja, die Person auf dem Schirm zu haben, die Sportart quasi irgendwie sehen zu können.
0: Und wie fühlst du dich, wenn Männer im Sport deutlich mehr Aufmerksamkeit bekommen?
1: Ich finde es persönlich relativ unfair. Ich finde es eben auch, also es reproduziert halt ein Problem, dem wir halt quasi in vielen Bereichen irgendwie ausgesetzt sind, würde ich jetzt behaupten. Ja, es macht mich eigentlich auch wieder eben sauer, weil ich eben denke, okay, wenn wir quasi die Bühnen so unfair verteilen oder so prozentual so ungleichmäßig verteilen, dann verteilen wir eben auch die Sichtbarkeit ungleichmäßig und das erschafft eigentlich ein Bild, was quasi dann Menschen irgendwie sich quasi nicht zugehörig fühlen lässt oder nicht richtig an dem Ort, wo sie sind. Und genau, also ja, finde ich nicht gut.
0: Findest du, dass Social Media Sportlerinnen hilft, sichtbarer zu werden?
1: Ich glaube, also je nachdem. Ist richtig schwer zu sagen, weil ich denke, dass halt klar, also gibt es ja diese Erzählung, dass irgendwie mit Social Media jeder und jede eine Bühne bekommen kann quasi und sichtbar werden kann. Allerdings denke ich halt, dass viel quasi von Algorithmen auch übernommen und gepusht wird und so weiter und auch viel eben von den Blasen abhängt, in denen man irgendwie sich bewegt auf Social Media und dementsprechend glaube ich eigentlich gar nicht so sehr an diese Erzählung, dass wirklich jeder und jede da sichtbar werden kann. Glaube aber halt schon, dass quasi der Zugang zur Sichtbarkeit ist schon vereinfacht durch Social Media. Und ja, ich glaube aber, dass viel immer noch von so strukturellen, eben so Strukturen, wer wird gesehen, was wird gepusht, das hängt irgendwie alles, glaube ich, so viel mehr strukturell quasi miteinander zusammen, als dass es von dem abhängt, wie zugänglich eigentlich das Hochladen oder was auch immer ist.
0: Und was müsste sich ändern, dass Frauen im Sport gerechter behandelt werden?
1: Naja, ich denke, dass eben, glaube ich, habe ich schon gesagt, dass sich schon was ändert und dass auch viel damit zusammenhängt, quasi wie sehr Frauen für sich einstehen und wie sehr sie sich eben organisieren und quasi zusammenarbeiten. Und eben quasi, also so das. Das ist natürlich problematisch, aber dass Frauen quasi für ihre Sichtbarkeit kämpfen und sich eben nicht quasi dem fügen, wie es gerade ist, sondern sich eben aufstehen und organisieren, quasi wie zum Beispiel das Event, die Uninvited, die haben es irgendwie geschafft, dass sie quasi ein ultra cooles Event auf die Beine gestellt haben, wo voll viele Athletinnen kommen oder Snowboarderinnen aus allen Teilen der Welt und irgendwie voll was Krasses auf die Beine stellen und da komplett abschredden. Und dann kriegen sie halt auch Sichtbarkeit. Und eben, wenn es passiert, quasi, dass wir so als Frauen uns zusammenschließen und eben für unsere Sichtbarkeit aufstehen, dann glaube ich, das ist unsere Chance.
0: Und hat sich im Vergleich zu den letzten Jahren schon etwas verbessert?
1: Ja, würde ich sagen.
0: Super, vielen Dank. Und weiter geht's jetzt mit einem Song über Selbstbewusstsein und Unabhängigkeit, Flowers von Miley Cyrus.

0: Liebe Laura, wir befinden uns jetzt schon im letzten Drittel von unserem Interview. Und zwar ist es jetzt, sind es jetzt die Herausforderungen und die Chancen. Wir haben jetzt schon gehört, dass Frauen allgemein eher ein bisschen schwerer haben im Snowboard. Was würdest du sagen, wo hast du die schon mehr beweisen müssen oder wann?
1: Ja, ich glaube, das habe ich am Anfang eh schon mal angeschnitten, dass quasi in der Ausbildung ich oft irgendwie konfrontiert war mit, du kannst es ja eh nicht gut, so gut wie die anderen. Und mir hat auch mal jemand gesagt, so, ah ja, du bist da jetzt nur durchgekommen, weil du halt ein Mädel bist und du hast den Girls-Bonus. Und sowas sitzt halt vor allem, ich habe relativ jung mit der Ausbildung angefangen und war mir eben auch noch nicht so sicher über mich selber. Und war dann, hab eben dann auch voll angefangen zu zweifeln an mir und meinen Skills und musste dann echt so irgendwie so Persönlichkeitsarbeit betreiben, um da wieder rauszukommen. Und genau, da so gesehen musste ich mich eben ganz dolle beweisen, würde ich sagen.
0: Du hast uns jetzt gleich schon eine Frage vorweggenommen, aber nur mal zum Festhalten, du hast also auch dran gezweifelt und deine Probleme gehabt, dahin zu kommen, wo du jetzt bist.
1: Genau, also ja, ganz stark vor allem, also jetzt nicht mal von mir ausgehend, würde ich behaupten, sondern eben durch die Vorurteile, mit denen ich konfrontiert war, durch irgendwie ja, so Kritik, die keine Kritik, so versteckter Sexismus war im Endeffekt oder was, genau sowas, wo man sich halt irgendwie mit konfrontiert sieht, wenn man eben in so eine Männerdomäne geht und in so eine Ausbildung, würde ich jetzt behaupten. Und wo ich quasi heute als Teil des Ausbilderteams irgendwie versuche gegen anzukämpfen und merke so, okay, wir haben wirklich so immer noch ein strukturelles Problem, aber da tut sich was. Man kann mit den Leuten reden und vieles ist überhaupt nicht bewusst, sondern so internalisiert. Und wenn man eben das anspricht und irgendwie da ein bisschen drüber steht und das bisschen eben quasi versucht aufzuarbeiten, dann kommt man eben auch, ja, kommen wir weiter so als Gesamtheit.
0: Und was motiviert die, genau solchen Schwierigkeiten auszusetzen und weiterzumachen?
1: Das ist eine gute Frage. Das habe ich mich schon öfter gefragt, warum ich das nicht irgendwann aufgegeben habe oder sein habe lassen. Aber ich denke, es war dann schon irgendwo dieses so, hä, warum, was willst du mir jetzt irgendwie sagen? So, ich weiß dann eben schon so, ich kann das und ich will das und dir zeige ich's, würde ich behaupten. Und das, ja, kann man jetzt gut oder schlecht finden, aber ich würde sagen, das ist die ehrliche Antwort.
0: Und wie stellst du dir denn die Zukunft beim Frauensnowboard vor?
1: Also ich stelle sie mir sehr, sehr cool vor, vor allem, weil sich eben so viele Bündnisse bilden. Eben so, es gibt super viele coole Organisationen, Vereine, Leute, die sich irgendwie was überlegt haben, wie sie quasi mehr Frauen an den Berg bekommen, wie sie einen Safe Space schaffen können und wie quasi so wir irgendwie so diesen tollen Sport, der mir so viel geben kann und irgendwie aber trotzdem so viele Mauern und Hürden beinhaltet, zugänglicher machen können und irgendwie für alle cooler. Und man merkt total, wenn man sich dann irgendwie in so einem Safe Space befindet quasi, dass der Sport gar nicht verliert dadurch, dass mehr Leute kommen und mehr Leute irgendwie Bock haben, sondern der kann eigentlich nur gewinnen, der Sport, wenn mehr Leute kommen und vor allem halt mehr Frauen, die irgendwie so ganz neue Energie da mit reinbringen und so eine Art von, keine Ahnung, Freude an der ganzen Geschichte, die es so noch nicht gab. Und was besonders cool ist, ist eben auch, dass irgendwo dadurch, dass wir jetzt mehr werden, und das ist eben schon ein Prozess, der schon eine Weile da ist, aber dass so die Kompetitivität wegfällt. Also früher haben wir irgendwie, es gab so ganz wenige Plätze quasi nur für Frauen im Snowboarden, würde ich behaupten. Und darum wurde voll gekämpft irgendwie, weil uns wurde ja eh, keine Ahnung, vorgehalten, wir hätten keinen Platz. Und dadurch, dass wir jetzt irgendwie mehr Platz bekommen und immer mehr werden, fällt diese Kompetitivität weg und wir sind einfach alle irgendwie da und haben Spaß und pushen uns gegenseitig, anstatt so, ja, gegeneinander zu konkurrieren. Und das ist, genau, das ist irgendwie die Chance und deswegen sehe ich da irgendwie, ja, so eine rosige Zukunft.
0: Das hört sich wirklich sehr, sehr schön an. Welche Botschaft würdest du denn anderen Mädels oder Frauen mitgeben?
1: Ja, lasst euch nicht unterkriegen. Vor allem, wenn ihr eben snowboarden wollt, dann ja, tut's einfach. Geht raus, schnappt euch ein Brett, schnappt euch am besten noch eine Freundin und geht an den Berg und ja, genießt einfach den Schnee Und ganz egal, wo ihr hingeht, ob ihr in den Park geht auf die Piste oder in die Backcountry, so macht es einfach. Ihr könnt quasi nicht verlieren, wenn ihr euch irgendwie einfach nur traut. So. Und ihr seid unbedingt berechtigt, quasi an den Berg zu gehen und euer Ding zu machen. Und genau, tut einfach das, worauf ihr Lust habt.
0: Wäre das auch das, was du gebraucht hättest als Kind oder als Mädel, beziehungsweise in der Zeit, wo es schwer war?
1: Auf jeden Fall. Also ich glaube, ich hätte schon eine Freundin gebraucht quasi, mit der ich irgendwie das Ganze zusammen erleben kann. Es gab eben viel weniger Frauen und es war echt schwer quasi, wo ich es gelernt habe, irgendwie das jemand zu finden. Und genau, auch jemand, der mir gesagt hätte, hey, du hast die absolute Berechtigung, hier zu sein, auch wenn du gerade anfängst, so, dann mach einfach so. Dich wird keiner irgendwie verprügeln deswegen oder Scheiße finden, sondern tu einfach, trau dich und dann schaffst du es auch.
0: Dann hoffen wir mal, dass das ganz viele Mädels sich zu Herzen nehmen.
2: Und das war's jetzt auch schon von unserer Seite. Wir, Malita und Marie vom Reitmann-Gymnasium Innsbruck, bedanken uns bei dir, Laura Katzmann, sowie beim Freirad-Team für die Unterstützung und die gemeinsame Vorbereitung in den letzten Tagen. Und vor allem auch bei unserem Redaktionsteam Irem, Anna, Emma, Simon, Emilio, Samim, Leo und Yoshi. Danke fürs Zuhören. Zum Abschluss hören wir noch Waving Flag von Keenan.

0: Hallo und herzlich willkommen. Mein Name ist Florentina Daxl. Ich bin heute hier mit Emma Leimer. Hallo, liebe Emma.
1: Hallo, liebe Florentina. Super, dass wir heute dieses Interview gemeinsam moderieren dürfen.
0: Wir sind hier im Freiradstudio in Innsbruck und dürfen die Wissenschaftlerin Dea Stüwe willkommen heißen. Als Chemikerin und Wissenschaftlerin zeigt sie, wie wichtig weibliche Perspektiven in der Forschung sind. Wir, Schülerinnen und Schüler aus dem Reitmann-Gymnasium, sind heute da, um unsere Neugierde zu stillen und uns von Dea inspirieren zu lassen.
1: Herzlich willkommen hier im Studio, Thea.
2: Danke, ich freue mich hier zu sein.
1: Super. Fangen wir gleich an mit der ersten Frage. Wissenschaft ist ja eher männlich dominiert. Wie war das für die im Studium und hat so das jetzt im Beruf, ist es spürbar, dass es eher männlich dominiert ist?
2: Ja, also ich glaube, es kommt sehr aufs Fach drauf an. Also ich habe ja im Bachelor Chemie gemacht, allgemeine Chemie. Da war es, glaube ich, noch relativ gleich. Da waren auch sehr viele Frauen. Im Master habe ich dann technische Chemie studiert. Was alles, was Richtung Technik geht, ist ja eher männerdominiert. Und da war es auf jeden Fall schon spürbar, dass sehr viel mehr Männer waren. Und ich glaube auch, dass eben nach oben hin werden es immer weniger Frauen. Ich glaube auch, weniger Frauen schließen dann den Bachelor ab. Das heißt, im Master sind dann auch wahrscheinlich in allgemeiner Chemie weniger Frauen und in technischer Chemie sowieso. Genau, und wir haben dann eben ganz viele Vorlesungen auf der Technik gehabt. Und da ist es auf jeden Fall sehr spürbar, weil da auch eben rein technische Studien sind, dass da sehr viele Männer vor allem studieren.
1: Und jetzt, wo du eben an der Universität Innsbruck Chemikerin bist, was genau machst du eigentlich und wie sieht so ein typischer Alltag für dich aus?
2: Also ich bin eben in der physikalischen Chemie und genauer in der Elektrochemie-Gruppe. Und in unserer Gruppe arbeiten wir an Batterien. Also wir erforschen neue Batteriesysteme. Und mein Alltag ist sehr viel im Labor, Batteriezellen bauen, dann die auch vermessen, sehr viel auswerten. Ja, ich habe teilweise auch Labore betreut, Bachelor- und Masterstudenten, Studentinnen betreut. Ja, genau, also viel Computerarbeit, dann auch manchmal Papers schreiben. Also es ist sehr abwechslungsreich auf jeden Fall.
1: Super, ja. Wo hast du studiert und was war nötig, damit du so ein schwieriges Studium bewältigen konntest?
2: Also ich habe eben in Graz zum Studieren angefangen. Chemie und dann den Master habe ich auch in Graz angefangen und bin dann für die Masterarbeit nach Innsbruck. Und was notwendig war, sicher Interesse. Also es ist, glaube ich, sehr wichtig, dass was du studierst, dich auch interessiert. Was finde ich auch sehr wichtig ist, sind gute Freunde im Studium, die auch dabei helfen. Also ich fand es immer auf jeden Fall sehr viel einfacher, wenn man zusammen auf eine Prüfung lernt, irgendwie zusammen Prüfungsfragen durchgeht, irgendwie das bringt sehr viel Motivation und auch Hilfe. Ich glaube, ganz allein ein Studium zu bewältigen ist sehr, sehr schwierig oder braucht doch mal ganz andere Motivation, würde ich sagen.
1: Du hast ja gerade erwähnt, dass Interesse ganz wichtig ist. Was hat dich eigentlich dazu bewegt, dass du Wissenschaftlerin werden wolltest?
2: Also auf jeden Fall das Interesse an der Natur. Ich finde, das ist sehr, sehr cool. Bei Chemie und Biologie und Physik, dass du quasi so ganz alltägliche Sachen erklären kannst. Also du fragst dich zum Beispiel, warum ist der Himmel blau? Und das kannst du mit Chemie auf jeden Fall erklären. Also sehr viele Sachen im Alltag einfach dem ein bisschen auf den Grund gehen und genau, ja.
1: Hat es bis jetzt Menschen in deiner Karriere gegeben, die dich besonders unterstützt haben oder inspiriert haben?
2: Das hat es auf jeden Fall. Ich finde vor allem Menschen in meiner näheren Umgebung inspirierend, auch natürlich Frauen in der Wissenschaft. Also ich glaube, meine Vorbilder sozusagen sind jetzt nicht irgendwelche großen Wissenschaftler wie Marie Curie oder so. Natürlich sind die auch sehr bewundernswert, aber ich finde Frauen und auch Wissenschaftlerinnen in meiner näheren Umgebung, ob es jetzt irgendwie in der Arbeitsgruppe ist, die es auch sehr weit gebracht haben, die finde ich auf jeden Fall inspirierend und motivieren mich auch jeden Tag dazu, weiterzumachen.
1: Super, danke. Und jetzt kommt ein Song, der einfach sofort gute Laune macht und weltweit die Charts gestürmt hat. One Kiss von Dua Lipa und Calvin Harris. Der Track verbindet coole Dancebeats mit einem modernen Pop-Sound und zeigt perfekt, warum Dua Lipa zu den größten Popstars unserer Zeit gehört. Hier ist One Kiss. Viel Spaß.

0: Themen zurück mit dir. Mit einer Frauenquote von 34% unter den WissenschaftlerInnen und TechnikerInnen zählt Österreich 2017 zu den Schlusslichtern in der EU. Das ist jetzt schon eine Weile her. Inwiefern hat sich diese Situation in den letzten Jahren verändert, Dea?
1: Also ich muss sagen, ich weiß nicht genau, ob sich jetzt die Quote, also wie weit sie sich erhöht hat. Ich glaube, ich bin mir ziemlich sicher, dass sie sich erhöht hat. Es gibt auch vor allem im Uni-Bereich oder eigentlich in den meisten Bereichen immer mehr Förderungen für Frauen, immer mehr Projekte, immer mehr Unterstützung. Also ich bin mir ziemlich sicher, dass die Zahl nach oben gegangen ist, aber wahrscheinlich nicht 50-50 sein wird.
0: Okay, super. Bist du der Meinung, dass Frauen in der Wissenschaft stärker vertreten sein sollten?
1: Ja, der Meinung bin ich auf jeden Fall. Also ich finde, Frauen sollten überall vertreten sein, genauso wie Männer. Also eine 50-50-Quote in jeglichen Berufen wäre sicher spannend für die Zukunft. Ich glaube auch, dass sehr viele Berufe, auch die Wissenschaft, sehr davon profitieren könnten, weil Frauen haben schon auf jeden Fall andere Ansätze und andere Strategien in allen möglichen Bereichen. Und ich glaube, jegliche Wissenschaft und auch andere Berufe könnte auf jeden Fall profitieren, wenn mehr Frauen dabei wären.
0: Hast du persönlich schon einmal erlebt, dass Frauen in der Wissenschaft anders behandelt werden als Männer?
1: Ja, also bis zu einem gewissen Ausmaß auf jeden Fall. Ich glaube, das geht auch in beide Richtungen. Es gibt ja auf der Uni auch bei vielen neuen Stellen auf jeden Fall Frauenquoten. Also es geht auch in die Richtung, dass sie dann eher Frauen nehmen, wenn sie gleich qualifiziert sind. Frauen werden auf jeden Fall auch anders behandelt in vielen Bereichen. Also es ist jetzt ein bisschen schwierig zu sagen, inwiefern sie anders behandelt werden. Aber ich glaube, es herrscht generell schon immer noch so ein bisschen diese Meinung von Männern in technischen Berufen oder in technischer Wissenschaft, dass eben Frauen nicht gleich gut sind oder nicht gleich viel können und sicher eher schlechter rechnen können oder nicht ganz so gut diese Computerarbeiten machen können. Also ich glaube, auch wenn es jetzt keine direkten Aussagen und Kommentare sind, ich glaube, oft schwingt das so ein bisschen mit, diese Meinung.
0: Okay, das passt jetzt auch schon super zu unserer nächsten Frage, nämlich glaubst du, dass Vorurteile gegenüber Frauen in wissenschaftlichen Berufen heute nur eine große Rolle spielen?
1: Ja, ich bin mir sicher, dass Vorurteile eine sehr große Rolle spielen. Es ist, glaube ich, auch sehr, sehr, sehr abhängig, wo man gerade ist, in welchem Umfeld. Es gibt sehr, sehr, also viele aufgeklärte Bereiche oder Gruppen, würde ich sagen. Aber es gibt natürlich auch noch viele Männer leider auf dieser Welt, die nicht über den Tellerrand hinausschauen. Und ich glaube, da herrschen auf jeden Fall diese Vorurteile. Ich glaube, es ist auch für viele Männer, was ich selber auch schon erlebt habe, schwierig, dass Frauen über einen stehen und die tun sich eher schwer, wenn Frauen ihnen irgendwie was anleiten oder beauftragen oder so. Also ich glaube, dieses Machtverhältnis besteht auf jeden Fall noch oder dass sich eben viele Männer schwer tun mit diesem Machtverhältnis, wenn eher Frauen über ihnen stehen als Männer.
0: Super, vielen Dank, liebe Dea.

0: Und das war jetzt der Song, der sofort Sommerstimmung verbreitet. Following the Sun.
1: Also nochmal zurück. Hallo. Lass uns jetzt ein bisschen über die Zukunft reden von Frauen in der Wissenschaft. Was müsste deiner Meinung nach passieren, Thea, oder sich verändert werden, damit mehr junge Frauen sich dazu entscheiden, in der Wissenschaft zu arbeiten?
2: Also ich glaube, dass eben einfach das attraktiver gestaltet werden muss. Ich glaube auch, das hat ganz viel mit Erziehung zu tun. Es müssen einfach Frauen von klein auf gleich behandelt werden wie Männer. Also es sollten nicht eben schon als kleine Babys den Männern oder Buben in dem Fall irgendwelche Autos hingestellt werden, weil dann, also das kommt ja nicht von irgendwo her, dass sich dann später Männer mehr für Technik und Maschinenbau interessieren, sondern dass eben von klein auf da sehr Gleichbehandlung herrscht und Frauen genauso das Interesse an Technik geweckt werden soll und eben andersherum natürlich sollte Männern auch attraktiv eher Sachen wie, weiß ich nicht, Natur oder Erziehung oder so beigebracht werden. Also ich glaube, es hat sehr, sehr viel mit Kindheit zu tun, was natürlich schwierig ist, glaube ich, dass sich da wirklich sehr, sehr viel ändert in den nächsten Jahren. Aber dann noch sollten Jobs attraktiv für Frauen gestaltet werden. Es hat sicher auch viel mit Vorbildfunktion zu tun. Ich glaube, es wird auch immer besser werden, wenn man mehr Frauen in diesen Jobs oder in diesen Studien sieht, dass man selber dann auch die Motivation oder die Vorbilder hat, auch in dieses Feld zu gehen. Ja.
1: Aber glaubst du, würde das einen Unterschied machen, wenn man in Kindergärten oder in Volksschulen schon solche Projekte macht, dass sich Mädchen mehr für das interessieren?
2: Ja, ich bin mir sicher. Ich glaube, desto früher man anfängt, desto weniger das noch so im Kopf drinnen ist, dass nur Männer technische Berufe machen können, desto besser. Also ich glaube, von klein auf schon in Kindergärten. Eben, es ist schwierig, weil viele Sachen natürlich auch zu Hause in der Familie passieren, aber ich glaube, in Kindergärten kann man eben denen sehr gut entgegenwirken und in Kindergärten oder sehr früh schon solche Projekte zu beginnen, glaube ich, könnte auf jeden Fall sehr viel bringen.
1: Okay, ja. Und wie stellst du dir die Zukunft von Frauen in der Wissenschaft vor, wenn man das jetzt zum Beispiel berücksichtigen würde?
2: Also ich stelle mir die Zukunft ganz simpel vor. Es soll einfach eine komplette Gleichberechtigung herrschen. Frauen sollten akzeptiert werden. Es sollte eben nicht mehr dieses unterschiedliche Bild geben von Männern und Frauen, dass sie weniger oder mehr in irgendwelchen Bereichen können. Und ja, einfach Gleichberechtigung in jeglicher Form. Ich glaube zwar, dass wir von dem noch sehr weit entfernt sind, aber jeder Schritt in die richtige Richtung ist auf jeden Fall schon mal gut.
1: Mhm. Und nochmal, Entschuldigung, zurück zu dem Thema, weil mir interessiert das gerade voll. Denkst du, dass Schulen genug tun, um Mädchen für Wissenschaft zu begeistern? Oder dass man da mehr tun könnte?
2: Ich glaube, man kann immer mehr tun. Es ist nie genug. Es gibt, glaube ich, auch verschiedene Schulen, die mehr oder weniger tun. Ich weiß, dass es sehr, sehr viele Projekte, wie zum Beispiel das hier, was ich sehr cool finde, gibt. Aber ich glaube, dass es eben vor allem eben eher so in Kindergärten und Grundschulen, dass da noch viel mehr getan werden kann und viel mehr irgendwie Frauen beigebracht werden, dass es eben auch cool ist, technische Berufe zu machen und genau, ja. Also ich glaube schon, dass es da, dass da noch sehr viel Potenzial nach oben ist. Aber ich freue mich natürlich über jedes Projekt oder alles, was schon in die Richtung geht, von dem ich irgendwie mitkriege oder von dem ich höre.
1: Ja, sehr cool. Und welche Entwicklungen in der Wissenschaft findest du für die und für die Zukunft besonders spannend im Moment?
2: Was meint sie genau? Entwicklungen im Sinne von was für wissenschaftliche Entwicklungen oder was für feministische Entwicklungen?
1: Eher auf die wissenschaftlichen Entwicklungen.
2: Also jetzt für mich speziell, ich finde alles, was Richtung erneuerbare Energien oder alles, was in die Richtung geht, dass man was gegen den Klimawandel tun kann, eben auf technischer Ebene, gerade sehr spannend oder für mich persönlich spannend. Das ist auch ein bisschen der Bereich, in dem ich arbeite. Genau, wie kann man Energie speichern, weil das wird in Zukunft ein immer wichtigeres Thema und das ist immer noch ein sehr, sehr großes Problem. Und wir sind ja immer noch nicht irgendwie davon weggekommen, mehr CO2 auszustoßen. Und es gibt da so viel coole, spannende Ansätze schon in der Naturwissenschaft und so viele Ansätze, was man dagegen tun kann und wie man irgendwie klimaneutral leben kann. Und ich finde das persönlich sehr, sehr spannend und wird eben auch gern in die Richtung weiter forschen und weiter arbeiten.
1: Sehr cool. Und hast du abschließend nur was zu jungen Mädchen zu sagen, dass sie sich mehr für das begeistern sollen oder dass sie sich mehr für das einsetzen sollen, dass solche Projekte stattfinden können?
2: Also ich kann nur sagen, probiert es aus. Es ist cool, da irgendwie mal reinzuschauen. Probiert es mal aus, irgendwie verschiedene Naturwissenschaften. Ich meine, man hat eh schon diese ganzen Fächer in der Schule, aber es ist irgendwie, also wenn euch irgendwas interessiert, lasst euch auf jeden Fall nicht davon abschrecken oder davon ablenken, dass da dann nur Männer sind oder dass das so männerdominiert ist, wenn euch irgendwie Technik oder irgendwelche technischen Studien interessieren. Es ist auf jeden Fall cool und ich glaube, ja, es wäre cool, wenn mehr Frauen in diese Richtung gehen würden.
1: Danke, ja.
0: Damit sind wir auch schon am Ende unseres Interviews angekommen. Vielen Dank, Dea, dass du heute bei uns im Freien Radio zu Gast warst und uns spannende Einblicke in deinen Beruf als Chemikerin gegeben hast. Danke auch an alle Zuhörerinnen und Zuhörer fürs Einschalten. Wir hoffen, ihr konntet heute etwas Neues über die Welt der Chemie erfahren. Macht es gut und bis zum nächsten Mal beim Freien Radio.
1: Und jetzt gibt es zum Abschluss noch Lush Life von Sarah Larson. Viel Spaß mit dem Song.

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0: Der Kosnicksladen ist für mich ein Ort des Austausches, der Kreativität, der Diskussion. Ein Ort, der was einfach aufzeigt, dass der Kapitalismus, dass es viel zu viel Überfluss gibt und der Kosnicksladen wirkt gegen das.
1: Also im Großen und Ganzen geht es darum, Kapitalismus zu hinterfragen und auch zu hinterfragen, warum muss immer etwas gegeben werden, um etwas zu nehmen, oder dieser Gebrauchswert von Gegenständen eigentlich viel wichtiger ist. Also brauche ich was und dann kann ich mir das auch nehmen und der andere Person braucht es nicht mehr oder umgekehrt.
2: Meine Beweggründe beim Kosnicks mitmachen waren, weil mir die Idee gut gefallen hat, also dass man der Konsum- und Überflussgesellschaft eben entgegenwirken kann, weil es schon so viele Dinge gibt.
0: Schöne Erlebnisse sind, wenn Menschen kommen und sie haben gesagt, ja, ich finde genau diese Rollschuhe, die was ich immer schon gesucht habe, und ja, die Person sich dann freut.
3: Die Motivation ist Freundlichkeit.
4: Für mich ist es eigentlich auch ein Begegnungsort.
5: Ich habe die Idee super gefunden und das hat auch super in mein Weltbild reingepasst, zu zeigen, dass es auch anders geht, eine solidarische Gesellschaft zu schaffen, letztendlich, oder zumindest ein Zeichen zu setzen in diese Richtung. Ja, die Vogelweide ist ein Verein, der diesen Park, diesen schönen Fleck mitten im Zentrum von der Stadt beleben will. Und wir sind sehr froh, der Kosnicks, dass wir diese Infrastruktur benutzen dürfen.
6: Ich finde es ganz wichtig, dass es den Ort gibt.
7: Ich bin perfekt.
8: Hallo, liebe Freirad-Hörerinnen, im Studio Theresa und Laurin. Wir machen heute die Kosnicks-Radiosendung.
9: Hallo allerseits, ich freue mich, dass ich wieder mal da sein darf und mit der Terry zusammen die Kosnicks-Radiosendung heute machen darf.
8: Ja, was gibt's Neues?
9: Also es gibt ganz tolle Neuigkeiten aus der Innenstraße, nämlich der Mietvertrag für das Kosnicks wurde auf ein weiteres Jahr verlängert. Und wir freuen uns sehr, dass wir für ein weiteres Jahr in der Innenstraße, da beim Walterpark, neben dem Thermann sein dürfen.
8: Genau, weil wir haben schon seit längerem was Neues gesucht. Das war irgendwie unmöglich, da was zu finden. Und der Vermieter hat es dann irgendwie mitgekriegt und hat uns dann gesagt, nein, er verlängert uns noch ein Jahr. Also sehr, sehr nett.
9: Aber das heißt natürlich, dass das Problem Raumsuche nicht aus der Welt ist, sondern nur verschoben ist. Und wir suchen eben einen Raum, wo wir zu relativ günstiger Miete mindestens 30 Quadratmeter bespielen können. Und wichtig ist, dass es nicht irgendwo in der Rossau draußen ist, sondern schon in der Stadt, sodass die Leute uns auch erreichen können.
8: Genau, aber vorerst haben wir noch ein Jahr in der Innenstraße Nummer 45. Das ist da beim Walterpark gegenüber. Na, spielen wir mal ein Lied, oder?
9: Super.
8: Spielen wir ein Lied, nämlich Alexander Truth ist es am Moment.

0: Ja, hallo. Wir wollen heute ein bisschen reden über vergangene Projekte, wie die in die Zukunft auch hineinreichen. Zum Beispiel hat der Kostnix einmal ein Projekt gemacht, das hat Planetary Destroyer Container geheißen, und da war es der Laurin mehr dazu.
1: Ja, das war Teil von einem größeren Projekt Kapitalismuskritik und

0: seinem derzeitigen Liegeplatz im Unterland bei meiner Cousine nach Graz transportieren, und zwar mit dem Bus von der EFI. Und der ist ganz groß, der Bus, und trotzdem muss der Planetenzerstörer da ein bisschen schräg rein, und nachher, dann geht es schon. Aber was ist der Planetenzerstörer? Vielleicht spielen wir uns euch am besten dazu noch eine kleine Information.
1: Einen Beitrag.
0: Genau. Also, okay. Viel Spaß.
2: Ich begrüße Sie in der Werft des Planetenzerstörers Container. Seit Monaten wird hier in der Weira-Fabrik mit wechselndem Eifer getüftelt, geschweißt und geflext. Das Schiffsskelett ist schon beinahe ganz verblecht. Am Eingang zur Werkstatt stapeln sich die Container. Allein zu deren Herstellung mussten 4 Unternehmen kooperieren und Dutzende Bierflaschen geköpft werden. Die dabei entstandenen Aufnahmen werfen Licht auf die Motive der Werftbetreiber.
1: Planetenzerstörer Container.
3: Die Containerschifffahrt gehört zu den größten Verschmutzern der Umwelt. Tausende Transportschiffe werden mit Schweröl betrieben, einem Treibstoff, der aus den Rückständen der Rohölaufbereitung hergestellt wird und sehr hohe Stickoxide, Schwefel- und Schwermetallgehalte aufweist. Europäische Logistikunternehmen dominieren eine Branche, die trotz steigendem Umweltbewusstsein und politischen Klimaschutzvereinbarungen stetig wächst. Das Review of Maritime Transport 2018 der Internationalen Schifffahrtsorganisation IMO der Vereinten Nationen geht davon aus, dass das Shipping-Sektor um 4% jährlich zunehmen wird. Das Fehlen greifender Umweltstandards, die Automatisierung von Hafenanlagen und die Globalisierung der Wirtschaft reduzieren den Preis für den Transport von Gütern und steigern den Gewinn großer Logistikunternehmen. Allerdings sind deren Bilanzen geschönt. Denn für die durch die Containerisierung verursachten Zerstörungen, die Überflutung lokaler Märkte mit Importgütern, die Gefährdung maritimer Ökosysteme, die Luftverschmutzung oder die Klimaerwärmung, bezahlen nicht die Kapitalisten, sondern der ganze Planet.
1: Planetenzerstörer Container.
4: Mit dem Bewusstsein dagegen etwas zu tun müssen und mit dem Wissen, dass Veränderung möglich ist und im Kleinen beginnt, kämpfen die Aktivistinnen des Kostnix-Ladens Innsbruck seit 12 Jahren gegen diese und andere Auswüchse des Kapitalismus. Immobilienunternehmer haben sie im April aus ihrem Vereinslokal vertrieben. Doch auch ohne Raum sind sie ungebrochen in ihrem Willen, durch ihr Experiment Kapitalismus und Umweltzerstörung überflüssig zu machen.
1: Planetenzerstörer Container.
5: Das Ding ist ja, hat ja ein Gerüst aus Formrohren, und drauf haben wir 2 mm Blech geschweißt. Das ist jetzt an allen Seiten befestigt. Oben ist noch offen, unten lassen wir es offen. Der Plan ist folgender, dass wir morgen die Containerpyramide einmal uns überlegen, wie soll es genau ausschauen. Meine Überlegung wäre, dass wir das stromlinienförmig ganz bis hinten rauf, bis zur Brücke hinten rauf schweißen. Das Schwierigste wird noch, das ganze Ding abzuschleifen und schön zu machen, damit wir es dann am Freitag lackieren können.
3: In der Bretagne werden seit 20 Jahren Garfield-Telefone gefunden am Strand, und sie wissen nicht woher, jetzt ist das Rätsel gelöst. Es ist eine Felsspalte mit einem Schiffscontainer, und da werden dauernd die Garfield-Telefone herumgeschwommen. Also, es gibt man schon zu denken.
1: Planetenzerstörer Container.
0: Ja, der Planetenzerstörer Container, den haben wir 2019 geschweißt, und jetzt steht er eben doch auch schon längere Zeit im Regen und im Schnee, und vermutlich wird er nimmer in dem allerbesten Zustand sein. Und von dem her habe ich schon ein bisschen mein Bammel davor, dass wir, wenn wir den jetzt wieder aufstellen, dass das Ding auseinanderfallen wird. Aber ich bin jetzt mal zuversichtlich, dass das schon irgendwie zusammenhaltet, und sonst müssen wir halt in Graz nochmal Werft
1: aufsuchen.
0: Genau, in Graz.

0: gibt es die Rösselmühle und das ist eine alte Mühle, die doch jetzt auch schon seit einigen Jahren zwischengenutzt wird von verschiedenen Vereinen. Und eben dort haben wir einen Platz, wo wir den Planetenzerstörer aufstellen können und wo auch immer wieder Leute vorbeikommen, die jetzt an und für sich eigentlich eher dem positiv gegenüberstehen, dass man Kapitalismuskritik macht, dass man Kritik an der Globalisierung übt. Und das Thema mit dem Planetenzerstörer ist ja momentan auch wieder mit der Sperre der Straße von Hormuz in aller Munde. Und hierbei wird eben dieser Aspekt der ökologischen Belastung der Containerschifffahrt komplett ausgeblendet. Vielleicht kann man auch noch dazu sagen, dass das natürlich schon auch diese ganze Containerschifffahrt und der Güterverkehr auch koloniale Wurzeln hat und auch koloniale Strukturen weiter fortbetreibt. Die Rösselmühle
1: Wollte ich
0: ist,
1: jetzt gerade
0: ja.
1: fragen, wer nicht aus Graz ist, der kennt das nicht. Was genau ist die Rösselmühle und wie?
0: Die Rösselmühle ist im Stadtteil Gries auf der rechten Murseite und ist eben eine Industrieruine, die, da hat es ja schon Brandanschläge gegeben, um eben quasi dann Gründe zu finden, warum man diese Industrieruine dann auch abreißen kann. Derzeit ist eben auch dieses ganze Konsortium aus Stadt und Investoren und Eigentümern, die über die Zukunft dieses Gebäudes oder dieser Anlage entscheiden, zerstritten. Und auch die Investoren sind eben von dem derzeitigen Plan wieder abgerückt, weil es einfach momentan in der derzeitigen wirtschaftlichen Situation schwierig ist, da ein tolles neues Projekt umzusetzen. Außerdem ist auch das ganze Areal, gehört auch die Postgarage dazu, das kennt man vielleicht, also tolle Disco, mehrere Floors, wo ganz viel Kulturveranstaltungen passieren, wäre eben auch von diesem Umwidmung dieses Areals betroffen, weil, wie wir schon öfter feststellen haben müssen, wenn Wohngebäude irgendwo neu gebaut werden, dann heißt es, dass die umliegenden Lärmzonen eingeengt werden. Und da ist eben die Rösselmühle ein ganz toller Ort, wo es eben Ateliers gibt, wo es Ausstellungen gibt. Letztes Wochenende war dort der Flohmarkt und viele subkulturelle Veranstaltungen. Es gibt dort auch ein Lager für Requisiten beispielsweise, für wenn man irgendwo, es gibt eine ganz große Theaterszene in Graz, wo die verschiedenen theateraktiven Leute sich dort eben Requisiten ausborgen können. Und da kommt jetzt der Planetenzerstörer hin. Und zwar wird es sein am 13. Juni. Also wenn ihr am 13. Juni zufällig in Graz seid, kommt's vorbei. Wir werden eine kleine Eröffnungs-, Aufstellungs- oder wieder Inbetriebnahme feiern, abhalten. Und dann im Sommer werden wir doch einmal auch irgendwo dann noch eine größere Aktion machen, aber das steht dann in der Zukunft.
1: Ja, na, spielen wir wieder einen Song und reden dann später wieder weiter. Wieder von Alexander.

0: Hi, ja, diese Rösselmühle-Geschichte erinnert mich ein bisschen an Innsbruck, an das Clubsterben, dass es ein Innsbruck gibt mit dem Club Kubik, der hat zugemacht, der Dachsbau hat zugemacht, der Kubus,
1: Weekender,
0: der Kubus am Landhausplatz wird auch nicht mehr für kulturelle Veranstaltungen oder eher für Gastro wieder genutzt werden. Und ja, die Talstation ist Gott sei Dank jetzt mal gerettet sozusagen.
1: Ja, ja. Weil wir müssen schauen, dass einfach auch diese Stadt für Kultur- und musikinteressierte Leute aktiv und lebendig bleibt. Weil wenn die Stadt nur mehr quasi eine Tourismus-Postkarte ist für Leute, die hier kommen, herkommen zum Urlaub machen, dann sind die Leute, die Dauer Kulturwochen und leben wollen, einfach benachteiligt und da muss man dafür kämpfen, dass es diese Räume gibt, diese Freiräume, Clubräume, Räume, wo man laut sein kann. Und die Rösselmühle bleibt Gott sei Dank einstweilen, eben auch daher, dass die Investoren und die Stadt. Und die Stadt ist ja in Graz sehr stark auch durch die KPÖ und die LKK geprägt, dass die da doch auch Interessen von Anrainern, die Interessen auch von dem Grätzl, von dem Viertel berücksichtigt und immer auch in große Projekte einmahnt, dass nicht nur jetzt Sozialwohnungen gebaut werden, sondern auch Räume der Begegnung geschaffen werden und so weiter. Ja, wir sind auch aktiv seit, also nochmal auf den Planetenzerstörer zurückzukommen. Das war ja auch so eine Intervention, um in dieser Stadt da ein bisschen einen Wirbel zu machen und zu schauen, dass die Kapitalismuskritik auf die Straße kommt. Und das war in einer Zeit, wo der Kostnixladen auch gerade Raumnöte gehabt hat und eben umgezogen ist. Und wir spielen euch jetzt noch einmal einen Bericht vom Stapellauf des Planetenzerstörer-Containers. Den haben wir nämlich vor dem Landesmuseum Innsbruck aufgestellt.
2: Trotz Regen und Kälte haben sich Aktivistinnen und Schaulustige vor dem Landesmuseum versammelt. Die Installation wurde soeben abgeladen. Ein schwarzes Raumschiff mit einer augenscheinlich tödlichen Ladung steht direkt vor den Werbeplakaten für die EU-Wahl.
3: Planetenzerstörer-Container.
4: Planetenzerstörer-Container.
3: Planetenzerstörer-Container.
2: Ein Mitglied des Kunstkollektivs Planetenschnecken macht in ihrer Rede mehrmals deutlich, worum es bei dieser Aktion geht.
5: Aktuellen Schätzungen zufolge werden jährlich rund 8 Millionen Tonnen Kunststoff im Meer entsorgt. Der große pazifische Müllstrudel ist wesentlich größer und enthält deutlich mehr Plastik als bisher angenommen. Wir verlangen daher, dass Regierungen Maßnahmen treffen und neben sauberem Strom auch effektive Energiesparprogramme durchsetzen. Es braucht eine Beendigung der industriellen Landwirtschaft zugunsten einer nachhaltigen ökologischen Landwirtschaft. Die industrielle Fleischproduktion muss eingestellt werden. Die Regierungen und Unternehmen wollen den Kapitalismus nicht als Ursache der Umweltzerstörung anerkennen, sondern sie versuchen, Geld mit der Sorge um den Klimawandel zu verdienen. Doch damit geben wir uns nicht zufrieden. Wir fordern echte Lösungen abseits von Profitmaximierung und Wachstumsdenken. Transportwege im Allgemeinen und speziell für Lebensmittel müssen sich verkürzen. Es braucht massive Investitionen in elektrisch angetriebene Züge und andere öffentliche Verkehrsmittel. Die Flugreisen müssen stark reduziert werden. Wir verlangen eine Demontage der weltweiten Militärfahrzeuge.

0: Evo Morales, der Präsident von Bolivien, hat den Kapitalismus eindeutig als Feind identifiziert. Entweder stirbt der Kapitalismus oder Mutter Erde.
1: Die Installation Planetenzerstörer Container und deren musikalische Untermauerung durch die Band Todesstern machen auf die Gewalt des Kapitalismus aufmerksam. Dies wird auch im Begleittext der Aktion deutlich.
2: Die Containerschifffahrt gehört zu den größten Verschmutzern der Umwelt. Hunderttausende Transportschiffe werden mit Schweröl betrieben, einem Treibstoff, der aus Rückständen der Rohölaufbereitung hergestellt wird und sehr hohe Stickoxid-, Schwefel- und Schwermetallgehalte aufweist. Europäische Logistikunternehmen dominieren eine Branche, die trotz steigendem Umweltbewusstsein und politischen Klimaschutzvereinbarungen stetig wächst.
3: Planetenzerstörer Container.
4: Planetenzerstörer Container.
3: Planetenzerstörer Container.
2: Das Review of Maritime Transport 2018 der Internationalen Schifffahrtsorganisation der Vereinten Nationen geht davon aus, dass der Shipping-Sektor jährlich um 4% zunehmen wird. Das Fehlen greifender Umweltstandards, die Automatisierung von Hafenanlagen und die Globalisierung der Wirtschaft reduzieren den Preis für den Transport von Gütern und steigenden Gewinn großer Logistikunternehmen. Allerdings sind deren Bilanzen geschönt. Denn für die durch die Containerisierung verursachten Zerstörungen, die Überflutung lokaler Märkte mit Importgütern, die Gefährdung maritimer Ökosysteme, die Luftverschmutzung oder die Klimaerwärmung bezahlen nicht die Kapitalisten, sondern der ganze Planet. Mit dem Bewusstsein, dagegen etwas tun zu müssen, und mit dem Wissen, dass Veränderung möglich ist und im Kleinen beginnt, kämpfen die Aktivistinnen und Aktivisten des Kostnix-Laden Innsbruck seit 12 Jahren gegen diese und andere Auswüchse des Kapitalismus. Immobilienunternehmer haben sie im April aus ihrem Vereinslokal vertrieben. Doch auch ohne Raum sind sie ungebrochen in ihrem Willen, durch ihr Experiment Kapitalismus und Umweltzerstörung überflüssig zu machen.

0: Entweder stirbt der Kapitalismus oder Mutter Erde.
1: Planetenzerstörer-Container.
2: Planetenzerstörer-Container.
1: Planetenzerstörer-Container.
3: Wie gesagt, der Kostnix ist in der Innstraße 45. Das ist gleich ums Eck zum Walterpark, der auch Vogelweide genannt wird.
4: Ja, und die Vogelweide, diese Gemeinschaft, die sich da gebildet hat, um die Vogelweide zu bespielen, wird jetzt 10 Jahre alt dieses Jahr und feiert mit verschiedenen Veranstaltungen. Und es gibt am Montag um 3 immer das Schach im Park auch. Diesen Montag war es nicht, weil es hat geregnet. Aber sonst ist es total super. Und wenn ihr Schach spielen wollt, lernen wollt, besser werden wollt oder einfach nur Schachspielerinnen treffen, dann kommt vorbei, trinkt einen Kaffee mit uns und wir spielen Schach.
3: Und zum 10-jährigen Jubiläum gibt es aber Veranstaltungen, ich weiß nicht, ob es mit dem Jubiläum zusammenhängt, das heißt Neues im Park. Das ist, glaube ich, einmal im Monat, jetzt im Juni, im Juli und im August, wenn ich richtig informiert bin. Aber man kann das nachgoogeln auf vogelweide.org. Da steht das drinnen alles.
4: Ja, genau. Also informiert euch auch über die Vogelweide, weil da wird es auch verschiedene Kunstprojekte in dem Rahmen wieder geben. Und wir wollen jetzt nochmal über ein anderes Kunstprojekt reden, das auch im Rahmen von dem Kapitalismus, Kritik und Öffentlichkeit entstanden ist und das die Zerstörung der Lebensräume für nichtmenschliche Tiere auf das hinweisen will. Und das heißt das Schneckenterritorium. Und wir haben das damals im Botanischen Garten aufgestellt gehabt, aber auch vorm Silpark bei der Kreuzung. Und da haben eben verschiedene Schnecken über den Sommer lang protestiert gegen die Zerstörung ihrer natürlichen Lebensräume in der Stadt und am Land.
3: Ja, dann spiele ich jetzt gleich noch einen Beitrag, der damals entstanden ist, über das Schneckenterritorium.
5: Die Schnelllebigkeit und die mit ihr einhergehende Reizüberflutung in der modernen Gesellschaft macht uns krank. Sie gibt uns das Gefühl, zu langsam, zu dumm oder zu alt zu sein. Sie fordert permanente Wachheit und Aufmerksamkeit, schnelle Reaktion und entschlossene Entscheidungsfähigkeit. Sie treibt uns in den Wahnsinn, in die Depression und zum Suizid. Darum kritisieren Verfechter eines einfachen Lebensstils eine Übergewichtung von Geld und Besitz sowie die rasende Lebensweise in der heutigen Zeit. Im Fokus steht dabei eine Überanspruchung des Menschen durch Arbeit und Zeitdruck, also Arbeits- und Zeitverdichtung. Die Massenmedien, allen voran das Internet, mit ihren Aufmerksamkeit heischenden Actionfilmen, Online-Games und Werbespots, nehmen die Menschen die Zeit für eigene Gedanken und den Sinn für Genuss. Denn kaum jemand kann noch etwas einfach genießen, ohne gedanklich schon beim Nächsten zu sein. Wir können gar nicht alles das, was wir wollen, sollen und müssen, rechtzeitig tun. Wir stecken in einer temporalen Insolvenz. Wir können die Dinge, die wir aus Zeitgründen verpassen, nicht mehr zurückzahlen.
6: Wir sind Schnecken!
7: In ihrem Manifest verleihen die Schnecken ihrem Konformität vergiftenden Schleim Kontur.
6: Wir sind Schnecken!
0: In einer Gesellschaft von willenlosem Ziergrün, anonyme Halme, gezüchtet auf ISO 14001 konformen Grünflächen, mit betreten Verbotenschildern an den Rändern. Diese Normativität ist
6: unser Beuteschema!
0: Wir verzehren sie und wir scheißen
6: mit dem After in der Mantelhöhle
0: rechts hinter dem Kopf auf alles, was übrig bleibt. Wir gehen, wohin wir wollen und hinterlassen dabei eine
6: Spur aus Körperflüssigkeit.
7: Mit der Installation Schneckenterritorium intervenieren die Schnecken gegen den Beschleunigungsimperativ und regen zur Langsamkeit an.
2: Schneller, besser, effizienter, produktiver. Die postliberale Gesellschaft fordert von uns die Optimierung jedes Lebensbereichs. Egal ob Lohnarbeit, Selbstständigkeit, Privatleben, Freizeit oder Sex. Alles muss schneller werden. Die Auswirkungen dieses Beschleunigungsimperativs für unsere Gesundheit, unsere Liebesbeziehungen und das Verständnis zwischen den Generationen sind nicht abzuschätzen. Mit der Verdrängung des Langsamen drohen auch das Scheitern, das Schwache und das Schöne zu verschwinden. Die Installation besteht aus einem erhöhten Schneckengehege in dem 4 lebende Schnecken ihre Weichtierposition verlassen und in Augenhöhe mit dem Betrachtenden kommunizieren können. Ein ausgewogener Blick kann nur möglich sein, wenn die Hierarchien zwischen dem Langsamen und dem Schnellen gebrochen werden. In den an den Seitenwänden des Geheges angebrachten Texten drücken die 4 Schnecken ihr Unbehagen an dem Geschwindigkeitszwang aus. Sie sind wütend, depressiv, einsam und niederträchtig.
6: Wir sind Schnecken!
2: Jeden Tag krieche ich aus dem Haus und fühle die Ungerechtigkeit in dieser Stadt. Ökonomische Interessen stehen viel zu oft über ökologischen und menschlichen. Das macht mich wütend. Und das ist gut so. Aus meiner Wut schöpfe ich die Kraft, jeden Tag aufs Neue Widerstand zu leisten.
6: Wir sind Schnecken!
5: Ich bin depressiv durch unser Waren- und Wirtschaftssystem. Die Werbung zeigt mir meine Fehler und das Unterhaltungsprogramm meine Bedeutungslosigkeit. Nur Geld sparen freut mich. Die Arbeit macht mich faul, süchtig und abgestumpft.
6: Wir sind Schnecken!
7: Der Kapitalismus macht mich einsam. Wenn die Vielfalt des Lebens auf Produktivität oder Verwertbarkeit reduziert wird, bleibt niemand mehr, mit dem ich Spaß haben kann. Wenn alles nützlich ist, gibt es nichts mehr zu wundern.
6: Wir sind Schnecken!
0: Ich habe genug, mich mit dem zufrieden zu geben, was der Kapitalismus für mich übrig lässt. Wenn ich über Grenzen krieche und dabei Chaos hinterlasse, finde ich Befriedigung. Dabei ignoriere ich alle Barrieren, die mich hindern, Schmerz und Glück zu erleben.
6: Wir sind Schnecken!
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0: Weil jetzt da mehr Interesse hat am Koschnicksladen, die Öffnungszeiten vom Laden sind Montag von 10 bis 12, Dienstag von 18 bis 20 Uhr, Mittwoch von 14 bis 16 Uhr, Donnerstag von 18 bis 20 Uhr und Freitag von 10 bis 12 Uhr. Die Öffnungszeiten findet man auch auf unserer Homepage. Wenn man Koschnicks Innsbruck googelt, kommt man gleich mal auf die Innsbrucker Koschnicks Homepage.
1: Ja, und vielleicht kann man da sagen, ja, vielleicht in Bezug auf das Lied vorher, dass wir ja Öffnungszeiten haben, wir Geschäft, aber wir ja auch nicht ehrenamtlich arbeiten wirklich, sondern wir Drinsitzzeiten machen, um eben auch quasi dieses Konzept der ehrenamtlichen Arbeit zu hinterfragen, weil wir sitzen ja einfach nur drinnen und halten den Koschnicks offen, weil uns das wichtig ist. Und falls jemand von euch jetzt vielleicht auch Lust bekommen hat, beim Koschnicks nichts mitzumachen, man muss keine Drinsitzzeiten machen, man kann auch einfach so mal vorbeikommen zu unserem Plenum und ihr könnt uns auf unsere E-Mail-Adresse,
0: kostnix@catpulver.com.
1: da könnt ihr uns einfach schreiben und wir laden euch dann zum Plenum ein und dann könnt ihr Mitglieder und vom Koschnicks
0: Ja,
1: werden.
0: und ihr könnt auch einfach zu den Öffnungszeiten vorbeikommen und mit uns quatschen. Da erfahrt man auch, wann das nächste Plenum ist und so alles andere Wichtige.
1: Super. Aber wir
0: Okay.
1: freuen uns natürlich immer, wenn neue Leute kommen. Und das ist auch immer wieder so.
0: Vorher habt ihr ein Lied gehört von Faulenzer, nämlich das Zivildienst-Schlaflied. Jetzt kommt da auch ein Lied von Faulenzer, Mein Zimmer.

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1: Ja, jetzt ist bin nur noch ich im Studio, Theresa. Der Laurin musste weg, er hat sich jetzt leider nicht mehr verabschieden können, aber wir wünschen ihm eine gute Fahrt nach Graz. Jetzt verabschiede ich mich auch schon langsam und spiele noch ein bisschen an Sound und ja.

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Na, bleibt mir nur noch, mich endgültig zu verabschieden. Viel euch. Ich wünsche euch ein schönes Wochenende, ein verlängertes, hoffentlich, und einen schönen Feiertag. Zum Ausklang spiele ich jetzt noch von Subtract Wildfire. Und ja, wünsche euch ein schönes Wochenende.

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2: Kurz nachgedacht und lange Luft geholt. Nils konnte es gerade noch ein bisschen sehen. Ein kleines, schwarzes Etwas. Als ob das mit zugekniffenen Augen besser ginge, das hat er bei seinem Onkel beobachtet, der sogar noch die Brillen runternahm, wenn er etwas ganz genau sehen wollte, blinzelte er durch die Glasscheibe im Dach vom Building. Ziemlich lange stand er da. Solange ich nicht weiß, was das war, bin ich Nihilist. So wie mein Onkel es ist. Und obwohl es ihn direkt blendete, so hell war es am Himmel, wurde ihm doch langsam schwarz vor den Augen und er beschloss, sich mit dem Rücken auf den Holzboden zu legen und zu warten.

Hey, Nils. Siehst du das auch dort, durch das Loch? 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

Da rauscht es seltsam aus dem Raumschiff oder von noch weiter her. Klingt wie ein falsch eingestellter Radiosender, wo man immer nur Bruchstücke eines Satzes verstehen kann. Aber selbst wenn es eine klare Übertragung wäre, würde das auch nicht viel nutzen, weil richtig Fremdsprache. Und da leisten die oft in kleinen Schritten ganz Großes. Jedenfalls übersetzten sie mit: Die Welt muss geträumt werden, um sich entwickeln zu können. So quasi von oben nach unten und wieder hinauf. Ziele hat man, um gehen zu lernen. Und dann riss das Graffiti-Band komplett ab.

0: Ist dir schon aufgefallen, dass wenn irgendwo ein Loch dabei ist, dann hört man das auch? Selbst dann oder gerade wenn es ganz klein ist. Bei einem Loch kann man sich nie sicher sein, weil immer etwas durchkommen kann. Und da kommt dann gleich auch der Kontrollverlust mit. Den hassen wirklich extrem viele.
1: Nils, das ist genau das Richtige für uns. Hör mal, die vielen Löcher. Hol tief Luft. Komm mit, da gehen wir auch durch.
0: Nichts hat sich jemals so richtig angefühlt wie in diesem Moment. Man muss sich das so vorstellen. So wie wenn man einen Handstand macht und plötzlich diese Kraft im Rücken spürt, die einem sagt, geh einfach, und man eine Hand vor die andere setzt und geht.
1: Ein kleines schwarzes Etwas. 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Nils,

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Hallo und herzlich willkommen bei Kunstraum Innsbruck on Air. Mein Name ist Alex Ivanov und die Klänge, die Sie da hören, kommen vom Composer und Producer Tyler Friedman und seinem neuen Album Mad Laser, erschienen vor ein paar Monaten bei Radicant Editions. Anlässlich der kommenden Gruppenausstellung Potshop Boys, kuratiert von Sophia Omer und Florian Waldvogel, die Eröffnung ist am 19. Juni um 19 Uhr, geht es in dieser Sendung sowie in der Ausstellung um das Thema Keramik. Nach einer kleinen Einführung der Kuratorin Sophia Omer hören Sie zwei Positionen aus der Ausstellung. Als erstes die in Innsbruck geborene und zurzeit in Schweden in einer Keramik-Community lebende Künstlerin Elisa Schober und danach Wolfgang Gantner, Teil von Jelly Team, die auch seit geraumer Zeit immer wieder mit Ton bzw. mit Keramik arbeiten. Beide geben uns Einblicke in ihre unterschiedlichen Herangehensweisen und erzählen von ihren ersten Kontakten mit dem Material, was sie daran fasziniert, warum und seit wann und wie sie damit arbeiten und was sie im Kunstraum Innsbruck zeigen werden. Sie hören nun also in folgender Reihenfolge die Kuratorin Sophia Omer, die Künstlerin Elisa Schober und Wolfgang Gantner von Jelly Team. Und dazwischen immer wieder Musik von Tyler Friedman.

Sweatshop Boys beschäftigt sich eben mit dem Medium Keramik und da geht es eben einfach mehr darum, wie man sich das vielleicht im Klassischen vorstellt, Tassen, Töpfe, Gefäße, sondern es ist ja irgendwo auch ein Material, was bis heute oft unterschätzt wird, obwohl es eben schon seit Jahrtausenden existiert. Für mich oder uns hat Keramik was total Körperliches, also es beginnt erstmal mit Erde und man formt was, man arbeitet direkt mit den Händen, also man drückt und sieht ja auch seine Fingerabdrücke oder eben die händische Arbeit, man verformt, manchmal zerstört man es eben wieder. Trotzdem entsteht was, was zum Beispiel auch Jahrtausende überdauern kann. Und ich finde, das Spannungsfeld ist eben super interessant, dass Keramik eben irgendwo doch ein sehr fragiles Material ist und gleichzeitig aber auch super stark und überdauernd. Und in der Ausstellung sieht man Arbeiten aus verschiedenen Jahrzehnten, auch von unterschiedlichen KünstlerInnen. Da sind manche Werke eher super skulptural, andere erzählen Geschichten oder sind humorvoll oder auch so ein bisschen absurd. Uns war es eben wichtig zu zeigen, dass Keramik heute eben nicht nur dekorativ ist oder funktional als Handwerk verstanden wird, sondern eben auch als eigenständige künstlerische Sprache. So historisch gesehen wurde Keramik eben bis jetzt vor kurzem auch noch sehr belächelt und eben als so Kunsthandwerk, angewandte Kunst abgestempelt. Mit der Vorstellung spielen auch viele der Arbeiten in der Ausstellung. Also sie hinterfragen einfach auch, warum Materialien und Techniken kulturell höher bewertet werden als zum Beispiel andere. Persönlich spannend finde ich, dass das Material irgendwo auch nie kontrollierbar ist. Also man brennt, man glasiert, man formt und es passieren eben Dinge, die man nicht super planen kann. Das heißt, das Material hat auch so eine Eigenständigkeit und arbeitet irgendwie auch selber mit. Und es gibt eben Fehler, Überraschungen oder Brüche sogar. Ich glaube, das macht auch viele der Arbeiten, die wir zeigen, auch sehr lebendig. Und deswegen versteht jetzt die Ausstellung Potshop Boys Keramik eben nicht so als fertiges, dekoratives, sondern eher als was Offenes. Und die Werke behandeln eben Körper, Gesellschaft, Humor, auch den Wert vielleicht von künstlerischen Arbeiten und wie wir Dinge anschauen und wie wir die eben einordnen. Und ich glaube, auch wenn man sich sonst nicht so mit zeitgenössischer Kunst beschäftigt, kann man eben durch die Keramik einen super Zugang finden, weil das Material eben sehr menschlich ist und jeder kennt es auch. Jeder kennt Ton, jeder kennt Gefäße, man hat sie vielleicht auch daheim, aber gleichzeitig zeigen eben auch die Künstlerinnen hier nochmal so auf eine Art und Weise, wie radikal und experimentell und auch überraschend es sein kann.

Also ich bin tatsächlich eigentlich erst während meiner Studienzeit zum ersten Mal mit Ton oder Keramik so richtig in Berührung gekommen. Und was mich von Anfang an eigentlich am meisten dran interessiert oder fasziniert hat, waren die Transformationsprozesse, die stattfinden. Also dieser Weg vom rohen Material über die Trocknungsphasen bis hin zum gebrannten Material. Weil jede dieser Veränderungsphasen wieder ganz eigene Ausdrucksformen und auch eigene Inhalte eröffnen kann. Und gleichzeitig habe ich auch ganz schnell gemerkt, wie wahnsinnig komplex Keramik einfach ist. Also je tiefer man da eintaucht, desto mehr wird einem bewusst, dass es ja eigene Wissenschaft ist. Und ich lebe jetzt eben schon seit fast einem Jahr in Schweden, in so einer kleinen Keramik-Community, wo ich eben versuche, diesen Komplexitäten ein bisschen mehr auf den Grund zu gehen. Also wenn es zum Beispiel

Eine künstlerische Praxis generell als sehr ortsspezifisch bezeichnen. Und dafür eignet sich das Arbeiten mit dem Ton einfach wahnsinnig gut. Also wenn es darum geht, Orte zu erkunden, man kann ja wirklich den Ton selber ausheben gehen und weiterverarbeiten. Oder wie schon eben gesagt, Glasuren selber herstellen aus Material, das man findet. Man kann Spuren abnehmen oder abtragen, Formen abdrücken, dann wieder reproduzieren und dann wieder neu verorten. Also ich finde, man kann mit dem Ton im Grunde Momente und Zustände so gut archivieren oder auch Transformationsprozesse in sich eigentlich darstellen. Und was ich dann im Besonderen immer sehr spannend finde, ist, wenn man das fragile Material, also sei es der rohe Ton oder dann auch die gebrannte Keramik, wieder mit anderem Material in Verbindung bringt, zum Beispiel mit Metall, weil man dadurch ja dann auch wieder eine eigene Spannung oder auch Widersprüche erzeugen kann. Und das ist, würde ich sagen, so die Hauptherangehensweise, mit Keramik oder Ton in meiner Arbeit.

Und insgesamt glaube ich aber, dass das Arbeiten mit Ton was ist, was irgendwie in uns Menschen verwurzelt ist. Also Keramik gehört ja auch zu einer der ältesten Formen der Gestaltung. Und es ist ja auch so, oder es ist immer schon präsent in unserem Alltag. Wir alle haben auf irgendeine Art und Weise Keramik zu Hause oder teilen unser Essen damit. Also es hat ja auch so eine wahnsinnig soziale Komponente und es steckt so viel Kulturgeschichte drin, so viel Tradition und ja, verbindet uns irgendwie ein Stück weit miteinander. Und ich habe im vergangenen Jahr viele spannende Gespräche gehabt mit Kenneth Williamson, ein Keramikkünstler in Schweden. Und da ist ein Satz, der mir im Besonderen hängen geblieben ist. Und zwar hat er einmal gesagt, Ceramics make me feel home. Also Keramik lässt ihn zu Hause fühlen. Und dieser Satz, der beschäftigt mich bis heute und der fließt auch irgendwie ja, in meine Arbeit ein.

Ich war eben vor kurzem in China, in Jingdezhen, einer der bedeutendsten Keramikstätten der Welt, wo man Keramik wirklich noch einmal auf einem ganz anderen Level erlebt. Also die ganze Stadt besteht ja im Grunde aus Keramik und aus der Keramikproduktion. Und zum einen bekommt man schon irgendwie ein gewisses Gefühl von Gemeinschaft und den Ritualen und den Traditionen. Aber man sieht auch ganz klar die Massenproduktion und im Grunde diesen Überfluss, der da auch, der einfach da ist. Und man sieht einfach diese ganzen Ambivalenzen, die dann nebeneinander

existieren. Und mit all diesen Gedanken und gleichzeitig auch Fragestellungen setze ich mich im Grunde auch in der Arbeit auseinander, die ich im Kunstraum zeige. Und zwar sind es zwei kleine Torwächterfiguren, mit denen ich eben versuche, auf diese komplexen Beziehungen, die wir auch zu Keramikobjekten haben, einzugehen.

Mit Keramik sind wir zum ersten Mal in Kontakt gekommen vor, ich würde sagen, 8, 9, 10 Jahren. Und zwar gibt es eine Institution, die heißt Thyssen-Bornemisza. Die haben sich gewünscht, dass Gelatin was mit Keramik macht. Ja? Und haben uns absurderweise, aber dankenswerterweise, nach Mexiko geschickt und in eine Keramikmanufaktur und haben gesagt, dort fahrt sie hin und dort macht sie was mit Keramik und wir schauen uns an, also wir geben euch einen Auftrag, ihr macht uns da was aus Keramik. Dann sind wir nach Mexiko geflogen, nach Guadalajara und waren in der Manufaktur und fanden das eigentlich großartig dort, weil die Menschen dort arbeiten genau wie wir, barfuß und ohne Sicherheitshelmen und das war eigentlich wirklich ganz toll, denen zuzuschauen. Also die machen das seit Generationen und es ist großartig. Das Problem war allerdings, uns ist überhaupt nichts dazu eingefallen. Ja? Also dann sitzt du da rum und denkst dir, was sollen wir jetzt mit Keramik machen? Sollen wir jetzt irgendwie anfangen, Würstchen zu drehen und Aschenbecher oder was sollen wir jetzt machen? Uns ist eigentlich nichts gekommen. Aber das war unser erster Kontakt mit der Keramik. Ja? Also einfach, dass wir in Mexiko gesessen sind und uns überlegt haben, was machen wir jetzt damit?

Okay, aber natürlich ist uns Gott sei Dank eine Idee gekommen. Und die erste Keramikidee, die wir hatten, war, wir können das eigentlich nicht. Das bringt nichts. Wir werden uns jetzt nicht hinsetzen und kneten lernen und irgendwelche mit einer Drehscheibe arbeiten. Das ist ein Schwachsinn. Ja, das funktioniert nicht, das muss man jahrelang üben und das ist nichts für uns. Ja, wir sind da viel zu ungeschickt dafür. Aber wir können andere Sachen. Wir können zum Beispiel relativ gut mit Holz arbeiten oder mit vielen anderen Materialien. Und da haben wir gedacht, okay, dann machen wir einfach, also eine schöne Umsetzung für Keramik waren immer das Medium der Vase, der Amphore. Ja? Dann bauen wir doch einfach Amphoren und Vasen, die nicht von uns, also die von uns gefertigt werden, allerdings aus Holz und aus, ich weiß es nicht, aus Schaumstoff und aus Styropor und aus was auch immer, aus Teppichen und was immer für Materialien und geben die dann dieser Keramikmanufaktur, die sollen dann Abgüsse davon machen. Und genauso war es. Die haben dann, also wir haben quasi Vasen gemacht aus Holz und whatever. Und die haben dann wunderschöne Gipsformen davon gemacht und haben Keramikvasen abgegossen. Und wir haben die dann glasiert. Wir haben die dann in unserer Art und Weise so mit Braun glasiert. Und das war unser erster Kontakt mit der Keramik.

dann haben wir uns, dann waren wir schon in Mexiko und dann haben wir gedacht, okay, wenn wir schon da sind, machen wir doch gleich weiter mit Keramik. Und das war eine sehr schöne Manufaktur und da standen sehr viele so Gipsabgüsse rum und es war eigentlich ein wirklich schöner Raum und da irgendwie ein Hauch von Romantik und Lager und Wildheit und war da im zu sehen. Und wir haben das dann auch verwendet als Ort für einen Film und haben uns dann gefilmt. Und das war dann tatsächlich unsere erste Arbeit mit Keramik, wie wir Keramik geformt haben. Allerdings haben wir nicht die Hände, die einzige Idee war, wir verwenden nicht die Hände, sondern nur den Rest des Körpers. Also wir haben quasi Sex gehabt mit so Tonklumpen und haben sie quasi nur mit unserem Körper geformt, außer unseren Händen. Da gab es auch ein Video dazu und diese Arbeit, also wir haben den Ton quasi so Leben eingehaucht. Und die Arbeit heißt Golem und die haben wir später dann in New York gezeigt und das war die zweite Arbeit mit Keramik.

Dann ging es weiter. Wir haben dann entwickelt keramische Arbeiten für die Wand. Ja? Und zwar wurden wir da eingeladen, für eine Schule in München ein Projekt zu entwickeln. Und diese Schule hatte ein großes Stiegenhaus. Und wir haben uns gedacht, okay, was machen wir jetzt? Da gehen die Kinder, ich weiß nicht, 8 Jahre oder 9 Jahre lang jeden Tag rein und raus. Und die müssen dann auf ein Kunstwerk schauen. Also da haben wir gedacht, wir geben denen ein Kunstwerk, mit dem sie sich irgendwie identifizieren können, wo sie irgendwie viel zum Sehen haben. Und unsere Idee war, wir machen einfach viele Gesichter, ja, viele Gesichter, die an der Wand hängen, und da gibt's schöne und schiere und gute und böse und whatever, da gibt's alles drinnen, also so dass man halt nie allein ist, ja, also du kannst dann als Schüler da immer vorbeigehen und suchst dir irgendwie einen Freund, eine Freundin oder und so weiter und so weiter. Also das war die Idee. Also, und dann haben wir dieses Projekt eingereicht, haben es Gott sei Dank gewonnen, dann konnten wir das machen. Ja? Und da haben wir also diese Gesichter geformt, die so ein bisschen ausschauen wie Dachziegel. Also ein bisschen wie das goldene Dachel, nur umgedreht. Ja? Also das sind so Formen, die verschoben ineinander passen. Und diese Arbeit hat den Titel von uns bekommen, Alle für alle. Warum? Weil alle gemeinsam gut sind und alle gemeinsam irgendwie besser sind, und weil es einfach ein Variantenreichtum und eine Vielfalt an Gesichtern und Farben und Frisuren und whatever gibt, und gemeinsam wird das eine Arbeit. Und diese Arbeit ist dann in einer Schule in München gezeigt worden, und diese Arbeit haben wir weiterentwickelt, und diese Arbeit entstand unter anderem auch in Arbeit mit anderen Kolleginnen, anderen Künstlerinnen und Kolleginnen im Ferdinandeum, wo wir eingeladen waren zu einer Einzelausstellung. Ich habe das Jahr vergessen, es war vor ein paar Jahren. Und da haben wir unter anderem, also wir hatten das 2 Stockwerke im Ferdinandeum bespielt, und im Erdgeschoss, wenn man reingekommen ist, ist man quasi in eine Keramikwerkstatt gekommen, wo diese Gesichter produziert wurden, die dann auch wieder zu einer großen Wolke geworden sind, die Alle für alle Ferdinandeum heißt und die dann später angekauft wurde vom Ferdinandeum und die man jetzt auch hier im Kunstraum zum ersten Mal in Tirol sehen kann.

So wie wir jetzt mit diesen Fliesen arbeiten, ist das eine Tätigkeit, die ist eigentlich unsere Arbeitsweise. Das machen wir eigentlich schon seit Jahren, weil wir früher viel oder noch immer manchmal, aber wir haben sehr viel mit Plastilin gearbeitet. Plastilin ist so ein Kinderknetmaterial, ist relativ ähnlich zu arbeiten wie Ton, hat den Vorteil, dass es in sich schon eingefärbt ist, also man muss es nicht irgendwie nachher glasieren, sondern man sieht relativ schnell, wie das nachher aussehen wird. Aber von der Formbarkeit ist es sehr verwandt, wie man mit Ton arbeitet. Der Nachteil beim Plastilin ist, dass es halt immer knetbar bleibt, aber es war für uns eigentlich kein Nachteil. Für Schulen und andere Institutionen ist vielleicht Keramik interessanter. Ich finde das ganz spannend, mit Keramik zu arbeiten, weil man hat erstens die Möglichkeit, etwas zu formen, dann wird es gebrannt und dann kommt der Glasurbrand, also dann glasiert man es, und wenn man etwas glasiert, schaut es ja nicht so aus, wie wenn es dann zweihärtig gebrannt ist, sondern es gibt dann noch einmal einen Überraschungsmoment. Also es ist immer ein bisschen wie Weihnachten, wenn man den Brennofen öffnet und schaut, was da rauskommt. Das ist eigentlich etwas, was uns große Freude bereitet.

0: Ja, diese Arbeitsmethode mit diesen Fliesen, Kacheln, Gesichtern an der Wand, haben wir, die beschäftigt uns jetzt auch weiterhin. Es gab unter anderem eine Anfrage aus Tromsø, das ist ganz, ganz, ganz, ganz im Norden von Norwegen. Da wurden wir gefragt von einem Haftanstalt, von einem Gefängnis in Tromsø, ob uns was einfällt, irgendwie Kunst zu machen. Und wir haben dann den Vorschlag gemacht, wir fahren einfach nach Tromsø, bringen Ton mit und machen mit den Insassen und aber auch mit den Menschen, die im Gefängnis arbeiten, also was ich weiß, der Direktorin und den Aufseherinnen und den Ärzten und wer auch immer da arbeitet, dem Gärtner und so weiter, die sollen alle mitarbeiten und alle gemeinsam formen dann so Gesichter. Die haben die Idee toll gefunden, dann sind wir nach Norwegen gefunden und waren tatsächlich, ich weiß es nicht, 4, 5 Tage im Gefängnishof und haben mit allen Leuten, die da leben müssen und arbeiten dürfen, Fliesen gemacht. Die sind jetzt gerade in Wien, man sieht die da hinter mir und die werden jetzt von uns glasiert und dann, glaube ich, im Sommer oder im Anfang September werden die wieder zurückgeschickt nach Norwegen und werden dann da im Gefängnis eigentlich präsentiert werden für immer. Die haben sich ihre Arbeit selbst gemacht, weil sie aber so viele gemacht haben und das Gefängnis Gott sei Dank nicht so groß ist, beziehungsweise die Wände dort nicht so hoch sind, werden wir auch die übrigen Gesichter, die sie gemacht haben, zu einer Gruppe kuratieren und am Flughafen von Tromsø präsentieren, sodass alle Menschen, die nach Tromsø kommen, die Arbeiten sehen, die die Menschen im Gefängnis gemacht haben.
1: Das war eine weitere Ausgabe von Kunstraum Innsbruck on Air. Sie hörten in folgender Reihenfolge die Kuratorin Sophia Omer, die Künstlerin Elisa Schober und Wolfgang Gantner von Gelatine. Die Ausstellung Potshop Boys, kuratiert von Sophia Omer und Florian Waldvogel, wird am 19. Juni um 19 Uhr feierlich eröffnet und kann bis zum 5. September besucht werden. Die Musik dieser Sendung kam von Tyler Friedman und seinem neuen Album Mad Laser. Die letzten verbleibenden 25 Minuten dieser Sendung kann ich Ihnen noch ein Stück in voller Länge aus diesem Album präsentieren. Es ist der Track 5 und der heißt Narlotok. Vielen Dank fürs Zuhören, sagt Alex Ivanov. Alles Liebe und bis zum nächsten Mal.

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1: Kulturton. Hallo und herzlich willkommen im Kulturton, dem Kultur- und Bildungskanal auf Freirad. Heute in Zusammenarbeit mit dem Stadtarchiv Stadtmuseum Innsbruck. Mein Name ist Marion Umgeher und ich freue mich, dass wir heute den dritten Teil dieser kleinen Sendereihe gestalten dürfen. Es geht um 50 Jahre Olympische Spiele in Innsbruck. Zur Erinnerung, der erste Teil war ein Überblick über das Buch, das gleichzeitig erschienen ist, mit den Herausgebern Matthias Ecker, Joachim Bürgschwenter vom Stadtarchiv Stadtmuseum und gemeinsam mit Wolfgang Meixner. Der zweite Teil war mit Ethnologin Silke Meyer vom Institut für Europäische Kulturwissenschaften. Wir haben uns gemeinsam darüber unterhalten, über die relativ unbekannte Rolle der Freiwilligen der Olympischen Spiele in Innsbruck 1976. Diese Teile kann man auch nachhören auf der Radiothek der Freien Radios Österreich unter www.freie-radios.online. Und heute findet der dritte Teil statt. Wir sind hier im Rathaus in Innsbruck, gemeinsam mit Wolfgang Andexlinger und Alexa Lageder vom Amt für, es heißt ganz offiziell, Amt für Stadtplanung, Mobilität und Integration. Und ich freue mich sehr, dass wir heute über euren Beitrag für dieses Buch sprechen können. Ihr schreibt ja darin, dass die Olympischen Spiele ein großer Beschleuniger für die Stadtentwicklung war 1976 und darauf hinausgehend. Was ist denn bis heute da geblieben?
2: Ja, also vielleicht einmal ganz kurz auch auf unseren Beitrag eben einzugehen und kurz einzuführen. Bei dem Beitrag haben wir ja die tolle Aufgabe bekommen, eine Verbindung zu erstellen zwischen den Olympischen Winterspielen von 1964 und 1976 und eben der regen Stadtentwicklung der 1960er und 70er Jahre, die es faktisch in Innsbruck gegeben hat. Und unsere Aufgabe war es, sehr spekulativ eben zu schauen, wie viel hängt eigentlich zusammen. Und recht bald wurde für uns auch klar, dass Innsbruck, also dass diese Olympischen Winterspiele für Innsbruck weit mehr, also als Stadt Innsbruck weit mehr als ein sportliches Großereignis waren, sondern dass wirklich ganz viel vorangetrieben hat werden können. Innsbruck war natürlich auch sehr zerstört nach dem Zweiten Weltkrieg. Das hat ja auch der Matthias Ecker schon erklärt und der Wolfgang Meixner und der Joachim Bürgschwendner. Und es sind auch sehr viele Menschen in die Stadt gezogen nach dem Zweiten Weltkrieg und Innsbruck ist dementsprechend vor sehr großen Herausforderungen gestanden. Und so hat man dann Olympia genutzt, um die Stadt weiterzuentwickeln. Und man kann eigentlich sagen, dass es heute keine Olympiaruinen in Innsbruck tatsächlich gibt. Das war vor allem bei den zweiten Olympischen Spielen ganz ein großer Vorsatz der Stadtpolitik, dass es keine Olympiaruinen geben soll, sondern dass alles, was für Innsbruck gebaut wird, für diese Olympischen Spiele, der Bevölkerung zur Verfügung gestellt wird. Und wenn wir jetzt einen kurzen Blick darauf werfen, dann kann man sagen, dass vor allem bei den Sportstätten das wirklich so ist. Die Eishalle, die große, die damals für 1964 gebaut worden ist, die gibt's heute noch. Dort ist keine Eishalle mehr drinnen, die steht heute daneben. Aber die damalige Eishalle ist heute ein Veranstaltungszentrum. Und sicher auch bei der Skisprungschanze kann man sagen, die ist zwar architektonisch jetzt überarbeitet mit einem Entwurf von der Architektin Zaha Hadid, aber die Grundkonzeption der Arena und der Schanze, die war damals noch nach einem Entwurf von Hubert Bachensky, die Grundkonzeption ist die gleiche geblieben und vor allem diese Ikone, die Sprungschanze für die Stadt geworden ist, das ist ganz klar eben mit Olympia zu verbinden und die Bedeutung, die auch auch heute noch für das Stadtbild Innsbruck hat, die ist einfach dort ganz klar zu verorten. Aber natürlich auch im Bereich Wohnen und Unterkünfte sind ganz wichtige Gebäude für Innsbruck entstanden. Das Olympische Dorf 1 und das Olympische Dorf 2, das sind heute ganz, ganz, ganz wichtige und viele Stadtwohnungen in eigentlich einem sehr attraktiven und hochwertigen Stadtteil. Und beispielsweise die Jugendherberge, die zur Unterbringung von Besuchenden eben errichtet worden ist bei den zweiten Olympischen Spielen, die gibt es heute eigentlich auch noch im Original, leicht saniert. Was aber auch geblieben ist, ist das Wort Olympia im Alltag von Innsbruck. Olympia ist tatsächlich namensgebend geworden für Gebäude, also eben die Eishalle, die ich vorhin angesprochen habe. Das ist ja heute die Olympia World als Veranstaltungszentrum mit der Olympiahalle. Daneben ist die Olympiabrücke, die ist gebaut worden für die ersten Olympischen Spiele. Die ist, da gehen wir vielleicht später noch einmal genauer darauf ein. Und eben die Olympischen Dörfer, die wurden damals ja im Stadtteil Neuarzel gebaut. Und diesen neuen Stadtteil oder die Erweiterung in diesem neuen Stadtteil hat man dann zum Anlass genommen, dass man einfach den Stadtteil Olympisches Dorf oder O-Dorf, wie man in Innsbruck so schön sagt, genannt hat. Und bis 2019 ist ja auch der Opus noch dorthin gefahren.
1: Genau. Liebe Alexa, du hast es ja schon angesprochen, die Lage war gerade in den 50er, 60er Jahren sehr angespannt. Wie kann ich mir denn die Situation vorstellen, wie als die Planungen rund um die Olympischen Spiele begonnen haben?
3: Die Planungen rund um die Olympischen Spiele, ich fange vielleicht ein bisschen früher an, weil das hat das Thema der Wohnungsnot oder der Wohnungssituationen in Innsbruck ist ja schon ein sehr langes und hält auch bis heute an. Das Thema Wohnen ist immer aktuell und wichtig. Man kann eigentlich schon vor dem Ersten, vor dem Zweiten Weltkrieg, also da diese Zeit dazu nehmen, da hat Innsbruck es relativ schnell gewachsen als Stadt. Das hat damit zu tun, weil damals auch die Eingemeindungen von umliegenden Dörfern waren, von Pradl, Wilten, Höttinger Au, also Hötting und Mühlau. Und Innsbruck hat um 1900 ca. 50.000 Bewohner gehabt, 1910 waren es dann schon 60.000. Das heißt, also auch da ist ein Zuzug sehr, sehr stark spürbar. Und die Wohnungsnot ist seit dem Ende des Ersten Weltkriegs eigentlich wirklich ein strukturelles Thema, das eigentlich bis heute sogar anhält. Und es sind so zeitlich auch noch ganz wichtige Themen dazugekommen, wie zum Beispiel in Zeiten 1939, wo eben zwischen Mussolini und Hitler die Vereinbarung war, dass sich die Südtiroler entscheiden können, ob entweder in Italien zu bleiben oder nach Österreich oder halt in das Deutsche Reich zu gehen. Da war Innsbruck halt ein Ort, da sind dann diese Südtiroler Siedlungen entstanden. Und durch den Krieg, Zweiter Weltkrieg, ist diese Wohnsituation insgesamt einfach nochmal verschärft worden. Also ca. 60% der Wohnungen sind im Zweiten Weltkrieg zerstört worden. Es hat 14.600 obdachlose Menschen gegeben. 1947, also zwei Jahre nach dem Krieg, waren es immer nur 3.000, die wirklich obdachlos waren. Da ist eine unmittelbare und wirklich lang anhaltende Wohnungsnot entstanden, obwohl man sehr, sehr stark und sehr schnell mit dem Wiederaufbau begonnen hat. Und diese Wohnungsengpässe waren in den 50er und 60er Jahren auch noch ganz präsent und ganz intensiv. Und man hat dann eben versucht, so Themen wie Barackensiedlungen hat es zum Beispiel auch in der Reichenau gegeben, diese Themen ganz bewusst aufzugreifen und strukturell in gezielten Wohnbau umzusetzen. Man hat schon in den 50er Jahren versucht, sich als olympische Stadt zu bewerben. Da hat man den Zuschlag nicht bekommen. Aber dann eben in den 60er Jahren hat man das wieder versucht und hat den Zuschlag tatsächlich erhalten. Und man hat dann sehr, sehr schnell das Thema Wohnen aufgegriffen. Da hat es grundsätzlich auch schon Planungen vorher gegeben, die man einfach, wo man überlegt hat, wie kann denn Innsbruck in der Nachkriegszeit, also wie kann man Wohnraum schnell schaffen, wohin soll denn Innsbruck wachsen und wie kann man eigentlich den Westen und den Osten auch gut erschließen. Also das sind so strukturelle Stadtentwicklungsfragen, die man dann planerisch aufgegriffen hat und mit dem Instrument Olympia ganz gut in Bewegung bringen hat können, weil da sind natürlich ganz andere Gelder geflossen, da war ein ganz anderer Rückhalt da, es war eine ganz andere Notwendigkeit, bis zu dem Stichtag 64 da auch Wohnungen zur Verfügung zu stellen. Und da hat also dann eine sehr große Bauphase in Innsbruck tatsächlich stattgefunden. Und das Interessante war eben ganz bewusst, man hat diese olympische oder den olympischen Gedanken sozusagen, dabei sein ist alles, hat man hingemünzt auch auf das Thema Wohnen und alle Wohnungen, die man da errichtet hat, hat man wirklich in der Langfristigkeit gedacht. Also nicht, wie es in fast allen anderen olympischen Städten vorher und auch in vielen nachher passiert ist, dass man temporäre Bauten errichtet hat. Innsbruck hat da immer von Beginn an geschaut, diese Wohnungen, die für die Athletinnen und Athleten errichtet werden, müssen anschließend in den normalen Wohnungsmarkt integriert werden können. Und dadurch sind eine relativ günstige Mieten dann auch entstanden. Also man hat diese Querfinanzierungen nutzen können, man hat den Druck auf Olympia, dass man da die Wohnungen haben muss, verwenden können, so als Beschleunigungsmodell. Und das ist eine ganz interessante und wirklich wichtige Strategie für Innsbruck, die man 64 das erste Mal probiert hat und dann später noch ein zweites Mal.
1: Gutes Stichwort, wenn wir zurückgehen auf 1964, da hat man ja das erste olympische Dorf gebaut. Würde man das heute auch noch so machen?
2: Also das erste olympische Dorf, wie der Wolfgang jetzt eh schon das eingeführt hat, strategisch würde man es sicher wieder so machen. Also diese Idee, dass quasi Wohngebäude gebaut werden, die zunächst einmal SportlerInnen und deren Teams unterbringen und in weiterer Folge dann zu leistbaren Wohnungen, also sogenannten Stadtwohnungen, umgewandelt werden sollen, das ist eine sehr gute Strategie. Und da sind im Olympischen Dorf ja beinahe 700 Wohnungen entstanden. Das ist wirklich eine sehr große Zahl. Und strategisch gesehen ja, aber eben, und ich möchte jetzt vielleicht auch kurz ein bisschen auf die Architektur eingehen, wenn man sich das Olympische Dorf 1 architektonisch anschaut, erkennt man recht bald Dinge, die wir heute bei so großen Quartiersentwicklungen, die es auch heute in Innsbruck immer noch gibt, wo wir ganz andere Ansätze fahren. Und vielleicht erkläre ich ganz kurz einmal, was gehört zum Olympischen Dorf 1. Das Olympische Dorf, das ist ja sogenannte Großwohnsiedlung, weil eben fast 700 Wohnungen im eigentlich ziemlich östlichen Rand von Innsbruck in einem Stadtteil, der hat damals eben noch Neuarzel geheißen. Und das Gebiet ist eben grundsätzlich im Zweiten Weltkrieg eingemeindet worden, weil es dort schon länger eben Stadterweiterungsideen gegeben hat. Und zum Olympischen Dorf 1 zählen sogenannte 8 Wohnhausscheiben. Das sind länglich ausgerichtete Gebäude. Die sind alle nach Westen und Osten ausgerichtet. Die sind alle genau gleich hoch. Die haben alle exakt gleich 11 Geschosse, sind 36 Meter hoch, haben aber fast den doppelten Abstand also im Verhältnis zur Höhe. Das heißt, man hat da sehr viel Luft, sehr viel Freiraum rundherum. Und eben in diesen 8 Scheiben sind fast 700 damals äußerst moderne Wohnungen untergebracht worden, mit mit bis zu 120 Quadratmeter. Das sind Wohnungsgrößen, die gibt es heutzutage nicht mehr bei Stadtwohnungen. Ich glaube, da ist die größte Wohnung wahrscheinlich so circa 85 Quadratmeter. Und die waren alle ausgestattet mit Bad und Küche, also höchst modern. Wie ich eben schon gesagt habe, die schauen alle genau gleich aus. Also die sind total egalitär im Entwurf. Und das war dann auch, glaube ich, so einer der, die waren sehr groß und eben sehr gleich. Und das war eigentlich auch so der Startpunkt, wo die Kritik vor allem in der Fachschaft in Innsbruck recht bald schon gestartet hat. eben, das war einfach ein sehr großmaßstäbliches Projekt. Das hat damals auch natürlich 700 Wohnungen, 8 große Gebäude. Das war ein markanter Einschnitt in den damaligen Landschaftsbild dort draußen noch neu von Neuarzel. Und der Josef Lackner, ein damaliger Architekt, hat das recht prägnant beschrieben. Der hat dann eben gesagt, dass für ihn sind das im Grunde auch Kühe auf einer Weide, die dort gigantisch naiv herumstehen. Und ich glaube, das verdeutlicht recht gut die Kritik, die in der Fachschaft, also unter Architekten, entstanden ist. Ich sage jetzt bewusst auch Architekten, weil die meisten damals waren wirklich Männer. Und auch, dass das eine Amtsplanung war, also das hat ja wirklich das Amt für Stadtplanung entworfen, das ist natürlich auch ziemlich sauer aufgestoßen. Das macht man heute auch nicht mehr. Eben dieser Wohnbau war, der wird auch, wenn man in der Fachsprache spricht, das ist ein sehr rationaler, ein sehr funktionaler Wohnbau, der aber ganz ein klassisches Kind seiner Zeit ist, weil der Zweite Weltkrieg hat in Europa auch in ganz vielen Fachdiskursen einfach ein Vakuum generiert und auch in einem sehr spannenden Diskurs in Architektur und Städtebau, der noch in den 20er, 30er Jahren stattgefunden hat, wo es wirklich Europa und weltweite Vereinigungen gegeben hat von jungen Architekten. Der hat dann einfach nicht mehr stattgefunden. Und im O-Dorf 1 hat man dann eigentlich noch auch Ideen von dieser Zeit aufgegriffen. Das ist die sogenannte funktionale Stadt, wo man eben Funktionen in der Stadt ganz klar getrennt hat. Da hat man Wohnen, Erholung, Arbeit und Verkehr versucht recht gut zu sortieren, hat aber sehr darauf geachtet, dass viel Luft und Licht in Wohnraum kommen soll. Also dieser Slogan Licht, Luft, Sonne, der war ganz wichtig, der ist auch im Entwurf spürbar, aber dieser reine Wohnbau, der dort rational hingestellt wurde, der wurde natürlich zerrissen. Und genau um die Zeit, wo das O-Dorf entsteht, also genau in den Mitte der 1960er Jahre, entsteht dann auch mit dem Generationswechsel unter den Architektinnen, der ja durch den Zweiten Weltkrieg mitgekommen ist, entsteht ganz ein neuer Diskurs von Architektur und Städtebau. Und zwar hat man einfach das Ziel damals, dass man diese Großmaßstäblichkeit auflösen möchte, dass solche Wohngebiete vielfältiger werden sollen, dass der menschliche Maßstab ins Zentrum gerückt werden soll und dass das alles multifunktionaler geplant werden soll. Und man sagt dann eben, ich finde das immer recht schön, man sagt dann, dass ein Gebäude eben eine kleine Stadt werden soll. Und da werden dann auch eben Nachbarschaft und Teilhabe ganz große Themen, die dann bis noch in die 70er Jahre und eigentlich auch bis heute immer noch diskutiert werden. Also wir, wenn wir planen, dann sprechen wir auch immer noch von einer Stadt der kurzen Wege oder von einer Stadt in der Stadt, wenn man eben so ein Quartier neu entwickeln möchte.
4: Das heißt also, wenn ich es richtig verstanden habe, 76 waren ja das zweite Mal Olympische Spiele in Innsbruck. Da hat man dann wahrscheinlich komplett anders dann mittlerweile geplant.
3: Genau, beim zweiten Olympischen Dorf hat man mal schon allein die Planung ganz anders gemacht. Also wie die Alexa schon erwähnt hat, erst das Olympische Dorf, das hat einfach die Stadtplanung damals selbst geplant und einmal die Grundlagen dafür geschaffen. Beim zweiten Olympischen Dorf ist die Geschichte ein bisschen anders. Nachdem Olympia 1, also 1964, fertig war, hat man bereits 1965 einen städtebaulichen Wettbewerb österreichweit ausgeschrieben. Das ist also eine Strategie gewesen, um den Stadtraum und den Siedlungsraum von Innsbruck einmal noch weiter zu vergrößern. Damals ganz klar die Strategie, Innsbruck soll wachsen. Da hat man die Idee von Olympia 76 noch nicht greifbar gehabt, sondern da war es wirklich aus der Strategie der wachsenden Stadt heraus eine Planung. Und man hat dann verschiedenste Vorschläge bekommen und der Architekt Stiegler hat dann diesen Wettbewerb gewonnen. Und man hat im Weiteren mit anderen Architekten auch noch dann einzelne Bauabschnitte halt vertieft, die Gebäude geplant. Und der Ansatz ist gänzlich anders wie beim Olympischen Dorf 1. Man geht da viel mehr in die unterschiedlichen Höhenentwicklungen rein. Es gibt differenziertere Räume, es gibt gestaffelte Baukörper, also auch da schon unterschiedliche Zugänge. Das Olympische Dorf 2 ist südlich des Olympischen Dorfes 1 platziert und bis zum Inn hin, also bis zur Promenade hin. Das ist dieser O2 oder Olympisches Dorf 2, dieses Gebiet. Und insgesamt hat man da über 30 Gebäude geplant. Und dadurch, dass Denver den Zuschlag von Olympia ganz kurzfristig abgesagt hat, ist Innsbruck dann eingesprungen. Und Innsbruck hat dann gesagt, ja, wir übernehmen das. Wir können das auch übernehmen, wir können die Infrastruktur stemmen. Und man hat dann diese Planung, die eben schon 1965 begonnen hat, hat man 1973 den Zuschlag erhalten und 3 Monate später schon mit dem Bau begonnen. Also innerhalb kürzester Zeit ist das Ganze wieder finanziell ausgestattet worden und man hat gewusst, okay, man kann jetzt loslegen. Also auch da wieder der gleiche Zugang. Olympia war sozusagen ein Motor, um das zu beschleunigen. Man hat dann innerhalb dieser Zeit die 35 Gebäude und über 600 Wohnungen errichtet, also ähnliche Größenordnung wie beim Olympischen Dorf 1 von der Wohnungsanzahl her, aber wesentlich kleinteiliger oder strukturierter. Auch ein ganz großer Unterschied ist, man hat neben den Wohngebäuden auch andere Funktionen platziert, also Schulen, ein Hallenbad ist dorthin gekommen und man hat sehr viel Wert auf diesen öffentlichen Raum der Promenade gelegt, wo man dann nach den Olympischen Spielen einfach diese Innenpromenade auch noch ausgestaltet hat. Es sind sogar Hochhäuser errichtet worden. Immer noch das höchste Haus von Innsbruck ist das Fösthaus, Fösthochhaus. Das ist so die landläufige Bezeichnung. Hat 21 Geschosse. Das ist also auch im Zuge dessen dieses Olympischen Dorfes 2 errichtet worden. Also man hat schon einen ziemlichen Lernprozess von Olympia 1 auf Olympia 2 hingelegt, allein in der Maßstäblichkeit, allein in der Bedeutung, welche Rolle spielt der Mensch eigentlich im Siedlungsraum. Und das war ganz ein wichtiger Punkt. Und man ist auch wirklich weggegangen von dieser Funktionstrennung hin zur Funktionsmischung. Was vielleicht auch ein wichtiger Hintergrund noch war, während den Olympischen Spielen ist man mit dem Olympischen Dorf 2 ganz anders umgegangen als wie vorher. Nämlich man hat einen großen Zaun herumgelegt und hat es auch sehr, sehr streng bewacht. Das war deswegen, weil 1972 ja in München bei den Olympischen Spielen das Attentat war. Daraus hat Innsbruck gelernt oder hat man natürlich reagieren müssen. Und das war damit auch vielleicht das Spezifikum. Den Zaun hat man danach wieder weggetan und damit sind die Freiräume sehr fließend.
4: Wenn wir schon mit den Stadtplanern von Innsbruck, Stadtplanerinnen, Entschuldigung, zusammensitzen, ist natürlich die letzte und abschließende Frage ganz besonders interessant. Wie geht denn Stadtplanung eigentlich heute?
3: Ja, damals, in den 60er, 70er Jahren, so wie die Alexa auch schon von vorher beschrieben hat, war das Thema funktionale Stadttrennung, Wohnen, Arbeiten, Verkehr oder das Auto so als das Grundleitbild. Heute geht man das ganz anders an. Heute reden wir von der integrierten Stadtplanung. Das ist also, wo wir ganz viele verschiedene Themen ganz gleichwertig und gleich wichtig oder sehr wichtig nebeneinander stellen. Das heißt, es macht gar keinen Sinn, Stadt als aus einer Profession heraus zu denken. Wir müssen da also sehr stark im Dialog mit ganz vielen anderen Personen sein. Da geht es um Klimafragen, da geht es um soziale Fragen, da geht es um Mobilitätsfragen, da geht es um gestalterische Fragen, um Wirtschaften, um Beteiligungsformate. Vielleicht kann man da wieder den Begriff, auch wenn er schon sehr ausgelutscht ist, der Nachhaltigkeit doch drüber legen, weil der Nachhaltigkeitsbegriff ein sehr umfassender ist. Und für Innsbruck ist es aufgrund der Topografie noch einmal spezifischer. Also wir haben im Norden und Süden haben wir die Berge, wo Innsbruck einfach einschränkt, und im Osten und Westen die politischen Grenzen. Auch wenn man in den 60er, 70er Jahren ganz stark von Wachstum gesprochen hat und auch Eingemeindungen gemacht hat im Vorfeld, von dem ist man weit weg. Also diese politische Thematik würde niemand aufgreifen, dass man umliegende Gemeinden eingemeindet. Und deswegen haben wir eine ganz andere Strategie. Also wir fahren eigentlich die Strategie der nachhaltigen Verdichtung, des ausgewogenen, langsamen Wachstums. Wir haben dazu so eine 10-Jahres-Planung, wo wir mal die großen Ziele festlegen. Das ist das örtliche Raumordnungskonzept, wo es mal eine Richtschnur ausgibt. Uns geht es darum, qualitätsvoll zu verdichten. Also nicht Verdichtung um jeden Preis, sondern welche Qualitäten erzeugen wir damit. Das hat wiederum sehr, sehr viel damit zu tun, dass man sehr gute und sehr wichtige Verfahren wählen. Wie kommen wir denn zur Architektur? Über Dialogverfahren, über Wettbewerbsverfahren, über kooperative Verfahren. Also auch die Verfahrensfrage ist da ganz was Wichtiges. Man kann grundsätzlich vielleicht sagen, auch in der Frage der Mobilität hat sich natürlich ganz viel verändert. Also heutzutage oder damals war das Augenmerk auf das Auto gelegt. Heutzutage liegt das Augenmerk auf zu Fuß gehen, auf Radfahren und auf den öffentlichen Verkehr. Da haben wir sicher noch viele Baustellen, also da gibt es noch genug zu tun. Wir würden da gern auch vieles schneller umsetzen. Manches ist einfach auch aus verschiedensten Gründen nicht in der Geschwindigkeit möglich, wie andere Städte das auch machen können. Aber was man generell sagen kann, es hat einen großen Paradigmenwechsel gegeben von Top-Down-Planungen, wie in den 60er Jahren oder auch 70er Jahren noch, hin zu Beteiligung. Es hat auch eine große Veränderung gegeben in der Geschwindigkeit. Damals hat man ja ganz vieles wirklich aus dem Boden gestampft. Heutzutage passiert Stadtentwicklung zumindest bei uns etwas langsamer, ganz bewusst, weil es eben so ein hoher Komplexitätsgrad da vorhanden ist und weil man die Themen ganz bewusst aufgreifen muss. Und man ist vielleicht davon von Wachstum hin zu mehr Gemeinwohl, würde ich sagen. Jedenfalls hat sich da Veränderung vollzogen. Wenn man jetzt aber Olympia noch einmal aufgreift als den Motor für Stadtentwicklung, wo man wirklich sagen kann, in den 60er und 70er Jahren ist da ganz viel ermöglicht worden und was wir heute an Infrastruktur in der Stadt finden, ganz viele Bauten sind mit Olympia noch verbunden, dann kann man eigentlich auch sagen, nach Olympia hat sich Innsbruck immer wieder mittels großen Events bedient, ganz bewusst. Einerseits die Marke hat sich geschärft, also die Marke Innsbruck als Sportstadt ist wirklich etabliert. Und das Zweite ist, man hat Sportevents auch verwendet, um weitere Infrastrukturen zu setzen. Das hat zum Beispiel bei der Fußball-EM 2008 ist zum Beispiel das Stadion aufgestockt worden, das hat man dann wieder zurückgebaut. Auch da der nachhaltige Gedanke, wir wollen da kein Riesenstadion haben, was wir nicht bespielen können. Also man ist dort in eine temporäre Erweiterung gegangen. Oder bei den Olympischen Jugendspielen 2012 ist das Olympische Dorf 3 entstanden, was wieder dieselbe Idee aufgegriffen hat. Wir bauen Wohnungen für die Athleten, die wir dann in den normalen Wohnungsmarkt wieder überführen können. Und dieser Gedanke, Events, Sportevents herzunehmen, um ganz bewusst Stadtentwicklung, die man sowieso erreichen will, auch zu finanzieren und zu beschleunigen, diese Thematik hat man auch zum Beispiel 2017 wieder aufgegriffen. Da wollte man sich für die Olympischen Winterspiele 2026 bewerben, hat dann eine Bevölkerungsumfrage gemacht, die ist dann negativ ausgegangen. Die ländlichen Gemeinden waren sehr dafür. Eigentlich das Hauptargument ist aus der Stadtbevölkerung von Innsbruck gekommen. Man hat sich bewusst dagegen entschieden. Das heißt, auch da war es zwar der politische Wunsch, wieder Olympia herzunehmen als Motor, ist aber damals nicht gelungen. Das heißt, man hat heutzutage ganz einen anderen Diskurs, man muss ganz andere Gespräche und die Bevölkerung ganz anders einbinden. Und es ist eh interessant, wenn man in die heutige Tageszeitung schaut, ist wieder ein Artikel drinnen, dass Innsbruck sich für die Olympischen Spiele 2046 bewerben soll. Das heißt jetzt in 20 Jahren, das wäre wieder eine Möglichkeit, um etwaige Infrastrukturen, die wir auch wirklich brauchen und Erneuerungen, vielleicht auch wieder aufzugreifen. Für uns in der Stadtplanung, rückblickend muss ich sagen, ohne Olympia würde Innsbruck gänzlich anders aussehen. Wir wären lang nicht so modern angekommen oder wären lang nicht so ausgestattet als Stadt und hätten vielleicht auch in vielen Bereichen diese Qualitäten nicht, wie wir mit Olympia erreichen haben können. Der Wohnungsbestand wäre nicht so schnell gewachsen. Dass die Frage des Wohnens heutzutage immer noch eine problematische Frage ist, ist uns bewusst. Wir sind da dran, aber es ist keine einfache Antwort zu finden und die Frage wird uns auch weiterhin noch beschäftigen.
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1: Willkommen bei Entwickeln, wo Verwirrung Klarheit schafft. Diese Sendung ist Teil des Projekts Befreite Kommunikation, das ich gemeinsam mit Michael Nussbaumer gestalte. Jeden ersten Mittwoch im Monat von 19 bis 20 Uhr nehme ich mir mit ihm oder weiteren Gästen Zeit für Gespräche, die verbinden statt polarisieren. Wir hinterfragen uns mit Fragen, verwirren einander und uns selbst und kommen langsam in eine Klarheit, die sich gut anfühlt. Du hörst schön geführte Dialoge, Erzählungen aus dem Alltag und Impulse für die Praxis. Unser Ziel? Eine Kommunikation, die befreit. Mein Name ist Stefan Tilk, ehemaliger Volksschullehrer, Vater zweier Kinder und Begründer der Plattform Schnabelweide. Schön, dass du zuhörst. In dieser Folge erkunden Stefan Tilk und Michael Nussbaumer den vielschichtigen Begriff der Grenzen. Was sind Grenzen überhaupt? Etwas Gegebenes oder etwas, das wir aushandeln? Wo beginnt die körperliche Grenze? Wo die emotionale? Und wie hängen Grenzen mit Vereinbarungen zusammen? Das Gespräch führt von körperlichen Grenzen über gesellschaftliche Regeln bis hin zu persönlichen Beziehungen. Es zeigt, wie wichtig es ist, die eigenen Wahrnehmungen ernst zu nehmen. Nicht als Maßstab für die Welt, sondern für sich selbst. Ja, liebe Leute, liebe Zuhörerinnen und Zuhörer, ihr da draußen, wir sind heute bereits bei Folge 4 und mit mir im Heimstudio, also an zwei Orten, virtuell verbunden, sind der Michael Nussbaumer vom Labor für Kulturtransformation und der Stefan Tilk, das wäre ich, von der Schnabelweide. Und ja, Michael, wir haben uns wieder gedacht, wir hocken uns zusammen und teilen mit, was wir wissen über einen Begriff, der uns scheinbar wichtig ist und verwirren uns dann anständig, wenn wir darüber reden, was wir alles nicht wissen. So ungefähr.
2: Genau. Ich hatte kurz einen Impuls von irgendeinem, wie hat der Heinz Konrad, Grüße aus Wien sozusagen, Servus die Madeln, Servus die Bur, Grüße die Bur. Um so den regionalen Background irgendwie einzuspeisen, weil wir sitzen ja virtuell zusammen oder halt digital oder wie wir das sagen, weil online. Ne?
1: Ja.
2: Also über die Grenzen hinweg sind wir da schon gegangen, über die Grenzen des Geografischen.
1: Du verrätst schon den Begriff, zumindest errate ich ihn aus deiner Aussage. Ja, wir nehmen immer so alltägliche Begriffe, die wir auch immer wieder verwenden oder die wir immer wieder hören, die wir einfach so verwenden. Die Frage ist ein bisschen, wie wir diesen Begriff verstehen. So etwas Abstraktes, wie eben Grenzen. Grenzen setzen, Grenzen ziehen, was man alles mit Grenzen tun kann. Wäre mal spannend, danach zu schauen. Und ja, was jeder unter Grenzen eigentlich versteht. Und wir sind zwei Menschen. Ich bin schon gespannt, was wir darunter verstehen und wie wir das erleben und ja.
2: Mhm.
1: Und laden auch die Zuhörerinnen und Zuhörer ein, dann es gibt ja auch eine Homepage, also eine E-Mail Adresse, auf die man mal was schreiben kann.
2: Ja. Das Thema ist so groß. Mhm. Also so ein bisschen grenzenlos.
1: Das Grenzen ziehen. Wo ziehen wir es?
2: Genau, das ist mal wirklich so, fangen wir da überhaupt an. Und wir haben ja gesagt, wir schauen auch, ob wir schon etwas zu wissen glauben. Und das reden zuerst über das. Ja, Struktur sind auch eine gewisse Art von Grenzen. Und dann tasten wir uns vor in das, was wir nicht wissen, verwirren uns oder trauen uns da einfach ins ins Ungewisse hinein zu forschen und schauen, ob wir so verwirrt bleiben oder ob sich eine neue Art von Klarheit herausschält.
3: Ja, ob sich vielleicht gewisse Grenzen erweitern. Weißt du?
2: Oder klären.
3: Klären, ja. Ich kenne mich, ich habe da so einen gewissen Rahmen. Ich glaube, ich spüre schon meine Grenzen und weiß, wie weit ich gehen kann. Andere sagen auch, sozusagen innerhalb dieser Grenzen, da habe ich eine Kapazität, zum Beispiel Dinge auszuhalten. Aber wenn irgendwas passiert an der Grenze, was mich bedrückt, dann sozusagen bin ich an meiner Grenze, dann muss ich dann so meistens sagen, stopp oder ich gehe weg oder ich mache irgendwas. Also irgendwas oft dann auch Unüberlegtes. Also ich merke einfach, dass eine Grenze. Und die zu erweitern, zu sagen, vielleicht etwas, was mich von außen stört, gell, was an meine Grenze gelangt, da zu überlegen, als mit dir im Gespräch könnte es passieren, dass du an meine Grenze, dass wir an unsere Grenzen stoßen, in unseren Meinungen, und zu lernen, das ein bisschen mehr auszuhalten. Und das ist, glaube ich, meine Übung, die ich immer schon gemacht habe, zu schauen, wie kann ich meine Grenzen erweitern, meine Kapazität, Dinge zu verstehen, zu begreifen, auszuhalten, das klingt ja immer so, das toleriere ich. Aber das besser zu halten, ja, wenn einmal was kommt, was ich nicht mag oder anders ist als ich. Das fände ich spannend, so das Thema Grenzen erweitern. Also nicht nur ziehen. Das ist das Thema persönliche Grenzen, ja.
2: Das ist das Thema persönliche Grenzen. Und wahrscheinlich nicht unbedingt die körperlichen, oder? Was mir schon einfällt, ist, dass es natürlich, ne, weiß nicht, ob es natürlich ist, aber um Grenzen erweitern zu können, ist es schon auch wichtig, zu überhaupt sie mal wahrzunehmen und spüren. Also es ist ein großes Thema von vielen Menschen, vermutlich weil man immer wieder über die Grenzen gegangen ist oder also über die eigenen Grenzen überschritten worden sind, auch schon früh, dass man das eigentlich oft gar nicht unmittelbar spürt, sondern erst irgendwann später, dass die Grenzen überschritten worden sind. Von dem her könnte man sagen, dass es chronologisch schon so ist, dass man zuerst mal überhaupt wahrnimmt, wo habe ich meine Grenzen? Bei dir höre ich ja, du nimmst es wahr und möchtest es dann erweitern. Aber vorher ist ein gewisser Erweitern, ist es mal gut, das überhaupt mal wahrzunehmen und auch zu wahren. Ja? Und auch wie kann ich die wahren? Du hast ja vorher auch sowas gesagt, wie kann ich Grenzen setzen und in Verbindung bleiben? Ja, ist auch die Frage, ist es immer wichtig, in Verbindung zu bleiben? Also es gibt halt diese zwei, also man ist zu abgeschottet, man lässt nichts einer und nichts in sich heran. Oder man ist so offen, oder hat im Grunde keine wirkliche Grenzwahrnehmung, dass man eigentlich ständig überflutet oder überrannt wird. Und dann ist die Selbstwahrnehmung auch weg im Grunde, weil ich brauche irgendeine Art von Grenzen, um überhaupt irgendeine Art von Selbstwahrnehmung zu haben.
3: Also als Lehrer in der Schule fällt mir das auf mit dieser Selbstwahrnehmung. Da gibt es ja die Tendenz, das Thema des Berührens, körperlicher Berührung, Auseinandersetzung zwischen Kindern. Also diese gewaltfreie, in dem Fall gewaltfreie Zone, Null Toleranz bei Gewalt. Und das geht aber manchmal auch schon so weit, dass sich Kinder, bei einer Auseinandersetzung, wo sie kämpfen, also sich körperlich streiten, dass das sehr früh unterbunden wird. Und da gibt es dieses Thema mit, ich kann mich nicht spüren, wenn ich mich nicht mit Druck mal auf einen anderen setze. Also ich kann mich besser spüren, wenn ich in körperlicher Verbindung mit einem anderen Menschen bin. Und je weniger in körperlicher Verbindung mit einem anderen Menschen bin, desto weniger kann ich meinen eigenen Körper spüren. Diese These beobachte in der Schule, dass je weniger berührt wird, desto weniger spürt sich das Kind. Und das hätte ich, also erst die Grenze, körperliche Grenze, lernen, sich selbst zu spüren, wo ist meine Grenze. Genau.
2: Aha. Das heißt, man könnte auch sagen, es gibt vielleicht der Geist oder das Bewusstsein ist prinzipiell was Grenzenloses. Man kann auch, wenn man jetzt ganz einfaches Beispiel nimmt, im Traum kann ich sofort denken, ich träume von einem Ort und oder bin einfach an dem Ort und plötzlich bin ich an einem anderen Ort. Ne? Aber im Körperlichen bin ich begrenzt. Ja? Also auch in dem Sinne, wenn ich von körperlich, der Ort ist auch begrenzt, ich bin körperlich an einem Ort, wenn ich körperlich zu einem anderen Ort will, muss ich dahin irgendwie kommen, gehen, fliegen, Fahrradfahren, Autofahren, keine Ahnung. Ja. Also vielleicht ist es auch, kann man auch so sagen, wir sind eine Kombination von etwas eigentlich Unbegrenzten und etwas Begrenzten. Und das macht die menschliche Erfahrung auch aus. Ja. Also so dieses Leibliche. Ich meine, was mir immer wieder reinfunkt, ist, dann gibt es noch diese oft unter Grenzverletzung, versteht man ja auch immer, dass jemand einen emotional verletzt. Ne? Also was sagt, hast du ja vorher auch gesagt, du sagst irgendwas, was den anderen. Das ist ja nochmal, wo sind, das ist, finde ich, im Körperlichen ist es auf eine gewisse Art relativ einfach, wenn ich wirklich im Körper bin, dann spüre ich das. Ne? Wenn mich jemand berührt und ich kann auch sagen, das ist mir jetzt zu fest oder so. Oder das ist jetzt angenehm, das ist unangenehm, das ist angenehm. Manchmal ist auch was Unangenehmes, kann man sich auch daran gewöhnen und ist vielleicht sogar gut. Ja? Also jetzt nicht im Sinne von Übergriff, sondern, weiß ich nicht, Abhärtung, weil ich kalt dusche oder oder manche Körpertherapien, die so in die Faszien oder wirklich tief reingehen, die tun auch Massagen, tun manchmal auch ein bisschen weh. Ist aber das, also da ist Schmerz ist auch ein ganz eindeutiges Signal. So, ja? Aber da ist doch sowas. Dann habe ich den Geist, der ist eigentlich grenzenlos. Ich kann mir eigentlich, wenn ich will, also wenn ich dafür offen bin, kann ich mir alles ausdenken. Ich kann mir auch an den Jupiter träumen und mir vorstellen, wie das ist am Jupiter, weil da kann man nicht mal herumgehen, weil das ist ja ein Gasplanet. Aber ich finde, das spannendste Gebiet ist das Emotionale, auch gesellschaftlich nämlich, weil da ganz oft ist es, man darf ja nicht sagen, was jemand anderen

0: Ich will anders heißen. Also ich habe die Erfahrung schon öfter gemacht. Ja? Und dass dann sowas wie, bin ich dann verpflichtet, mir das sofort zu merken und immer zu sagen. Also es gab auch schon Leute, die gesagt haben, die haben halt die Abkürzung von ihrem Namen gehabt und dann haben sie irgendwann gesagt, na, das will ich nicht mehr, ich will jetzt den ganzen Namen. Und dann hast du halt schon, weiß ich nicht, 5 Jahre lang oder den Namen halt so abgespeiert. Ne? Sagst du ihn immer zu ihm, er freut sich. Plötzlich will er es anders haben, dann triffst du ihn wieder, dann vergisst, dass er jetzt nicht mehr, keine Ahnung, Kurti heißt, sondern Kurtobert, wie er wirklich heißt. So. Und dann sagst du Kurti statt Kurtobert und dann ist der total angefressen. Ne? War das jetzt eine Grenzverletzung?
1: Und wessen Grenze ist das überhaupt?
0: Wessen Grenze ist das? Und muss ich mir das.
1: Wo ist sozusagen eine Grenze, die ich selber ziehe für mich? Und was, wenn ich in Beziehung bin? Was sind das für Grenzen da dazwischen? Gehören die nicht beiden oder gehören die niemandem? Weil das hat schon was von, wenn ich mich schon seit Jahren an eine gewisse Grenze gewöhnt habe und diese Grenzen in den Gefühlen, Emotionen sind ja sehr vage und abstrakt und so, die sind ja nicht so sichtbar wie eine körperliche Grenze. Ja, zum Beispiel. Da frage ich mich dann schon, wird die Grenze nicht gemeinsam, wurde die nicht gemeinsam gezogen? Also immer wieder der ein und andere, die verschiebt sich immer so durch diese Gespräche. Und wenn dann einer einseitig sagt, gut, ich ziehe jetzt so ganz bewusst, ich ziehe jetzt die Grenze ganz woanders, wo du, der andere sie vorher gar nicht gesehen hat, darf man das? Dürfen wahrscheinlich schon, aber das führt halt zu einer zu sehr interessanten Reaktion des Gegenübers. So von einem Tag auf den anderen, ja, ich will jetzt nichts mehr mit dir zu tun haben. Also so zum Beispiel auch in dieser Form. Oder
0: Ja,
1: eben,
0: das
1: du
0: ist
1: musst mich, ja.
0: das Krasseste, oder? Wenn man quasi abbricht und ich will nicht, aber da wäre es spannend, ein anderes Beispiel, weil bei mir ist beim Zuhören immer gekommen, ja, aber geht es da nicht um Vereinbarungen? Sind das wirklich Grenzen? Also hast du ein Beispiel? Da ist es oft dann, da kann man es mehr greifen.
1: Auch mit dem Namen fiel mir das jetzt so auf. Du hast dich jahrelang an diese Grenze und diese Art und Weise mit dem anderen zu sprechen gewöhnt. Und dann sieht der andere, für mich ist das schon auch eine Grenze, also nenn mich jetzt bitte anders. Schon eine
0: Aber ist das eine
1: gewisse.
0: Grenze?
1: Ja, wenn
0: Das
1: du
0: ist
1: sie
0: ja wie eine
1: übertrittst,
0: Vereinbarung,
1: klar,
0: ne?
1: ja.
0: Ist es wirklich ein, was ist, wir
1: Was
0: versuchen
1: ist eine
0: herauszufinden, was eine
1: Grenze?
0: Grenze ist eigentlich. Was ist eine Grenze, ne?
1: Ist eine Grenze,
0: Und
1: ist eine Vereinbarung, eine Regelung, eine Grenze.
0: im Grunde ist es auch beim Körperlichen nicht eindeutig, weil die ganze MeToo-Bewegung und alles, also überhaupt dieses, was ist ein Übergriff? Und was nicht, ist erstens historisch unterschiedlich, ist in Kulturen unterschiedlich, ist zwischen Menschen unterschiedlich.
1: Du meinst dann sozusagen, wenn ich meine Hand jetzt halte und so wie ich das vorher formuliert habe, die körperliche Grenze ist für mich, wenn ich hier berühre, hier spüre ich eine physische Haut, aber dann gibt es diese Meinung, die sagt, gibt mir noch ein Energiefeld um
0: Das
1: den Körper,
0: sowieso, ja,
1: dem
0: das ist, finde
1: und
0: ich, wahrnehmbar, dass man die Grenzen nicht nur im Körperlichen hat, sondern
1: also ist das schon
0: ja.
1: körperliche Grenze? Geht es da jetzt um Wörter oder Grenzen? Ja, was ist?
0: Naja, man kann ja ganz sagen, du warst ja Lehrer oder bist Lehrer. Und ich meine, das war, wenn du jetzt hingehst und einen Schüler hernimmst und den mit dem Lineal auf dem Hintern verprügelst, dann wirst du wahrscheinlich harte Konsequenzen hoffentlich kriegen. Wenn du
1: Hoffentlich
0: das
1: kriegen.
0: aber vor 50, 60 Jahren gemacht hättest, dann wäre das eine Normalität gewesen und vielleicht sogar auf eine Art eine Pflicht, eine gefühlte Pflicht, wenn man es will, ne? Aber ich meine, das hat sich ja auch verschoben.
1: Dann ist es eine Vereinbarung, die die Gesellschaft getroffen hat. Ist das jetzt eine Grenze?
0: Ist das
1: Hat man
0: eine,
1: nicht
0: genau, ist das überhaupt, dann geht es überhaupt um Grenzen bei dem?
1: vorher schon Grenzen überschritten? Ja, hat man
0: Also
1: nicht damals
0: sind
1: schon Grenzen überschritten, nur weil es damals erlaubt war, so vereinbar, gesellschaftlich vereinbart, hat man nicht damals schon Grenzen überschritten? Da
0: ja,
1: geht
0: und
1: es ja
0: wer
1: auch um,
0: bestimmt es, ne?
1: genau, also ist das, wo gehen wir jetzt dahin mit die Grenzen?
0: Na, ich
1: Also ich
0: finde es
1: kann ja nur
0: interessant.
1: sagen, ja.
0: Weil was ich nicht gedacht hätte, ist, dass wir so schnell zu
1: Uns
0: sowas wie
1: überführen.
0: kommen, wie Vereinbarungen und Gesetze eigentlich.
1: Ich kann ja eh oft dann, wenn es heißt, ich muss da eine Grenze ziehen, da kann ich eh nur von mir selber reden. Das ist meistens, sage ich das dann, wenn mir was zu viel wird. Wenn mir was zu viel wird, Und sie war Grenze, also auch in einem Gespräch.

0: ich mit der einzelnen Person, na, so will ich nicht, dass man mit mir umgeht, zum Beispiel. Schon auch auf der emotionalen Ebene. Dann gibt es aber auch so Grundprinzipien, die mir wichtig sind. Ja. Ich mag einfach, dass man sich in diesem Arbeitskreis oder in diesem Unternehmen so verhält. So ganz grundlegend nach bestimmten Prinzipien. Und wäre das nicht, ist das wieder Vereinbarung. Und naja, und dann ist das dann auch eine Grenzüberschreitung, wenn jemand ganz was anders macht. Also ein völlig anderes, nach völlig anderen Prinzipien lebt. Weil es ausgemacht war. Also es bewusst ausgemacht, dass man es dementsprechend verhalten. So dieses, ja, man, in der Schule sagen wir Regeln und Konsequenzen. Und das ist dann die Grenzüberschreitung, wenn man diese Regel, ja?
1: Ich hänge auch bei diesen Vereinbarungen, André, also, ja. Weil Vereinbarung klingt ja dann so, als ob das wirklich zwei Leute sich ausgemacht haben. In einer Beziehung ist es oft eine nicht ausgesprochene Vereinbarung, sondern etwas, was sich sozusagen im Zusammenspiel ergeben hat. Und sowas wie jetzt wirklich Gesetze sind ja Vereinbarungen, an denen ich wahrscheinlich gar nicht mitgewirkt habe. Das heißt, mir kommt es nicht als Vereinbarung, dann, ja, und da kann ich sagen, ja, habe ich einverstanden erklärt, dass wir jetzt in diesem Dialogkreis mit Redestab reden und da redet nur die Person, die den Redestab hat und die anderen hören zu und unterbrechen nicht. Das ist eine Vereinbarung oder auch eine Vorgabe, die aber alle bewusst sind, ja, da mache ich mit und wenn nicht, dann muss ich halt woanders mitmachen, aber ich bin nicht ausgeschlossen, weil hier ist halt jetzt diese Regel, ich bin jetzt nicht von einer gesellschaftlichen Ressource ausgeschlossen, wenn ich jetzt bei dem Dialogkreis nicht mitmache, weil ich einfach dazwischen reden will, wann ich halt reden will. Aber andere Gesetze, da muss ich eigentlich schon mitmachen, in der Schule, am Arbeitsplatz, da muss ich gewisse Vereinbarungen einhalten, wo Vereinbarungen eigentlich auch eine Grenzverletzung sein könnte, eine gefühlte. Ich sag dir gleich ein Beispiel, ich habe es vielleicht sogar schon mal gebracht, weil es heute auch wieder so war. Irgendwie müssen wir alle halt sehr früh aufstehen, damit die Lia rechtzeitig in die Schule kommt. Und gerade im Winter, und wenn es so bitter kalt ist, hat niemand von uns wirklich Lust dazu. Oder? Das heißt, es kommt ja wirklich als so eine, man kann sagen, das ist eine gesellschaftliche Vereinbarung, dass die Schule um 8 beginnt in Wien oder diese Schule oder die meisten. Oder. Aber es ist eine Vereinbarung, bei der ich nicht mitgeredet habe und die ich so nicht treffen würde. Ne? Ist es jetzt eine Grenzüberschreitung? Es bestimmt über unser Leben sehr drastisch. Sehr körperlich.
0: Dann sprechen wir da vielleicht erst von Grenzen.
1: Es fühlt sich als Unfreiheit an. Ne? Also du kannst sagen, natürlich, man könnte, was weiß ich, Homeschooling, man könnte, aber das ist alles sehr aufwendig und jetzt nicht für uns so etwas, was sich gangbar anfühlt. Ne? Also gibt es viele Vereinbarungen. Oder du kannst hier nur wohnen, wenn du so und so viel Miete zahlst. Also du musst, da gibt es viele, du bist in einer Welt geboren, wo so viele Vereinbarungen, wo man auch sagen könnte, die sind eigentlich, die fühlen sich für mich schon grenzüberschreitend an. Ne? Sind aber normal. Ist das eine Grenzüberschreitung? Hat das mit einer Grenze gar nichts zu tun? Ist das ein ganz anderes Thema?
0: Na, jetzt so mit dieser Annahme ist das sozusagen alles, was wir da draußen sehen, irgendeine Form der Vereinbarung, bewusst oder unbewusst getroffen, gesellschaftlich getroffen, alles, was wir so erleben, wenn wir in die Arbeit gehen, in die Schule gehen, wenn wir in Partnerschaften sind, das sind Vereinbarungen, die da tagtäglich stattfinden, also schon gegeben hat oder dann wieder überarbeitet werden. Und wann sprechen wir dann von einer Grenze? Also so wie ich, wenn ich dir jetzt zuhöre, erkenne ich sie erst dann, wenn ich bei mir eine persönliche Grenze erreiche, also etwas mich an meiner persönlichen Grenze erreiche, wenn ich irgendwas nicht mehr aushalte, wenn mir irgendwas zu viel wird oder zu wenig ist, wenn ich in einen extremen Bereich trete meiner persönlichen Kapazität. Ich finde, das Leben ist oft unter Spannung. Also zwischen mir und dir ist eine Spannung, zwischen mir und meinem Arbeitsfeld ist eine Spannung, zwischen den Kindern, da ist immer, knistert immer irgendwas, da ist immer irgendwas, das sich dehnt und wieder zusammen so näher kommt und auseinander geht. Das mir näher kommt, meiner Vorstellung von einer guten Beziehung zum Beispiel oder meiner Vorstellung von, wie ich gern mit anderen bin oder gerne arbeite. Da kommen die Dinge wieder näher, ich gestalte mit. Und dann geht wieder irgendwas ganz weit weg. Aber wenn diese Spannung zu groß wird, dann stöße ich an eine Grenze. Und die kann ich erahnen, aber oft mal passiert die mir plötzlich. Da merke ich, so wie jetzt gerade letztens bei mir, gerade in meinem Leben überschlagen sich die Dinge. Es sind sehr viele Dinge, die ich tun muss, tun möchte. Und ich merke, ich stoße an meine mentalen und vielleicht bald auch körperlichen Grenzen. Ja. Und hab so das Tendenz und das Gefühl, ich möchte jetzt diese Vereinbarungen, neue Vereinbarungen treffen, damit ich mich wieder wohler fühle, damit ich nicht an diese Grenze stoßen muss, die vielleicht einfach da ist. Seltsames Konstrukt, diese Grenze. Ich kenne Leute, die sagen ganz eindeutig, das ist meine Grenze. Ich will nicht, dass du das machst. Aber das ist ja wieder die Vereinbarung. Ja.
1: Aber was du beschreibst, ist eigentlich kein Konstrukt. Weil Konstrukt ist für mich
0: Ja.
1: etwas recht Abstraktes und was du beschreibst, ist etwas, was ich höre, ist etwas sehr eben eher so die Grenzen deiner Kapazität. Ne? Also das ist sehr fühlbar. Und du hast gesagt, okay, wenn das auch so weitergehen würde, dann wäre es wahrscheinlich körperlich auch fühlbar im Sinne von
0: Krankheiten auch,
1: Krankheit zum Beispiel. Ja, also
0: Spannungen.
1: das ist dann. Und da kann man auch wieder sagen, sogar im Körperlichen ist es so, dass man vieles ignoriert, was eigentlich Signale sein könnten, das ist jetzt nicht stimmig, das ist zu viel. Ja, dass man es oft so lange ignoriert, bis es wirklich nicht mehr zu ignorieren ist, so Stichwort Burnout oder sowas. Ja. Was ja eigentlich, also wenn du wirklich zu einem körperlichen Burnout kommst, vermute ich, dass davor schon viele Signale, Grenzsignale waren, die nicht wahrgenommen oder nicht ernst genommen wurden oder nicht ernst genug waren, um zu sagen, gewisse Vereinbarungen, die ich einfach oder einfach, wo ich halt
0: Genommen. Ja.
1: genommen, ja, das ist
0: Ja.
1: auch Spaß. Vereinbarung ist immer, meine Vereinbarung ist einerseits ermächtigend, weil man sagt, wenn ich sage, das in der Schule, dass das, wenn ich bei dem Beispiel bleibe, das bis um 8, da muss man dort sein und so, ne? Wenn ich sage, das ist eine Vereinbarung, das ist einerseits ein bisschen falsch, weil ich bei der Vereinbarung nicht dabei war. Und andererseits, wenn ich sage, das ist eine Vereinbarung, gibt es mir mehr Spielraum zu sagen, will ich diese Vereinbarung überhaupt einhalten? Ist mir, oder meistens gibt es dann einen Preis und das ist wahrscheinlich auch bei deinen Sachen, also auch bei ganz persönlichen Sachen so. Da gibt es gewisse Vereinbarungen, die vielleicht eben gar nicht meistens oder meistens gar nicht verschriftlicht oder und irgendwas nicht einmal ausgesprochen worden sind, sondern sich so in
0: Ja.
1: der Kommunikation ausgehandelt worden sind. Aber wenn ich von Vereinbarung spreche, kann mir das einerseits so verdecken, ein Machtverhältnis. Andererseits kann es mir auch selber die Macht geben zu sagen, naja, ich muss nicht alle Vereinbarungen einhalten. Ne? In der Beziehung, im
0: Ja.
1: Arbeitsverhältnis, im gesellschaftlichen Bereich, gegenüber mir selber.
0: Ich glaube, ich tue mir vielleicht auch mit Vereinbarungen, wo ich mitgestalten kann, gell? Wo du sagst, Ermächtigung, da gibt es noch ein anderes Wort, Agency. Gibt es ja
1: Ja.
0: dieses Begriff der Agency, das, ja, Mitmach, Wirksamkeit, sich wirksam fühlen, ermächtigt fühlen, das Gegenteil von ohnmächtig, also mit Macht ausgestattet. Das tue ich mir viel leichter. Ein konkretes Beispiel, mein Vater hatte jetzt kürzlich einen Schlaganfall. Und das ist mit Konsequenzen verbunden in der Pflege, in dem ganzen Ablauf. Und da habe ich mich sehr, also da wurden jetzt Vereinbarungen getroffen, die mit mir getroffen worden sind, als Sohn, als Mitbewohner im Haus. Mein Bruder wohnt auch hier und wir besprechen es. Wir besprechen den neuen Umgang mit meinem Vater. Da wurden Vereinbarungen getroffen und die habe ich mitgestaltet und die darf ich auch weiterhin mitgestalten. Das fühlt sich gut an. Auch trotz der Situation. Ja. Ein anderes konkretes Beispiel, eine Vereinbarung des Umgangs mit meinen Kindern, also diese Kontaktregelung, auch eine Vereinbarung. Da merke ich, ist ein gewisses Machtgefälle in dem, wo die Kinder wohnen. Die Entscheidungskraft des Elternteils, wo die Kinder wohnen, ist einfach höher. Und ich muss mehr dafür tun, um meine Vereinbarung, also diese Regelung, die auch, und jetzt kommt es interessant, unterschiedlich interpretiert werden kann, die ist nicht so eindeutig und eben nicht, und das frage ich mich, lässt sich sowas überhaupt in Beton gießen und ist das sinnvoll fürs Kindeswohl? Das ist so ein Plus und Minus. Jedenfalls bei dieser Vereinbarung schaue ich regelmäßig durch die Finger. Und da ist kein Draht, nicht wirklich ein guter Beziehungs- und Gesprächsdraht zum anderen Elternteil, zur Mutter der Kinder. Und es erschwert dann eine Neuvereinbarung, eine Anpassung an die jeweilige Situation, weil das Leben ändert sich halt auch mit. Was hingegen bei meinem Vater sehr wohl funktionieren wird. Wenn es ihm schlechter gehen wird, dann treffe ich mich mit den Betroffenen, Beteiligten und dann machen wir eine neue Vereinbarung aus. Also, da stoße ich mehr an meine Grenzen, wenn ich nicht mitreden kann. Und ich kann aber auch nicht davonlaufen. Kann ich dann einfach davonlaufen. Weil ich auf die Kinder schauen muss und möchte. Ja, hört man den Unterschied raus?
1: Ja, und natürlich auch den Schmerz, der damit verbunden ist. Und für mich ist auch so dieses, wann werden Vereinbarungen überhaupt verhandelbar? Ja? Weil man sich jetzt eben mit Kindern getrennt hat, dann werden teilweise auch Vereinbarungen erst getroffen. Die werden keine unterschiedlich interpretiert werden, die sind vielleicht mehr oder weniger fair und so weiter. Ja. Aber wenn du noch in einer Beziehung bist oder gerade in einer Beziehung bist, werden ja oft Vereinbarungen überhaupt nicht festgelegt oder überhaupt. Mhm. Ja, also für mich ist und eines, wenn wir jetzt sagen, wir haben wahrscheinlich einfach ein Feld auch von Menschen, die mehr hinterfragen als andere vielleicht, ja. Dann ist es ja manchmal eine große Überwindung und fast schon eine Grenzüberschreitung, wenn ich Vereinbarungen überhaupt mal sozusagen, da gibt's Vereinbarungen und ich will über die reden, ja. Also wir hatten vielleicht das Beispiel schon mal, aber es fällt mir auch immer wieder ein, wo ich mal auf Besuch war bei Menschen, die ich gar nicht so gut kenne und dann in der Situation war, dass ich halt mit einem Gegenüber, mit einem Mann, der ein netter Typ ist, so länger ein Gespräch war und im Grunde jetzt aber gar nicht, also es war jetzt nicht so, ja, wir wollen jetzt unbedingt miteinander reden, sondern es hat doch die soziale Situation, war es halt so. Ne? Und dann, oder ich habe da andere Beispiele auch noch im Zug oder so. Ja? Und dann merke ich eigentlich nach einiger Zeit, dass mir diese Art eines Gesprächsstils sehr unangenehm ist. Also im Sinne von, redet und ich kann maximal mal eine Frage stellen, damit er wieder reden kann. Und wenn ich dann anfange von meinem zu erzählen, dann merke ich, zumindest habe ich den Eindruck, da wird eigentlich gar nicht zugehört und so wie ich gestrickt bin, tue ich mir dann ganz schwer oder habe eigentlich auch keine Lust, dann weiterzureden, wenn ich merke, der hört meine zu. Es kann auch ein Irrtum sein, vielleicht ist es seine Art des Zuhörens, dass er halt nicht hinschaut und nichts dazu sagt, sondern keine Ahnung. Ja? Aber wenn ich in der Situation sage, du, wir reden jetzt gerade miteinander, können wir mal schauen, wie das für beide angenehmer werden könnte, dann ist das schon so eine Hürde für mich, ja. Weil man denkt, das ist total unüblich, in einer sozialen Situation, einer täglichen über Gesprächsregeln zu sprechen. Ja. Das heißt, wenn ich überhaupt mal bewusst werde, dass wir eine Art von in einer Verhandlungssituation, Aushandlungssituation sind, das ist schon, aber in solchen Situationen wie Brüchen oder...
0: Ja.
1: Und das ist dann halt nochmal schwierig, weil dann ist man, also bei dir oder bei mir kenne ich es ja auch ein bisschen anders, aber du bist dann eigentlich nicht mehr in guten Kontakt, musst aber Dinge aushandeln. Was auch nicht ideal ist natürlich, du bist in guten Kontakt und handelst was aus. aber ein sehr spannendes und oft schmerzvolles Lernfeld ist natürlich, ich muss was aushandeln, bin aber nicht in guten Kontakt. Mhm. Und dann sind vielleicht auch noch die Machtverhältnisse oder es ist nicht Augenhöhe oder
0: dann habe ich aber,
1: so, ja. Nach wie vor interessant, wie wir vom Thema Grenzen so schnell zu diesen.
0: Vielleicht gibt es Vereinbarungen, weil es. Ja, vielleicht gibt es Vereinbarungen, weil es Grenzen gibt. Alle diese Vereinbarungen gibt es, weil es Grenzen gibt. Und sobald ihr merkt, du gehst, kommst an deine Grenze im Sinne von, der hört mir ja nie zu. Und du möchtest mit ihm eine Vereinbarung treffen, damit diese Grenze gewahrt wird. Du möchtest auch zugehört werden. Du möchtest auch was reden. Und darauf entsteht diese Vereinbarung.
1: Oder, ja? Wenn ich jetzt an die Situation denke, wäre das eine ist, ich möchte auch, dass mir zugehört wird. Da hatte ich gar nicht mehr so die Hoffnung, sondern eines war eigentlich zu sagen, eigentlich ist da meine Grenze, ich habe jetzt keine Lust mehr zuzuhören.
0: Ja.
1: Und dann wäre ja die Konsequenz weniger so, wie reden wir miteinander, sondern was?
0: Weniger.
1: Du machst da was und ich liest da ein Buch oder im Handy oder so, ja. Weil so macht mir das eigentlich keinen Spaß. Was aber wahrscheinlich einen Bruch im Sozialen hervorgeführt hätte. Also das so.
0: Ich finde das total spannend, wo vorher keine Vereinbarung war. Gell? das Thema, und jetzt brauche ich, muss ich bei Kindern, wenn du getrennt lebst, brauchst du eine Vereinbarung.
1: Ja, genau.
0: Auch bei meinem Vater, es braucht diese Vereinbarung, weil da muss irgendwas muss ja geregelt werden, ausgemacht werden, klar sein, Rollenverteilung, Zeiten einhalten, wer macht was. Ja? Aber da ist es ganz normal. Es ist selbstverständlich, wenn es jemandem nicht gut geht oder wenn er hilfsbedürftig ist, dann braucht man eine Vereinbarung. Wieso nicht auch in der Partnerschaft? Warum nicht auch in einem sozialen Gespräch, Alltagsgespräch? Warum nicht auch eine regelmäßige Überprüfung? Ich habe das zum Beispiel mit meiner Partnerin der letzten gemacht. Alle 2 bis 3 Monate haben wir uns zusammengesetzt und haben miteinander darüber gesprochen, wie es uns in unserer Beziehung miteinander geht. Haben sich Grenzen verschoben? Habe ich neue, wünsche ich mir einen anderen Umgang miteinander? Wie habe ich dich erlebt? Wie habe ich mich erlebt? Und daraus entsteht dann eine teils auch vertiefende Beziehung. Oder die Erlaubnis, auch mit dem anderen anders tun zu dürfen. Also ich fand den Prozess sehr schön. Und eben, wieso? Ich kann mir das gut vorstellen, das ist mir auch schon passiert, dass mitten im Gespräch kommt, möchte ich eine Vereinbarung treffen, weil ich eben nicht mehr zuhören kann oder einmal was sagen will. Und der andere versteht das als Grenzüberschreitung.
1: Mhm. Mhm.
0: Was sagst du mir jetzt, wie wir miteinander zu reden haben? Also dieses Thema, das habe ich nämlich jetzt gerade. Ich habe ein Problem und deine Antwort, aber ich habe keins. Da stehe ich dann da, in der Beziehung mit einem anderen Menschen. Ich bin das Problem sozusagen. Ich bin das Problem, weil ich sehe ein Problem.
1: Mhm.
0: Und der andere, da ist keins. Wie gehst du damit um? Einer erreicht eine Grenze, hat ein Problem. Sind wir jetzt da wieder, wo du gesagt hast, Gefühle, das ist auch so ein Thema abstrakt und vage und ist das schon eine Grenze, wenn ich ein Problem habe und so? Also ich versuche dann in Verbindung zu bleiben, um zu schauen, ist es wirklich mein Problem? Ich habe manchmal die Erfahrung gemacht, ich spüre schon was, also in der Beziehung, in einem Raum knistert was, gell? Da, mhm. In einem Gesprächsraum. Und ich stöße, gerade in mir stößt was an Grenzen, ich spüre da was, da stimmt was nicht. Ja, aber da frage ich mich dann schon, hat das was mit mir zu tun? Ist das nur mein Problem? Ist das nur bei mir? Und ist da wirklich was da draußen? Und wenn es da draußen ist, dann sprich es an. Dann aber zurückzubekommen, na, ich habe kein Problem, das siehst leid du, in einer Beziehung mit dem Menschen, da tut mir echt schwer, mit dem umzugehen dann. Weil ich bin dann allein mit dem. Und ich bin mir so sicher, dass der andere mitwirkt an diesem Beziehungsproblem. Ja.
1: Hm.
0: Das spüre ich massiv. Auch ein Ohnmachtsgefühl, ein Verlust von Mitgestalten. Auch bis hin zu, habe ich auch schon erlebt in einer früheren Beziehung, man nennt auch das Gaslighting. So ein Begriff in der Beziehungskultur. So tun, als wäre nichts. Als hätte man, wär da kein Problem, hätte ich nie gesagt. Das ist alles dein Problem. Also du fühlst dich ständig nur schuldig für die Dinge, die passieren, weil du sie wahrnimmst. Boah. Ja. Das ist für mich ein, ja. Und da kommt bei mir sofort der Begriff Grenzen ziehen dann hoch. Da merke ich, da muss ich Grenze ziehen, will dann lieber keinen Kontakt. Ja.
1: Ich kann jetzt einerseits sagen, jetzt haben wir uns erfolgreich verwirrt im Sinne von, dass da so viel da ist, dass ich dann gar nicht mehr weiß, welchen Faden ich nehmen soll. Andererseits war so meine innere Frage, was arbeitet dich denn so heraus? Ne? Und das mit dem Gaslighting, man könnte sagen, hinter das Licht führen vielleicht. Mm. Finde ich auch schön, wenn man so einen deutschen Begriff, das überhaupt das Gleiche ist natürlich eine Frage, aber in gewisser Art und Weise schon. Also eine These von mir wäre, dass man, weil da geht es beim Gaslighting geht es ja darum, dass die Realität einer Wahrnehmung, die abgesprochen wird, ne?
0: Ja.
1: Das ist nie passiert, das habe ich nie gesagt, das bildest du dir nur ein. Und zwar, aber wenn man es streng nimmt, wär Gaslighting müsste eine gewisse Art von bewusster Prozess vielleicht sogar sein oder so, also absichtlich, da bin ich mir nicht sicher, ob es das braucht und ob auch. Und das, was ich spannend finde als Kulturkritik, ist, wenn man sagt, eigentlich leben wir in einer Kultur von wo Gaslighting normal ist, also wo Wahrnehmungen abgesprochen werden. Ich sage ein ganz harmloses Beispiel. Ja? Also wenn ein Kind hinfällt und die Mama sagt, das hat jetzt nicht wehgetan. Oder das tut jetzt, wer weiß, oder so, ne? Irgendwie so, oder das ist schon wieder gut, oder irgend sowas. Ne? Für meine sagen, ja, das ist nicht beruhigend, aber eigentlich ist das schon so ein, naja, ob das jetzt wehtun hat oder ob es schon wieder gut ist, ist eigentlich, kann nur das Kind entscheiden. Ne?
0: Ja.
1: Und diese scheinbar harmlosen und in dem Fall wahrscheinlich in keiner Weise bös gemeint, nehmen wir mal, außer ich beruhige mich selber oder ich habe es halt auch so gelernt oder ich, aber das ist ja schon, also da ist schon so viel, was uns davon wegführt, zu spüren, was für uns gut ist.
0: Ja.
1: Ja. Ja. Und sich darauf wieder zu berufen, das ist so, also erstens mal das wahrzunehmen und zweitens dann das auch auszudrücken und insofern auch Grenzen zu ziehen, in je nach Situation und wie es halt auch möglich ist, das ist eigentlich dann nochmal eine andere, ich weiß nicht, ob das eine andere Richtung ist als diese Vereinbarungen. Aber, ja, ich verlaufe mir jetzt ein bisschen, aber so gleichzeitig habe ich das Gefühl, da gibt es so einen, ja, eben, dass das so ein großes Thema ist, mit den Grenzen hat damit zu tun, dass wir uns so verunsichert worden sind in unserer Wahrnehmung von dem, was für uns wahr ist und was stimmig ist und was gut ist und was nicht wahr ist und was nicht stimmig ist und was wir nicht wollen.
0: Ich lerne auch den Gefühl, mir weniger zu vertrauen, auch was ich wahrnehme. Ich komme mir da manchmal so blöd vor, wenn ich da was anspricht. Traum ist dann auch nicht zu sagen. Dabei ist da was stimmig und es hat einen Wahrheitskern, wenn ich was spüre, was nicht mehr stimmig ist. Und das soll man ansprechen dürfen, aber ja, das wird wenig gemacht. Oder es wird gleich einmal schneller Vereinbarung getroffen, damit eine Ruhe ist. Ja? Und deswegen meine ich, glaube ich, braucht immer wieder mal eine Überprüfung. Immer wieder mal hinzuschauen, passt's noch? Haben wir uns noch? Verstehen wir uns noch? Sehen wir uns noch? Spüren wir uns noch? Ja? Müssen wir was an der Vereinbarung ändern? Und ich sage ja nicht, wenn ich ein Problem habe mit wem, dass der andere das dann richten muss. Also ich mache nicht den anderen dafür verantwortlich dafür. Aber es sagen zu dürfen, ich habe weh, mir tut was schier, und der andere eben das nicht abwertet, indem er sagt, na, das passt schon, na, da ist nichts, na, das geht schon wieder. Ah, da fühle ich mich nicht wahrgenommen und wahrscheinlich geht es dem Kind auch so, aber das lernt es halt nur so dann. Und dann lerne ich es eben dann nimmer später. Ich brauche einen Erwachsenen vor mir, der mich wahrnimmt und sich vielleicht die Zeit nimmt. Er muss sich auch nicht jetzt die Zeit nehmen, aber wenn es in der Beziehung, das entsteht noch nicht von irgendwoher, sondern indem ich mit dir bin, Michael, fühle ich mich nicht wohl, dann hörst du mir zu, aber du musst es mir nicht richten. Es ist ja eh meins. Aber du laufst nicht davon, ich lauf nicht davon, wir bleiben in Verbindung. Ich teile dir meine Grenze mit, ich teile damit, es passt mir da einfach was nicht. Du hörst mir zu, wunderbar, oder morgen hörst du mir zu. Und dann passt es wieder. Aber es zu ignorieren, sagen, da ist nichts, das ist, ich nehme jetzt den Begriff beziehungsfeindlicher rein. Da ist jemand nicht in Beziehung. Weil ich kenne einen Unterschied zwischen der Aussage, das ist dein Problem, da musst du dich kümmern. Gell? Also in einer Partnerschaft, ja, das Problem hast du, da musst du dich kümmern. Oder ich sehe, du hast da ein Problem. Wir wissen, beides ist deines, ist bei dir entstanden und wir schauen uns das jetzt gemeinsam an. Das ist ein Unterschied. Weil dann bin ich in Beziehung. Du bist mir wichtig. Ja. Natürlich habe ich dann irgendwann einmal, wenn das öfters aufpassiert beim anderen, dass der andere wirklich immer wieder mit so einem gleichen Problem vielleicht auch kommt, dass die Frage, bin ich die richtige Person, um mit dir darüber zu sprechen? Das wäre dann vom anderen vielleicht einmal irgendwann einmal eine Grenze, um zu sagen, ich glaube, da braucht es professionelle Hilfe oder so. Aber dieses Füreinander-Dasein, auch wenn man in der Trennung ist, ja, das ist so ein Thema, ja.
1: Da kommt mir natürlich auch, oder natürlich, mir kommt halt die Frage dann auch, ist dieses für wen anderen da zu sein, ist das einforderbar? Im Grunde würde ich sofort sagen, nein. Ja? Was nochmal was anderes ist, als sozusagen Also eine Grenze hochzuziehen und sagen, das ist immer mit dem wir uns nicht befassen, das ist deine Geschichte. Aber wird natürlich die Beziehung nicht gerade fördern. Ist aber auch legitim auf eine Art. Ja. Also wenn ich jetzt irgendwie unterwegs bin und jemand bettelt mich an oder so, dann habe ich mittlerweile einfach gemerkt, so strategisch ist es nicht gescheit, mit der Person mich zuzuwenden und mit der in Kontakt gehen, weil dann wäre es viel schwieriger, als wenn ich den Kontakt sofort ablocke. Es fühlt sich zwar nicht gut an, aber wenn ich sage, ich will jetzt wirklich nicht da irgendwas, eine Geschichte hören und dann und so weiter, dann ist es dort viel gescheiter, als wieder eine ziehen zu lassen und wieder aus dem Kontakt rausgehen. Interessantes Beispiel, das fällt jetzt gar nicht.
0: Ja, ja.
1: Und, aber das andere, was ich dann noch viel schwieriger finde, oder fast nicht schwierig, ich muss es gar nicht hierarchisch werten, aber was ich als Grenzverletzung erlebe, ist eine Entwertung. Also wenn ich in einer Kommunikation entwertet werde vom Gegenüber. Und das kann durchaus sein, in dem Sinne von eben deine Wahrnehmung ist da überhaupt nicht relevant, es stimmt nicht oder es ist nicht relevant oder du bist so und so und so. Und das finde ich dann eigentlich klarere Grenzverletzungen.
0: Ja.
1: Und das, was du beschrieben hast, ich glaube, dass das auch eher die Ausnahme ist, dass Menschen, inklusive, da nehme ich mir auch mit rein, in einer Situation, die spannungsvoll ist und unangenehm, wirklich da sein können und da bleiben können. Eben vielleicht, weil man auch so oft die Erfahrung gemacht hat, meine Grenzen werden da auch nicht gewahrt. Oder eben du hast es also schön gesagt, das bleibt ja bei dir. Du sagst ja nicht, der andere muss es jetzt lösen oder der andere ist schuld daran oder so. Aber das ist ja nicht die Normalität. Sondern wenn du auf sowas einlässt, so ein Gespräch, wo es um heikle Themen geht oder jemand geht es nicht gut, also außer du begleitest den, das hat mit dir nichts zu tun und du bist halt der Tröster oder so. Aber ist es ja auch sehr normal zu sagen, ja, du bist ja wohl verantwortlich für meine Schmerzen und für mein Thema oder für dieses und so. Also ich weiß nicht mehr, ich glaube, Virginia Satir ist es oder in der Kommunikation, dass es eigentlich die Normalität ist, dass wir Begegnungen vermeiden und in Schutzmustern kommunizieren. Ja? Und die sind halt sehr unterschiedlich. Der eine zerstreut alles irgendwie und redet dann über was anderes. Der eine wird aggressiv, ne, um sich zu verteidigen. Jemand anderer ordnet sich unter und gibt dir völlig recht, aber ist alle in Kontakt. Er will so schnell wie möglich wieder sich da auserziehen und sagen, ja, stimmt, ja, das ist völlig. Na, oder ein anderer versachtelt das auf eine Art, wo es halt nicht passt, wo man dann sagt, ja, wir. Oder sehr abstrakt. Also das sind, glaube ich, diese vier Modi, irgendwie, die Virginia Satir da mal. Und jetzt, also so, dass es. Ich finde es spannend, so davon auszugehen, in der Kommunikationswelt zu leben, oder es erklärt für mich sehr viel, in der eigentlich das meiste nicht darum geht, Begegnung zu ermöglichen, sondern zu vermeiden, weil man Angst vor Begegnung hat oder keinen Traum dafür.
0: Ja, an seine Grenzen zu stoßen auch, sich zu entblößen auch da in dem, sich zu zeigen, eigentlich wie man wirklich ist.
1: Und gleichzeitig ist es natürlich, da glaube ich wirklich, das Wort natürlich passend ist, die große Sehnsucht der meisten Menschen, wirklich gesehen zu werden und in Begegnung zu kommen. Und gleichzeitig vermeiden wir es, weil da so viel Grenzverletzung und nicht gesehen werden schon passiert ist.
0: Spannend, ja. Ja, es ist schon. Also was mir extrem hilft, wenn ich an meine Grenzen stoße, gell? Und das gar nicht einmal nur so wahrnehmen, wenn jemand anderer, der mich gut kennt, es benennt. Stefan, ich merke, du stößt gerade an deine Grenzen oder du tust gerade mehr als sonst. Also diese Spiegelungen von Menschen um mich herum, auch in wertschätzender Form, also was ich viel mache, das tut schon gut, um mich besser wahrzunehmen und zu merken, da mache ich was zu viel oder zu wenig.
1: Ja, für mich ist, glaube ich, was mir sehr hilft, gerade in so schwierigen Situationen, wo ich an meine Grenzen gekommen bin und oder auch ein Gegenüber dann oder sehr verletzlich bin oder so, ist schon, je mehr ich für mich das mir wirklich verinnerlicht habe, dass den Maßstab über mein Leben, den hat niemand anderer in der Hand. Ja, also ich kann natürlich sagen, wie sie das finden, manchmal ist es hilfreich, manchmal ist es nicht hilfreich. Aber letztlich ist da der Maßstab, den trage ich in mir und keine äußere Instanz oder
0: ja.
1: Dann bin ich halt immer so verletzlich in meinen Grenzen, weil ich merke, das ist ja vor allem dann, wenn ich das Gefühl, ich brauche jetzt da irgendwie oder Bestätigung oder das und das und das. Und wenn ich es wirklich zu mir nehmen kann, ohne mich dadurch, und das Wahre ist ja, je mehr ich das zu mir nehme, vielleicht desto offener kann ich werden. Ne? Weil sonst muss ich mich ja abschotten, wenn ich so viel Angst habe, wie die anderen mich bewerten, dann muss ich mich ja abschotten und kann das gar nicht an mich heranlassen, weil das vernichtend sein könnte. Aber wenn ich das mehr und mehr in mir trage, dann kann ich mich eröffnen für, weil ich bin immer so in Gefahr, ich werde nicht ständig, was ich leider sehr gut kenne in meinem Leben, dieses Gefühl, ständig in einer Art von Prüfungssituation zu sein. Ne? Also von Beziehungen bis zu Arbeitsdingen, bis zu, ja, also der, so, so geprüft zu werden, passt es mit, bist du eher gut da oder ist das so, ja, und so weiter. Bist du lebenswert, liebenswert und lebenswert sozusagen, wenn man es ganz stark ausdrücken will.
0: Ja. Yeah.
1: Und wenn das halt, je weniger ich das in den Händen von den anderen, ihnen aus den Händen nehme, den, wo ich sie reingelegt habe, desto offener kann ich sagen, ah, okay, so siehst du das halt, oder so siehst du mich halt.
0: Ja. Yeah.
1: Und dann kann ich ja sagen, okay, also mit der Sichtweise von mir, die ist mir jetzt so unangenehm oder so unpassend, die muss ich jetzt nicht, muss ich mir jetzt nicht so immer wieder einziehen, gell? Also so, kann ich ja Grenze setzen und sagen, du, vielleicht sehen wir uns wieder in 20 Jahren oder so. Oder zufällig auf der Straße. Manchmal geht das halt nicht, weil ich mit jemandem Kontakt sein muss, dann ist es wieder anders.
0: Oh, ist es der Anfang von einer wundervollen Beziehung?
1: Ja.
0: Wir könnten das mit der Einladung an unsere Folge 3 verbinden, Wert und Selbstwert. Mal für sich selbst zu erkennen, was bin ich mir eigentlich wert, was ist mein Maßstab? Ja. Finde ich schön. Und dann mit diesen Grenzen bereits mit diesen Grenzen ein bisschen zu spielen. Also nicht gleich so, mag ich nicht, weg damit. Sondern mal schauen. Ja. Ja, ich bin jemand, der ich neige eher dazu, Erfahrungen aus meinen bisherigen Beziehungen einfach daraus zu lernen. Und den negativen Anteil abzustreifen und dadurch mit vollem Vertrauensvorschuss in die neue Beziehung zu gehen. Und ich kenne aber auch Menschen, die tragen das Verlorene oder Verletzte in die nächste Beziehung mit. Und hoffen, weiß nicht, ob sie es hoffen oder insgeheim suchen sie auch Partner, der das für sie lösen könnte. Und das ist für mich das ein gewisser, ja, ein schwieriger, kann ich mir eine sehr schwierige Beziehung vor.
1: Und, ich kenne das ja in Arbeitsbeziehungen auch, dass ich dann immer, wenn was Neues anfängt, ist wieder dieser Vertrauensvorschuss da und dann merke ich, da sind schon so Muster, und denke, Gott, wieso habe ich nicht besser auf das aufpasst? Oder umgekehrt, ich versuche von Anfang an aufzupassen, aber
0: rutscht rein
1: oder ist so, also das ist, aber was wo ich noch hinkommen bin, und das werden wir heute nicht mehr klären wahrscheinlich, aber ist dieses, was ist eben, wenn ich in einer Beziehung bin, und dann nicht so leicht rauskomme und dort Angst vor wiederkehrenden Grenzverletzungen oder Abwertungen oder sowas habe. Wie gehe ich mit dem um? Ja, also da war ja schon einiges da, aber das ist schon noch ein großes Thema.
0: Das ist eine schöne Frage zum Abschluss, ja. Wenn ich bei mir eigene Grenzen spüre, wie kommuniziere ich die? Darf ich sie?
1: Ja, mir kommt halt das Thema Macht, Ohnmacht auch hinein. Ne?
0: Ja.
1: Also so wie tue ich da, wenn ich eben den Eindruck habe, ich kann jetzt, habe da nicht viel Einfluss darauf, wie diese Vereinbarung gestaltet wird.
0: Ja, da, an dem Beispiel, was ich dir da erzählt habe, wo ich fast eine Hilfe von einer dritten Person oder Institution brauche, die mit mir das klärt. Wollen wir zu einer Art Conclusio kommen oder Key Elements oder hören sich das die Zuhörerinnen und Zuhörer selber raus?
1: Sicher auch, aber für uns. Ja. Was ist für dich, was ist für mich? Was habe ich aus dem Gespräch? Was sich der andere herausnimmt, das mag ich mir nicht anmaßen, was wir andere lernen, das weiß ich nicht.
0: Ja. Besser keine Zusammenfassung, sondern eine, was nimmt jeder mit? Ja,
1: genau.
0: Und eben auch, liebe alle, die zuhören, ja, was nehmt ihr so mit aus dem Gespräch? Könnt ihr uns auch eine E-Mail schreiben?
1: Ja, das wäre schön, ne? Zu hören, zu lesen.
0: Ja, also entweder auf tilg.stefan@gmail.com oder michael.briefkasten@gmail.com.
1: Genau, ja. Oder die Laboradresse kann man auch, also labor@kulturtransformation.net. Das ist die professionellere, aber der Briefkasten ist eigentlich auch gut, natürlich. Michaels Briefkasten. Michael.briefkasten. Ja. Ja, was? Ja, eines nehme ich mal mit, dass ich, fast egal, was die Überschrift ist, immer wieder bei ähnlichen Themen lande, die halt meine Themen auch sind, wie kann man eigentlich diese kulturellen Vereinbarungen oder unter Anführungszeichen Vereinbarungen auch verändern, ja? Und woher nehme ich die innere Stärke, das zu tun? Weil es braucht viel innere Stärke. Also innere Stärke im Sinne von, ich lasse mich nicht so leicht von ein bisschen Entwertung oder eben von ignoriert werden, entmutigen, sondern werde mir wirklich bewusst, wo kann ich in meinem Sinne etwas umgestalten auch.
0: Ja. Ja. Und meins ist so, oder eines einmal ist so dieses, wenn ich mich in meiner Ohnmacht fühle, ja, merke ich, wow, multiple Grenzüberschreitung, was ist das alles?
1: Chronische
0: Ding, eine Handlungsfähigkeit zu entwickeln, den Fokus darauf zu legen, ja, was kann ich denn tun, was ist denn in meinem Umfeld des Möglichen, was ich tun kann. Und das habe ich gemerkt, es tut mir gut, einfach etwas zu tun, um, man kann doch immer doch ein bisschen was gestalten, sich das ein bisschen richten, ja. Da mental nicht zu explodieren. Und das andere ist, dass ich mich öfters denn je traue, auch einmal in einem Gespräch die Gesprächsregeln oder so. Also vielleicht sogar bevor wir ins Gespräch gehen, kurz ausmachen, wie wir denn miteinander jetzt Gespräch führen sollen. Jetzt vielleicht nicht gerade in jedem Alltagsgespräch, aber wenn es um was geht. Also wenn es um was Wichtigeres geht, kurz vorher abzusprechen, ja, wie wollen wir denn miteinander reden? Das macht vielleicht Sinn. Das nehme ich mir jetzt da so mit. Und ich nehme mit, dass es echt nicht einfach ist und vielleicht auch nicht sinnvoll ist, eine Definition zu finden, sondern durch das Gespräch mit dir mehr zu erfahren, was dieser Begriff, über den wir reden, bedeutet und darüber hinaus, was dann noch alles damit in Verbindung ist. Es ist komplex und es ist schön komplex. Es ist kein Gmatewies. Das ist, ja.
1: Ja, ich glaube, mein Schlüsselerlebnis schon immer wieder, und es braucht wahrscheinlich dieses immer wieder zu sagen, die eigenen Wahrnehmungen ernst zu nehmen, als Maßstab für mich, ja, nicht für die anderen, aber für mich, weil es so viel an Kommunikation gibt, die genau darauf ausgelegt ist, diese Wahrnehmung immer wieder sozusagen zu marginalisieren, zu verschwinden zu lassen und so. Und das haben ganz viele Leute einfach auch richtig eingesaugt, ja, diese Art zu kommunizieren, dass die. Und öffentlich ist es, politisch etc., ist es ganz stark, ja.
0: Yeah.
1: Die Eigenwahrnehmung als irrelevant oder falsch oder so zu framen, zu verschwinden zu lassen. Also yeah. dass es dieses immer wieder braucht, diese Wiederholung, zu sagen, nein, ich nehme das ernst, was ich wahrnehme, also einfach auch, was ich fühle, was ich empfinde, was für mich stimmt, ohne das als Maßstab für die Welt, sondern für mich. Zu nehmen und dann in Kommunikation mit anderen zu gehen und zu schauen, was ist der Maßstab und so, ja. Aber einfach auch zu sehen, das ist nicht etwas, was sehr gefördert wird noch, ja. Und auch in mir nicht so, also viel braucht, um etabliert zu werden, ist aber so ein ganz großer Schlüssel, um auch aushandeln, so wie du gesagt hast, dann auch Gespräche führen zu können, wo man also, wie wollen wir denn überhaupt miteinander reden? Das ist nicht normal noch, ja, sondern normal ist, auch in alternativen oder bewussten Kreisen kenne ich das, wenn irgendwo sitzt und sagt, obwohl man nicht irgendwie, na, wir sind erwachsene Leute, wir wissen alle, wie man redet. Ne? Ja, okay, dann muss ich dazu stehen und sagen, okay, ihr wisst alle, wie ihr redet, aber ich mag das nicht.
0: Ja.
1: Ich mag nicht, dass das so durcheinander geht und also jetzt nicht bei einer Party oder so, ja, aber.
0: Finde ich toll, aber zum Schluss nochmal so die Frage an alle, diese Frage öfters zu fragen, wie wollen wir denn jetzt miteinander reden, bevor das Gespräch startet? Ist gut. Folgt mal. Ja, Michel.
1: Alle Klarheiten beseitigt.
0: Genau. Der Wollknäuel entwirrt. Alles entwickelt. Ja. Gut. Bis bald.
1: Ja, dann, Stefan. Bis bald und schau, dass du nicht über deine Grenzen getrieben wirst. Also im positiven schon, du willst sie erweitern, habe ich gehört. Aber dort, wo es darum geht, die eigenen Kapazitäten gut im Blick zu haben, dort ist es wirklich wichtig, sie zu wahren, glaube ich. Und dann kann man sie anders erweitern, im Sinne von Blickwinkel.
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1: Rot haben.
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